0: Wetter für München und die ganze Region.
1: Im Moment ziehen vor allem im Nordwesten noch Schauer und Gewitter durch. Ansonsten ist es aber nur locker bewölkt und trocken. Die Werte gehen bis in der Früh runter auf 21 bis 15 Grad. Heute am Mittwoch, da scheint wieder häufig die Sonne. Zum Abend hin entstehen aus den Alpen heraus aber erneut Gewitter. Die Höchstwerte erreichen 30 Grad in der Rhön und bis zu 36 Grad an der unteren Donau. Morgen am Donnerstag von den Alpen bis Niederbayern Schauer und Gewitter und nicht mehr ganz so heiß.
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1: Es ist 2 Uhr. Ich bin Hendrik Daum. Die EU-Staaten wollen nach ihrem Streit über die Migrationskrise in Ceuta künftig geschlossener auftreten. Außerdem wollen sie durch Frühwarnsysteme besser vorbereitet sein. Das teilten die Mitgliedsländer nach einer Videokonferenz der Innenminister mit. Vergangene Woche waren insgesamt rund 72.000 Migranten in die spanische Nordafrika-Exklave Ceuta gelangt. Und 70.000 von ihnen sind inzwischen nach Marokko zurückgekehrt. Aus Madrid berichtet Julia Macher.
2: Spanien sieht sich gestärkt. Alle EU-Partner hätten die schnelle Reaktion und das effiziente Krisenmanagement gelobt, so der Innenminister. Nachdem vergangene Woche Zehntausende Migranten schwimmend und kletternd in die spanische Exklave Ceuta drängten, hatten mehrere Länder Madrids liberale Einwanderungspolitik dafür verantwortlich gemacht.
1: In der Nähe von Schneitzelreuth im oberbayerischen Landkreis Berchtesgadener Land brennt im Moment ein Wald am Kranzbergkogel. Das Feuer ist noch nicht vollständig gelöscht. Eine Drohne der Feuerwehr hat eine Brandfläche von mehreren hundert Quadratmetern ausgemacht. Ein Polizeihubschrauber hat bereits erste Löschversuche aus der Luft unternommen. Gleichzeitig waren Feuerwehrkräfte am Boden im Einsatz. Heute sollen die Löscharbeiten mit mehreren Löschhubschraubern koordiniert fortgesetzt werden. Nach einer Sondersitzung des Innenausschusses zum Anschlag auf den Berliner CSD sind nach Ansicht der Grünen noch viele Fragen offen. Fraktionsvize von Notz sagte, wesentliche Tatumstände seien noch nicht geklärt. Das betreffe unter anderem die vermeintliche Tatwaffe, eine Machete, die bisher nicht gefunden worden sei. Von Notz kritisierte, es gebe noch keine chronologische Aufstellung des Behördenhandels. Innenminister Dobrindt hat das inzwischen aber zugesagt. FIFA-Boss Gianni Infantino hat Medienberichten zufolge für den heutigen Mittwoch zu einer Krisensitzung des Weltverbands nach Marokko geladen. Der heftig in der Kritik stehende FIFA-Boss, heißt es, habe wichtige Mitarbeiter zu einem Treffen in die Hauptstadt Rabat beordert. Allerdings sei unklar, was er dort genau besprechen wolle. Infantino hatte zuletzt für eine Welle der Empörung in der Fußballwelt gesorgt, als seine Pläne zum Verkauf von WM-Rechten an Investoren bekannt wurden. Es ist jetzt kurz nach 2.
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1: 2 Meldungen haben wir. Einmal die A6 Pilsen Richtung Nürnberg. Bitte aufpassen, zwischen Leuchtenberg und Wernberg Ost, da steht auf dem Standstreifen ein unbeleuchtetes Pannenauto. Und noch die A96 Bregenz Richtung München. Hier zwischen der Grenze Lindau und Sigmarszell ein defekter Schwertransporter. Und der steht hier auf der rechten Spur.
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0: das Wetter für München und die ganze Region.
1: Im Moment ziehen vor allem im Nordwesten noch Schauer und Gewitter durch. Ansonsten ist es aber nur locker bewölkt und trocken. Die Werte gehen bis in der Früh runter auf 21 bis 15 Grad. Heute am Mittwoch, da scheint wieder häufig die Sonne. Zum Abend hin entstehen aus den Alpen heraus aber erneut Gewitter. Die Höchstwerte erreichen 30 Grad in der Rhön und bis zu 36 Grad an der unteren Donau. Morgen am Donnerstag von den Alpen bis Niederbayern Schauer und Gewitter und nicht mehr ganz so heiß.
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1: Ich bin Hendrik Daum. Die EU-Staaten wollen nach ihrem Streit über die Migrationskrise in Ceuta künftig geschlossener auftreten. Außerdem wollen sie durch Frühwarnsysteme besser vorbereitet sein. Das teilten die Mitgliedsländer nach einer Videokonferenz der Innenminister mit. Vergangene Woche waren insgesamt rund 72.000 Migranten in die spanische Nordafrika-Exklave Ceuta gelangt. Rund 70.000 von ihnen sind inzwischen nach Marokko zurückgekehrt. Aus Madrid berichtet Julia Macher.
2: Spanien sieht sich gestärkt. Alle EU-Partner hätten die schnelle Reaktion und das effiziente Krisenmanagement gelobt, so der Innenminister. Nachdem vergangene Woche Zehntausende Migranten schwimmend und kletternd in die spanische Exklave Ceuta drängten, hatten mehrere Länder Madrids liberale Einwanderungspolitik dafür verantwortlich gemacht.
1: In der Nähe von Schneitzelreuth im oberbayerischen Landkreis Berchtesgadener Land brennt im Moment ein Wald am Kranzbergkogel. Das Feuer ist noch nicht vollständig gelöscht. Eine Drohne der Feuerwehr hat eine Brandfläche von mehreren hundert Quadratmetern ausgemacht. Ein Polizeihubschrauber hat bereits erste Löschversuche aus der Luft unternommen. Gleichzeitig waren Feuerwehrkräfte am Boden im Einsatz. Heute sollen die Löscharbeiten mit mehreren Löschhubschraubern koordiniert fortgesetzt werden.
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0: München und die ganze Region.
1: Im Moment ziehen vor allem im Nordwesten noch Schauer und Gewitter durch. Ansonsten ist es aber nur locker bewölkt und trocken. Die Werte gehen bis in der Früh runter auf 21 bis 15 Grad. Heute am Mittwoch, da scheint wieder häufig die Sonne. Zum Abend hin entstehen aus den Alpen heraus aber erneut Gewitter. Die Höchstwerte erreichen 30 Grad in der Rhön und bis zu 36 Grad an der unteren Donau. Morgen am Donnerstag von den Alpen bis Niederbayern Schauer und Gewitter und nicht mehr ganz so heiß.
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1: Es ist 3 Uhr. Ich bin Hendrik Daum. Rund 72.000 Migranten sind vergangene Woche in die spanische Nordafrika-Exklave Ceuta gelangt. Etwa 70.000 von ihnen sind inzwischen nach Marokko zurückgekehrt. Einige der EU-Mitgliedstaaten hatten Spanien wegen des Vorfalls heftig für seine Migrationspolitik kritisiert. Jetzt haben sich die EU-Innenminister in einem Krisenmeeting ausgesprochen. Was dabei rausgekommen ist, das berichtet Ursula Winkler.
2: Sie wollen künftig besser vorbereitet sein durch Frühwarnsysteme. Dazu gehört zum Beispiel auch, genauer in die sozialen Medien zu schauen. Denn viele Migranten hatten gesagt, sie seien durch Videos und Nachrichten bei TikTok und Co. auf die angeblich offene Grenze aufmerksam geworden. Sonst hätten sicher nicht zigtausende diese gefährliche Reise angetreten. Mindestens 75 Menschen starben ja im Meer. Der Ansturm hatte auch für Streit zwischen den EU-Ländern gesorgt. Jetzt lobten aber die Innenminister das rasche Handeln der spanischen Behörden.
1: Über der Ostsee ist es erneut zu einem militärischen Zwischenfall gekommen. Die polnische Luftwaffe hat dort nach eigenen Angaben ein russisches Aufklärungsflugzeug abgefangen, zum dritten Mal innerhalb weniger Tage. Polen spricht von provokativen Aktionen Russlands. Der polnische Luftraum sei aber nicht verletzt worden. Im Streit um den Bau eines neuen Sessellifts im Allgäu haben sich Naturschützer und Betreiber geeinigt. Die Oberstdorf-Kleinwalsertal-Bergbahnen verpflichten sich durch den Vergleich zu weiteren Schutzmaßnahmen im betroffenen Gebiet. Da geht's laut Landesbund für Vogel- und Naturschutz etwa um Tiere wie Birkhuhn, Alpenmosaik-Jungfer, Zitronenzeisig und Waldbirkenmaus. Im Gegenzug kann die Scheittobelbahn am Fellhorn bei Oberstdorf jetzt gebaut werden. Sie soll schon im kommenden Winter den Betrieb aufnehmen. FIFA-Boss Gianni Infantino hat Medienberichten zufolge für den heutigen Mittwoch zu einer Krisensitzung des Weltverbands nach Marokko geladen. Der heftig in der Kritik stehende FIFA-Boss, heißt es, habe wichtige Mitarbeiter zu einem Treffen in die Hauptstadt Rabat beordert. Allerdings sei unklar, was er dort genau besprechen wolle. Infantino hatte zuletzt für eine Welle der Empörung in der Fußballwelt gesorgt, als seine Pläne zum Verkauf von WM-Rechten an Investoren bekannt wurden. Es ist jetzt kurz nach 3.
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1: Eine Meldung haben wir von der A9 Berlin Richtung Nürnberg. Die ist jetzt gesperrt worden zwischen Trockau und Pegnitz. Hier läuft eine Unfallaufnahme.
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0: Wetter für München und die ganze Region.
1: Im Moment ziehen vor allem im Nordwesten noch Schauer und Gewitter durch. Ansonsten ist es aber nur locker bewölkt und trocken. Die Werte gehen bis in der Früh runter auf 21 bis 15 Grad. Heute am Mittwoch, da scheint wieder häufig die Sonne. Zum Abend hin entstehen aus den Alpen heraus aber erneut Gewitter. Die Höchstwerte erreichen 30 Grad in der Rhön und bis zu 36 Grad an der unteren Donau. Morgen am Donnerstag von den Alpen bis Niederbayern Schauer und Gewitter und nicht mehr ganz so heiß.
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1: Ich bin Hendrik Daum. Rund 72.000 Migranten sind vergangene Woche in die spanische Nordafrika-Exklave Ceuta gelangt. Etwa 70.000 von ihnen sind inzwischen nach

0: Marokko zurückgekehrt. Einige der EU-Mitgliedstaaten hatten Spanien wegen des Vorfalls heftig für seine Migrationspolitik kritisiert. Jetzt haben sich die EU-Innenminister in einem Krisenmeeting ausgesprochen. Was dabei rausgekommen ist, das berichtet Ursula Winkler.
1: Sie wollen künftig besser vorbereitet sein durch Frühwarnsysteme. Dazu gehört zum Beispiel auch, genauer in die sozialen Medien zu schauen. Denn viele Migranten hatten gesagt, sie seien durch Videos und Nachrichten bei TikTok und Co. auf die angeblich offene Grenze aufmerksam geworden. Sonst hätten sicher nicht zigtausende diese gefährliche Reise angetreten. Mindestens 75 Menschen starben ja im Meer. Der Ansturm hatte auch für Streit zwischen den EU-Ländern gesorgt. Jetzt lobten aber die Innenminister das rasche Handeln der spanischen Behörden.
0: Im Streit um den Bau eines neuen Sessellifts im Allgäu haben sich Naturschützer und Betreiber geeinigt. Die Oberstdorf-Kleinwalsertal-Bergbahnen verpflichten sich durch den Vergleich zu weiteren Schutzmaßnahmen im betroffenen Gebiet. Da geht's laut Landesbund für Vogel- und Naturschutz etwa um Tiere wie Birkhuhn, Alpenmosaik-Jungfer, Zitronenzeisig und Waldbirkenmaus. Im Gegenzug kann die Scheittobelbahn am Fellhorn bei Oberstdorf jetzt gebaut werden. Sie soll schon im kommenden Winter den Betrieb aufnehmen.
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0: Wetter für München und die ganze Region.
1: Heute scheint wieder häufig die Sonne, dabei wird's drückend schwül. Die Höchstwerte erreichen 30 Grad in der Rhön und bis zu 36 Grad an der unteren Donau. Zum Abend hin entstehen aus den Alpen heraus erneut Gewitter, örtlich mit Unwetterpotenzial. Morgen am Donnerstag von den Alpen bis Niederbayern Schauer und Gewitter und nicht mehr ganz so heiß.
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1: Es ist 4 Uhr, ich bin Hendrik Daum. Die EU-Staaten wollen nach ihrem Streit über die Migrationskrise in Ceuta künftig geschlossener auftreten. Außerdem wollen sie durch Frühwarnsysteme besser vorbereitet sein. Das teilten die Mitgliedsländer nach einer Videokonferenz der Innenminister mit. Vergangene Woche waren insgesamt rund 72.000 Migranten in die spanische Nordafrika-Exklave Ceuta gelangt. Rund 70.000 von ihnen sind inzwischen nach Marokko zurückgekehrt. Aus Madrid berichtet Julia Macher.
2: Spanien sieht sich gestärkt.

0: Alle EU-Partner hätten die schnelle Reaktion und das effiziente Krisenmanagement gelobt, so der Innenminister. Nachdem vergangene Woche zehntausende Migranten schwimmend und kletternd in die spanische Exklave Ceuta drängten, hatten mehrere Länder Madrids liberale Einwanderungspolitik dafür verantwortlich gemacht.
1: Die Serie von Enthüllungen über alarmierende Hackerfähigkeiten führender KI-Modelle reißt nicht ab. Jetzt ertappten britische Sicherheitsforscher künstliche Intelligenz beim Versuch, in Eigeninitiative eine Schwachstelle in öffentlich zugänglicher Software einzuschleusen. Um damit durchzukommen, versuchte das KI-Modell der Entwicklerfirma Anthropic sogar, per E-Mail einen zuständigen Menschen zu manipulieren. In der Nähe von Schneitzelreuth im oberbayerischen Landkreis Berchtesgadener Land brennt aktuell ein Wald am Kranzbergkogel. Eine Drohne der Feuerwehr hat eine Brandfläche von mehreren hundert Quadratmetern ausgemacht. Ein Polizeihubschrauber hat bereits erste Löschversuche aus der Luft unternommen. Gleichzeitig waren Feuerwehrkräfte am Boden im Einsatz. Am späten Abend wurden die Löscharbeiten wegen der Dunkelheit ausgesetzt. Sie sollen heute mit mehreren Löschhubschraubern koordiniert fortgesetzt werden. Ziel ist es, die Flammen am Steilhang gezielt einzudämmen. Der massiv in der Kritik stehende FIFA-Präsident Infantino hat für heute zu einer Krisensitzung des Weltverbands nach Marokko geladen. Das berichten englische Medien. Zu dem Treffen habe Infantino wichtige Mitarbeiter in die Hauptstadt Rabat beordert. Allerdings sei völlig unklar, was der FIFA-Chef genau besprechen will. Infantino hatte zuletzt für Empörung in der Fußballwelt gesorgt, als seine Pläne bekannt wurden, WM-Rechte an Investoren zu verkaufen. Es ist jetzt kurz nach vier.
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1: Eine Meldung haben wir von der A9 Berlin Richtung Nürnberg. Hier läuft aktuell eine Unfallaufnahme zwischen Trockau und Pegnitz. Die Sperre ist jetzt aufgehoben worden. Die mittlere und die rechte Spur bleiben aber gesperrt.
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0: das Wetter für München und die ganze Region.
1: Heute scheint wieder häufig die Sonne, dabei wird's drückend schwül. Die Höchstwerte erreichen 30 Grad in der Rhön und bis zu 36 Grad an der unteren Donau. Zum Abend hin entstehen aus den Alpen heraus erneut Gewitter, örtlich mit Unwetterpotenzial. Morgen am Donnerstag von den Alpen bis Niederbayern Schauer und Gewitter und nicht mehr ganz so heiß.
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1: Ich bin Hendrik Daum. Die EU-Staaten wollen nach ihrem Streit über die Migrationskrise in Ceuta künftig geschlossener auftreten. Außerdem wollen sie durch Frühwarnsysteme besser vorbereitet sein. Das teilten die Mitgliedsländer nach einer Videokonferenz der Innenminister mit. Vergangene Woche waren insgesamt rund 72.000 Migranten in die spanische Nordafrika-Exklave Ceuta gelangt. Rund 70.000 von ihnen sind inzwischen nach Marokko zurückgekehrt. Aus Madrid berichtet Julia Macher.
2: Spanien sieht sich gestärkt. Alle EU-Partner hätten die schnelle Reaktion und das effiziente Krisenmanagement gelobt, so der Innenminister.

0: Minister. Nachdem vergangene Woche zehntausende Migranten schwimmend und kletternd in die spanische Exklave Ceuta drängten, hatten mehrere Länder Madrids liberale Einwanderungspolitik dafür verantwortlich gemacht.
1: In der Nähe von Schneitzelreuth im oberbayerischen Landkreis Berchtesgadener Land brennt aktuell ein Wald am Kranzberghugel. Eine Drohne der Feuerwehr hat eine Brandfläche von mehreren hundert Quadratmetern ausgemacht. Ein Polizeihubschrauber hat bereits erste Löschversuche aus der Luft unternommen. Gleichzeitig waren Feuerwehrkräfte am Boden im Einsatz. Am späten Abend wurden die Löscharbeiten wegen der Dunkelheit ausgesetzt. Sie sollen heute mit mehreren Löschhubschraubern koordiniert fortgesetzt werden. Ziel ist es, die Flammen am Steilhang gezielt einzudämmen.
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2: Julia?

Es ist 5 Uhr, ich bin Hendrik Daum. Einen schönen guten Morgen. Die EU-Staaten wollen nach ihrem Streit über die Migrationskrise in Ceuta künftig geschlossener auftreten. Außerdem wollen sie durch Frühwarnsysteme besser vorbereitet sein. Das teilten die Mitgliedsländer nach einer Videokonferenz der Innenminister mit. Vergangene Woche waren insgesamt rund 72.000 Migranten in die spanische Nordafrika-Exklave Ceuta gelangt. Rund 70.000 von ihnen sind inzwischen nach Marokko zurückgekehrt. Die Serie von Enthüllungen über alarmierende Hackerfähigkeiten führender KI-Modelle reißt nicht ab. Jetzt ertappten britische Sicherheitsforscher künstliche Intelligenz beim Versuch in Eigeninitiative, eine Schwachstelle in öffentlich zugängliche Software einzuschleusen. Um damit durchzukommen, versuchte das KI-Modell der Entwicklerfirma Anthropic sogar, per E-Mail einen zuständigen Menschen zu manipulieren. Die schwarz-rote Koalition trifft derzeit Vorkehrungen für eine Neuauflage des Zivildienstes, und zwar für den Fall, dass die Wehrpflicht wieder eingeführt werden muss, um genügend Soldatinnen und Soldaten zu rekrutieren. Linke und FDP kritisieren das. Linken-Chefin Schwertner warnte, ein verpflichtender Zivildienst könnte tariflich bezahlte Arbeit im Sozialbereich verdrängen. Und FDP-Generalsekretär Hagen sagte, die Pläne zeigten, dass die Bundesregierung kein Vertrauen habe, die Sollstärke der Bundeswehr durch Freiwilligkeit zu erreichen. In Bayerns Nahverkehr soll ab dem kommenden Jahr schrittweise ein neues In-Out-Ticketsystem eingeführt werden. Fahrgäste checken dazu per Smartphone vor Fahrtbeginn ein und am Ziel wieder aus. Der Fahrpreis wird danach automatisch berechnet. Damit sollen Fahrten künftig bayernweit auch über Verbundgrenzen hin

0: hinweg möglich sein, ohne dass Kunden Tarife kennen müssen. Ein ähnliches System gibt es bereits in einigen Verkehrsverbünden wie München. Dort läuft es unter dem Namen Swiping. FIFA-Boss Gianni Infantino hat Medienberichten zufolge für den heutigen Mittwoch zu einer Krisensitzung des Weltverbands nach Marokko geladen. Der heftig in der Kritik stehende FIFA-Boss, heißt es, habe wichtige Mitarbeiter zu einem Treffen in die Hauptstadt Rabat beordert. Allerdings sei völlig unklar, was er dort genau besprechen wolle. Infantino hatte zuletzt für eine Welle der Empörung in der Fußballwelt gesorgt, als seine Pläne bekannt wurden, WM-Rechte an Investoren zu verkaufen.
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2: Sommer ist, wenn man mittwochmorgens um 3:30 in die Arbeit kommt und auf der Straße sind die Menschen aus der Nacht noch in Sommerkleidern unterwegs. Aktuell 23 Grad bei uns in der Paul-Heise-Straße in der Münchner Innenstadt, 23 in Grafing, 21 sind es in Germering im Landkreis Fürstenfeldbruck. Es bleibt wie gehabt Sonne, im Laufe des Tages Quellwolken. Ab dem Nachmittag steigt die Gewittergefahr wieder an, davor nochmal sehr heiß mit 33 bis 34 Grad. Morgen ein bisschen unbeständiger bei knapp unter 30 Grad, am Wochenende geht's aber schon wieder drüber.
3: 3 nach 5 haben wir es, der zuverlässige Verkehrsservice für München und die ganze Region. Bitte aufpassen, A99 West Richtung Lindau, Aubinger Tunnel, Höhenkontrolle wurde ausgelöst, der Tunnel ist momentan gesperrt. Wenn es irgendwie geht, weit außen rumfahren, kommt gut und sicher ans Ziel. Und wenn ihr irgendwas entdeckt auf den Straßen, vielleicht den ersten Blitzer des Tages, gerne anrufen, bei uns gerne auch eine WhatsApp schicken, geht beides immer unter derselben Nummer. Das ist die 089-4433-4433. Schon mal vielen Dank.
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3: Ja, gut, dass ich im Bibione verschont bin. Servus, Bananz.
2: Guten Morgen am Mittwoch. Achtung, Meldung, auf Mallorca werden immer mehr Urlauber von kleinen Fischen gebissen.
3: Ja, und immer mehr Fische sind da auch betrunken, ne? Glaube ich.
2: Danach dann, oder was?
3: Wahrscheinlich.
2: Wir spielen mehr 80er, mehr 90er, gleich New Kids on the Block und zwar direkt nach Ultravox. Dancing with Tears in My Eyes. Guten Morgen.
3: Schönen guten Morgen.
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0: New Kids on the Block zum Start in diesem Mittwoch. Wochenhalbzeit, 11:05 haben wir es ganz genau jetzt.
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1: Ja? Die Frage aller Fragen heute, wie esst ihr euer Eis? Es wird ja wieder richtig heiß heute und das bedeutet, es wird wieder unfassbar viel Eis gegessen. Mhm. Aber wie denn jetzt genau? Eine neue Studie sagt, je nachdem, wie wir unser Eis essen, schmeckt es auch anders. Das Ergebnis, wenn wir kauen, schmecken wir mehr Frucht. Wenn wir das Eis auf der Zunge schmelzen lassen, wird es süßer, behauptet die Untersuchung.
0: Ja, vielleicht heute einfach mal ausprobieren. Ist ja auch eine super Ausrede, um noch ein zweites Eis zu essen. Gell? Ja, und so ein Ergebnis muss ja schließlich verifiziert werden. Ja. Ne? In diesem Sinne, lasst euch schmecken. Ich habe gestern 3 Waffeln im Becher bestellt. Bin immer noch nervös beim Eis bestellen.
1: Ja, also natürlich.
0: Das ist, ja,
1: ja.
0: Ja, das ist wirklich
1: nicht schlecht.
0: Ja.
1: Warum nicht?
0: Hat geschmeckt.
1: Danke.
0: Jetzt kommt Robin, der 80er, mehr 90er für euch. Guten Morgen.
1: Guten Morgen.

0: es ist Jesus He Knows Me zum Start in den Mittwoch. Wochenhalbzeit, 6:03 haben wir es ganz genau.
1: Von dem einen ganz großen zum nächsten ganz großen.
0: Ja.
1: Tina Turner, Typical Male auf Arabella München. Schönen guten Morgen.
0: Morgen.

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1: Das Wetter für München und die Region, da sieht es gerade draußen ein bisschen nach Herbst aus. Das ist aber nur eine Stressreaktion der Bäume auf diese extreme Hitze. Die werfen die Blätter ab, um ihre Verdunstung zu verringern. Heute der nächste heiße Tag. Aktuell 23 Grad am Isartor, 22 in Feldmoching, 21 in Römoos im Landkreis Dachau. Später 33 bis 34 Grad. Dazu Sonne, Quellwolken Richtung Nachmittag. Abends sind dann lokal wieder teils heftige Gewitter möglich. Morgen 27 bis 29 Grad bei Sonne, Wolken, Schauern und Gewittern. Ab Freitag schon wieder Sonne und es geht wieder über 30 Grad. Soweit das Wetter. Bei uns extrem heiß, in Italien schon gesundheitsgefährdend. Alle Infos gleich bei Lisa Nagler in den Nachrichten.
2: 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Einfacher Bus und Bahn fahren und das in ganz München und der Region. Plant die Staatsregierung ab 2027 bayernweit. Bei uns in München gibt's das sogenannte In-and-Out-System für Smartphone schon, MVV-Swipe. Einmal wischen beim Einsteigen, beim Aussteigen nochmal. Das System berechnet nach der Fahrt den günstigsten Preis. Alarmstufe Rot. Italien ruft den höchsten Hitzealarm für alle Großstädte aus. Laut Gesundheitsministerium in Rom ist die aktuelle Hitze ein großes Gesundheitsrisiko und das nicht nur für Alte und Kranke. In den Nächten fallen die Temperaturen dort kaum unter 25 Grad. Auch Österreich meldet Rekordtemperaturen. In Wien hat der Wetterdienst gestern 41 Grad gemessen. Und noch

0: die gute München-Nachricht. Ein ganz besonderes Naturschauspiel, das bewundern wir aktuell im Nymphenburger Schlosspark. Eine knapp 50 Jahre alte und fast 6 Meter hohe Agave blüht. Die Pflanze blüht nur ein einziges Mal in ihrem Leben, stirbt danach ab. Die Schlossgärtnerei in Nymphenburg zieht aber schon Ableger der Agave. Immer gut informiert, das war das Update für München und die Region. Was ist los auf den Straßen bei uns? Das gibt's jetzt vom Morgenhuber.
1: 6 haben wir es. Aktuell habt ihr überall freie Fahrt. Kommt gut und sicher durch. Und wenn ihr irgendwas entdeckt auf den Straßen, vielleicht den ersten Blitzer des Tages, gerne anrufen bei uns. Gerne auch eine WhatsApp schicken. Gebt beides immer unter derselben Nummer, die 089-4433-4433. Vielen Dank schon mal.
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1: Heute ist der Tag, an dem für den Morgenhuber Geburtstag, Weihnachten und Ostern auf einen Tag fallen.
2: Ja, Mittwoch.
1: Witzwoch.
2: Sag ich doch.
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1: Wir starten direkt rein und Morgenhuber, deine Witze sind wie die aktuellen Temperaturen.
2: Ich weiß, was du meinst. Heiß. Ne?
1: Ich meinte
2: heiß,
1: eigentlich ja. Unerträglich, aber okay. Nein, natürlich, wir wollen auch deine Witze hören. Bitte schön, leg los.
2: Ich glaube, die Hitze tut dir nicht so gut. Ne?
1: Vielleicht, kann das sein, ja. Ne? Vielleicht
2: Achtung,
1: daran.
2: Was machen Komiker bei über 30 Grad im Schatten? Mhm. Witzefrei. Ne? Mhm. Was haben Männer und das Wetter gemeinsam? Es ist nicht möglich, sie zu ändern.
1: Ne? Ganz wunderbar. Also wirklich danke, ganz
2: danke,
1: wunderbar.
2: Danke.
1: Wenn es am schönsten ist, soll man ja aufhören, gell? Immer gerne her mit euren Lieblingswitzen zum Witzwoch per WhatsApp 089-443-4433. Manuela aus Altenkirchen hat uns geschrieben, was heißt auf Finnisch Sonnenuntergang?
2: Hm?
1: Helsinki.
2: Sehr gut. Applaus.
1: Und noch einer von Heiko aus Grämertshausen im Landkreis Freising hat noch einen wichtigen Hinweis für uns heute. Leute, denkt daran, genug zu trinken, mindestens 2 bis 3 Liter und zusätzlich auch mal ein Wasser.
2: Sehr schön.
1: Hier kommt noch Katharina aus Olching, sie hat uns eine Sprachnachricht geschickt.
4: Nachdem mein Partner in Ostfriese ist, darf ich auch einen Ostfriesenwitz erzählen. Warum essen Ostfriesen keine Brezen? Weil sie den Knoten nicht aufbekommen.
2: Sehr schön.
1: Vielen Dank.
2: Schauen, was der Partner sagt. Ne?
1: Ja.
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Isabella München um 5.47 Uhr. Wir steuern auf den nächsten Schwitze-Hitzetag zu. Heute wieder bis zu 34 Grad. Viel trinken ist wichtig.

0: wichtig. Und die Hitze macht aber nicht nur uns zu schaffen, auch den Gärten in München und der Region. Die haben riesengroßen Durst.
1: Ja, mein Garten schaut aktuell auch eher aus wie ein Strohstadel statt grünem Gras, verdörrtes Gestrüpp. Aber gleichzeitig sollen wir Wasser sparen können, die Gärten nicht gießen. Was will man machen? Experten sagen jetzt, kein Unkraut jäten. Moos, Klee und Co. schön stehen lassen, das bedeckt den Boden und schützt vor dem Austrocknen. Wunderbar.
0: Ja, also Experten sagen auch, wasserhungrige Gemüsesorten sollen wir nicht pflanzen, wie Gurken zum Beispiel. Ne? Das fordert mein Sohn schon ewig. Keine Gurke. Jetzt Panda Wally. Guten Morgen.
1: Morgen.

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0: snapped. Rhythm is a Dancer zum Start in diesen Mittwoch. Wochenhalbzeit haben wir schon wieder 4 Minuten vor 6 haben wir's.
1: Rein in den Tag mit Arabella München und den Eurythmics When Tomorrow Comes. Mehr 80er, mehr 90er, das gibt's nur bei uns. Schön, dass ihr mit uns aufsteht. Schönen guten Morgen.
0: Morgen.

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4: Lichtschutzfaktor 50 ins Gesicht und rein in den Mittwoch bei 23 Grad an der Hackerbrücke, 22 in Unterhaching, 22 in Gilching im Landkreis Starnberg. Es bleibt wie gehabt Sonne, im Laufe des Tages Quellwolken. Ab dem Nachmittag steigt wieder die Gewittergefahr. Davor nochmal sehr, sehr heiß mit 33 bis 34 Grad. Morgen ein bisschen unbeständiger bei knapp unter 30 Grad, immerhin. Am Wochenende geht's aber schon wieder drüber. Soweit das Wetter. Es ist 6 Uhr.
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6: Schönen guten Morgen. Die Nachricht mit Lisa Nagler. Zuerst das Wichtigste aus München und der Region. Wir sind wieder mal Vorreiter in München beim einfachen Bus- und Bahnfahren. Die Funktion MVV Swipe, die gibt's bei uns schon seit über 1,5 Jahren.
7: Einfach in der App nach rechts wischen, einsteigen, nach links wischen. Das sind alles Themen, die ganz wichtig sind. Wir wollen am Schluss das Einsteigen in Bus und Bahn so attraktiv wie möglich machen.
6: MVV-Chef Bernd Rosenbusch im Interview. Mit der Funktion zahlen wir wirklich nur das, was wir auch wirklich fahren. Nach der Fahrt wird dann automatisch der günstigste Preis berechnet. Und dieses System plant die Staatsregierung jetzt für ganz Bayern, also auch für weitere Regionen bei uns, wie Ebersberg, Dachau oder auch Starnberg. Von den Öffentlichen auf die Straßen. Verkehrschaos ist da vorprogrammiert, wenn die Tierparkbrücke neu gebaut wird und für ganze 2 Jahre voll gesperrt ist. Wir haben berichtet. Jetzt gibt's Widerstand gegen die Pläne. München-Reporter Andi Weinhold.
8: Dass der Neubau nötig ist, da sind sich alle einig. Das Holz ist morsch und die Brückenkonstruktion in die Jahre gekommen. Die Dauer ist der Streitpunkt. 2 Jahre seien viel zu lang und nicht zumutbar, sagt die CSU im Stadtrat. Die Befürchtung? Ein Verkehrskollaps in Thalkirchen, Harlaching, Untergiesing und Sendling. Das Baureferat soll die veranschlagte Dauer jetzt erklären. Im Herbst stimmt der Stadtrat über die Pläne ab.
6: Trotz teils heftigen Gewittern mit Starkregen

0: Regen und Hagel in der Nacht bei uns. Es bleibt zu trocken. Einsatzkräfte kämpfen gegen einen neuen Waldbrand in einem beliebten Ausflugsziel im Berchtesgadener Land. Ein Wald am Kranzbergkogel brennt auf mehreren hundert Quadratmetern. Hubschrauber haben schon erste Löschversuche gestartet. Heute früh soll es weitergehen. Er ist mehr als umstritten. Bahnt sich das aus für FIFA-Präsident Infantino an? Für heute hat er zu einem Krisentreffen des Weltverbands nach Marokko geladen, berichten englische Medien. Was der Schweizer da genau besprechen will, ist nicht bekannt. Infantino hatte wieder mal für heftige Kritik in der Fußballwelt gesorgt, wegen seinen Investorenplänen zum Verkauf von WM-Rechten. Immer gut informiert, das waren die Nachrichten für München und die Region. Jetzt gibt's den zuverlässigen Verkehrsservice mit dem Morgenhuber.
1: 3 nach 6 haben wir es aktuell nichts gemeldet, überall frei. Fahr, kommt gut und sicher durch. Und wenn ihr irgendwas entdeckt auf den Straßen, vielleicht den ersten Blitzer des Tages, gerne anrufen, bei uns gerne auch eine WhatsApp schicken. Geht beides immer unter derselben Nummer, die 089-4433-4433. Merci.
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1: Oh ja, Servus Bananz.
3: Guten Morgen am Mittwoch.
1: Eher Schwitzwoch, ja. Ne? Ich bin kaum aus dem Bett gekommen, weil festgeklebt. Aber wir bringen euch gut in den Tag. In der nächsten halben Stunde ist zum Beispiel dieser 90er dabei.
3: Von Bellbook and Candle oder auch dieser 80er. Den Pet Shop Boys Schweiz zusammen und zum Start in die neue Stunde jetzt ein 80er von den Dire Straits. Money for Nothing. Guten Morgen.
1: Kommt gut rein in den neuen Tag. Schönen guten Morgen.
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0: zusammenhalten, sich gegenseitig helfen, füreinander da sein, das sind doch die Dinge, die das Leben erst lebenswert machen, oder?
1: Absolut. Arabella München hier 6:10. Und wir versuchen am Miteinander Mittwoch immer unseren Teil dazu beizutragen. Und ihr macht wirklich richtig ordentlich mit. Ingrid Mosner-Fischner von der Caritas Kinder-, Jugend- und Familienhilfe Freising hat sich bei uns gemeldet. Es gibt leider nicht in allen Familien Omas, Opas, Tanten oder Onkel, die jederzeit einspringen können.
0: Ja, und da könnt ihr Familien ein bisschen unter die Arme greifen, die kein stabiles soziales Netzwerk haben.
2: Ehrenamtliche Patinnen und Paten begleiten Familien mit Kindern, schenken Zeit und geben Unterstützung durch Kinderbetreuung oder durch Fahrdienste. So werden die betroffenen Eltern konkret entlastet und die Kinder haben eine zusätzliche, eine verlässliche Bezugsperson.
1: Wirklich ganz, ganz tolle Aktion am Miteinander Mittwoch. Jeder kann Pate oder Patin werden, wenn ihr Lust habt. Schaut mal rein. Alle Infos dazu haben wir für euch zusammengefasst auf radioarabella.de.
0: Sind wir füreinander da? Das ist doch schön, oder?
1: Ja.
0: Jetzt mehr 80er, mehr 90er zum Start in den Mittwoch. Jetzt die Pet Shop Boys.

0: Top 3 Worte, die wir aktuell täglich hören.
1: Mir ist heiß.
0: Ja, manchmal bin ich mir nicht sicher, ob ich durch München laufe oder durch Death Valley in Kalifornien. Mhm. Es drückt, die Hitzewelle geht weiter. Und in welchem Viertel es besonders heiß ist, zeigt jetzt eine neue Klimaanalyse, die die Stadt vorgestellt hat.
1: Ja, zu den Hitze-Hotspots zählen vor allem der Marienplatz und die Theresienwiese. Deutlich kühler ist es entlang der Isar und natürlich in vielen Parks und Wäldern im Stadtgebiet. Und die Entwicklung, die ist auch heftig im Vergleich. Während der Hitzewelle im Juni hatten wir in München 17 Tage mit Temperaturen von mehr als 30 Grad. Zwischen 1960 und 1990 waren es durchschnittlich nur 3 bis 5 solcher Hitzetage im kompletten Jahr.
0: Ja, und was plant die Staatsbürgermeisterin Mona Fuchs?
2: Die wichtigste Erkenntnis ist, wir brauchen Wasser und wir brauchen Grün. Also Bäume pflanzen, entsiegeln, Verschattung, Trinkbrunnen, aber auch blaue Infrastruktur wie Brunnen.
1: Ja. Hm. Zusätzlich gibt es eine Bürgerinitiative Baumentscheid. Die wollen durch ein Bürgerbegehren erreichen, dass großflächig Bäume in der Münchner Innenstadt auf Straßen und Plätzen gepflanzt werden. Aktuell fehlen noch rund 8000 Unterschriften. Wir halten euch hier auf dem Laufenden.
0: Und starten durch mit Supertramp, Give It a Little Bit. Halten wir durch bei dieser Hitze. Schönen guten Morgen auf Arabella München.
1: Guten Morgen.

0: Yeah, Wochenhalbzeit ist 7:07. Hammer, schön, dass ihr mit uns in den Tag startet.
1: Rock seid jetzt für euren Start in den Tag. Sleeping in my car wünschen sich viele wahrscheinlich auch gerade auf dem Weg in die Arbeit. Ja. Bitte nicht einschlafen, aufstehen. Wir sind bei euch, Arabella München. Morgen.

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12: Das Wetter für München und die Region. Und das Schöne bei diesem Wetter ist ja, finde ich, Wäsche ist in 3 Minuten trocken, solange man sie vorm Gewitter wieder reinholt. Das ist ein wichtiger Punkt. Es geht in den Mittwoch bei 23 Grad am Flaucher, 22 in Freiham, 23 in Emmering im Landkreis Ebersberg. Später heiße 33 bis 34 Grad, dazu Sonne, Quellwolken Richtung Nachmittag, Abend sind dann lokal wieder teils heftige Gewitter möglich. Morgen 27 bis 29 Grad bei Sonne, Wolken, Schauern und Gewittern, da wird es so ein bisschen wechselhafter. Ab Freitag aber schon wieder sonnig und es geht wieder über 30 Grad. Das war's mit dem Wetter. Da braucht man aktuell eigentlich gar nicht in den Süden. Wer das doch vorhat und wegfliegt, darf sich über unseren tollen Flughafen freuen. Der wurde mal wieder ausgezeichnet. Wofür, hört ihr gleich bei Lisa Nagler in den Nachrichten.
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13: Arabella München um 9:30 immer gut informiert. Jetzt das Update. Damit öffentlich fahren bei uns einfacher wird in ganz München und der Region. MVV Swipe gibt's dafür in München schon über 1,5 Jahre. Das System ist jetzt für ganz Bayern geplant, hat die Staatsregierung angekündigt, ab dem kommenden Jahr. Einmal vorm Einsteigen in der Handy-App wischen, beim Aussteigen wieder. So zahlen wir den garantiert günstigsten Preis. Alarmierend und erschreckend. Britische Sicherheitsforscher haben eine neue Fähigkeit von künstlicher Intelligenz entdeckt. In einem Test hat ein KI-Modell nicht nur versucht, öffentlich zugängliche Software zu hacken, sondern auch einen Menschen per Mail zu manipulieren. Laut des Unternehmens hat das KI-Modell falsche Identitäten erschafft und Phishing-Mails versendet. Und noch die gute München-Nachricht. Wieder mal ganz oben mit dabei ist der Münchner Flughafen. Er wurde nicht nur in einer neuen europaweiten Auswertung zum besten

0: deutschen Flughafen gewählt, sondern wurde jetzt auch für seine Barrierefreiheit ausgezeichnet. Wer zum Beispiel mit dem Rollstuhl unterwegs ist, kommt im Erdinger Moos besonders gut zurecht. Immer gut informiert, das war das Update für München und die Region. Was ist los auf den Straßen bei uns? Das gibt's jetzt vom Morgenhuber.
1: 6:35 haben wir es aktuell, habt ihr überall frei, Fahr kommt gut und sicher durch.
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1: Da ist er, der erste Blitzer des Tages, B388 zwischen Erding und Ismaning, Ortsdurchfahrt Eichenried. Da haben sie aufgebaut. Matthias, Dankeschön fürs Durchgeben. Meldet uns gerne weitere Blitzer jederzeit per Telefon oder auch per WhatsApp. Für beides gilt dieselbe Nummer, die 089-4433-4433. Danke.
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0: Da freut man sich. Wochenlang auf den Urlaub, arbeitet alles rechtzeitig ab und dann, ja, statt Pool und Strand heißt es Bett und Tee.
1: Oh je, Arabella München, 6.41 Uhr. Ja, viele liegen gerade ausgerechnet im Urlaub flach. Trifft jeden Fünften. Das ist die sogenannte Leisure Sickness, also auf Deutsch Freizeitkrankheit. Der Körper kann dann einfach mit dem Wechsel von Jobstress auf Erholung nicht umgehen und wird krank. Die Stresshormone Adrenalin und Cortisol sind nach Phasen hoher Belastung stark erhöht. Sinken diese ab, schwächelt unser Immunsystem.
0: Aber keine Sorge, es gibt Tricks, wie man das Ganze verhindern kann. Am besten ganz entspannt in den Urlaubsmodus starten, also nicht direkt von der Arbeit zum Flughafen hetzen, lieber noch so ein paar Puffertage einplanen, dann nicht von 100 auf 0 am ersten Tag und nur noch auf der Liege liegen, vielleicht am ersten Tag oder die ersten paar Tage noch so ein bisschen Action mit einplanen, zum Beispiel entspannt Sightseeing und dann von Tag zu Tag peu à peu die Termine reduzieren.
1: Ja, mit uns geht's gesund durch den Urlaub, jetzt bräuchten wir Anja halt nur noch Urlaub, ne?
0: Ja, stimmt.
1: Ja.
0: Ich frag mal nach, gell?
1: Charles und Eddie jetzt. Schönen guten Morgen zusammen.
0: Morgen.

0: Wir kommen aus einer tropischen Nacht. Am Abend hat es örtlich kurz heftig gewittert. Wenn es bei euch schlimm war, glaubt mir, woanders war es noch schlimmer. Arabella München um 6:45 bei der FIFA kracht es gerade richtig, ne?
1: Ja, das Thema wie immer zurzeit Infantino. Der wollte die WM ja an private Investoren verkaufen, um noch mehr Kohle zu machen. Das kam gar nicht so toll an. Erst hat sich die UEFA dagegen gestellt, später dann auch noch mehr Fußballverbände aus anderen Ländern. Infantino ist dann irgendwann zurückgerudert, aber vielleicht zu spät. Er bekommt heftig Kritik und hat heute sogar zu einer Krisensitzung in Marokko geladen.
0: Ja, worum es genau geht, ist nicht klar. Ich finde aber, Marokko ist dafür ganz gut. Ne? Von da aus kann man ihn direkt in die Wüste jagen.
1: Stimmt.
0: Ja, er ist ja auch nicht das erste Mal, dass sich Infantino irgendwie einen Fehltritt leistet, ne? Um noch ein paar Mal Vorwürfe zu nennen. Mauschelei bei der WM-Vergabe, Erpressung, Korruption. Könnte sein, dass ihm das jetzt alles auf die Füße fällt. Ne?
1: Ja, ich finde ja, der ehemalige FIFA-Boss Sepp Blatter, der hatte einen sehr guten Vorschlag. Der meinte nämlich, Infantino sollte von einer Frau ersetzt werden.
0: Ja, Anja hat schon mal den Terminkalender überarbeitet. Du hättest Zeit, oder? Wie ist
1: auf
0: das?
1: Jeden Fall, ja. Auf jeden Fall.
0: Gut, schlechter kann es nicht werden.
1: Danke, morgen wird es ganz lieb von dir.
0: Sehr gern. Bussi.
1: Bussi, ja, ja.
0: Wir zählen schon.

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0: Ayo, what up? Auf Arabella München, 7 vor 7 haben wir's. Und heute ist nicht nur Mittwoch, sondern auch Witzwoch. Ne? Mhm. Und da haben wir eine Nachricht bekommen von euch. Wir freuen uns immer, von euch zu lesen oder zu hören. 089 4433 4433.
1: Und es ist ja zusätzlich auch noch Schwitzwoch. Anja aus Pullach hat sich gemeldet. Teambuilding-Maßnahmen sind out, denn nichts schweißt ein Team mehr zusammen als 38 Grad ohne Klimaanlage.
0: Auch
1: in
0: das
1: diesem Sinn, ja.
0: Hat einen Applaus verdient.
1: Ne? Durchaus wahr. Ja. Anja, danke dir. Meldet euch immer gerne bei uns. Weiter geht's auf Arabella München jetzt mit Alvaro Soler. Guten Morgen.
0: Guten Morgen.

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12: Also Sommer ist sowas von, wenn man am Mittwochmorgen auf dem Weg in die Arbeit um 3:30 schon Leute auf der Straße sieht, die noch aus der Nacht kommen mit Sommerkleidern an. Ich finde es so schön. Aktuell 23 Grad an der Bavaria, 22 in Grasbrunn, 22 auch in Oberschwalmbach im Landkreis Fürstenfeldbruck. Es bleibt wie gehabt. Sonne im Laufe des Tages, werden die Quellwolken mehr. Ab dem Nachmittag steigt die Gewittergefahr. Davor nochmal sehr, sehr heiß mit 33 bis 34 Grad. Morgen ein bisschen unbeständiger bei knapp unter 30 Grad. Am Wochenende geht schon wieder drüber. Soweit das Wetter. Es ist 7 Uhr.
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14: Schönen guten Morgen. Die Nachricht mit Lisa Nagler. Zuerst das Wichtigste aus München und der Region. Ordentlich gekracht hat's in der Nacht bei uns. Starkregen, teilweise sogar Hagel. Und trotzdem, die Hitze hat uns weiter fest im Griff. Die Waldbrandgefahr immer noch hoch. An einem beliebten Ausflugsziel vieler Münchnerinnen und Münchner brennt es. Lokalreporter Benjamin Kühnel.
15: Auf mehreren hundert Quadratmetern ist ein Waldbrand im Berchtesgadener Land ausgebrochen am Kranzbergkogel. Einsatzkräfte versuchen, das Feuer seit gestern zu löschen. Ein Hubschrauber der Polizei war schon im Einsatz. In der Nacht wurde wegen der Dunkelheit pausiert. Heute früh gehen die Löschaktionen weiter. Die Feuerwehr koordiniert. Das Gebiet am Kranzbergkogel liegt an einem steilen Hang.
14: Wir bleiben noch beim Thema Ausflugsregionen und Hitze. In vielen Berghütten des Alpenvereins wird das Wasser aktuell knapp. Auf einer Hütte eben bei Berchtesgaden wird Trinkwasser per Hubschrauber geliefert. Die Lage in diesem Jahr ist nicht nur so dramatisch, weil es an Regen fehlt, sondern auch, weil zwei Winter hintereinander Schnee gefehlt hat. Sicherheitsexperten sind alarmiert. Künstliche Intelligenz hat im Internet wieder Dinge gemacht, mit denen Forscher nicht gerechnet haben. In einem Test hat eine KI Betrugsmails verschickt und Menschen mit einer falschen Identität kontaktiert. Das Ziel: Software hacken. Echte Schäden gab's nicht. Bei dem Test waren Sicherheitsfilter bewusst deaktiviert. Und noch die gute Morgennachricht. Schluss mit dem Tarifdschungel in den öffentlichen. Nach dem Münchner Vorbild MVV Swipe kommt diese Funktion in allen Bussen und Bahnen in ganz Bayern, hat die Staatsregierung angekündigt. Ab dem kommenden Jahr. Fahrgäste checken sich einfach auf dem Smartphone ein und aus, zahlen nur das, was sie wirklich fahren. Immer gut informiert, das waren die Nachrichten für München und die Region. Den Blick von den Straßen gibt's jetzt mit dem Morgenhuber.
16: 2:07 haben wir es, bitte aufpassen. Eine Gefahrenmeldung von der A8 München Richtung Salzburg zwischen Raststätte, Hoferdinger Forst Süd und Holzkirchen. Ungesicherte Unfallstelle. Hier sind Personen an der Fahrbahn unterwegs. Linke und mittlere Spur sind blockiert. A9 Nürnberg in der Richtung München zwischen Manching und Langenbruck. Unfall, Standspur blockiert. Hier liegen Fahrzeugteile auf der Autobahn. Kommt gut und sicher durch. Das sind sie, die aktuellen Blitzer in München und der Region. B388 zwischen Erding und Ismaning. Ortsdurchfahrt

0: ehrenamtlichen Ried haben sie aufgebaut. Jakob Dankeschön auswärts Ingolstädter Straße und Hendrik meldet auch Stadtgebiet Gänse-Liesel-Straße, auch da am Blitzer. Meldet uns gerne weitere, jederzeit per Telefon oder auch per WhatsApp. Für beides gilt dieselbe Nummer, die 089-4433-4433. Danke.
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0: Also ganz ehrlich, das juckt mich gar nicht. Ne? Servus benannt.
2: Guten Morgen am Mittwoch. Die Hitze hat tatsächlich auch große Vorteile. Durch die viele Trockenheit gibt es nämlich gerade deutlich weniger Mücken.
0: Aber ist mir wurscht, diese eine Mücke jede Nacht in meinem Schlafzimmer, die reicht mir total. Also das ist stimmt, leider. Furchtbar. Ja?
2: Wir spielen mehr 80er, mehr 90er ganz ohne Mücken, dafür mit Erasure und zwar gleich nach Frankie Goes to Hollywood. Guten Morgen.
0: Morgen.
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0: Leckt ihr noch oder beißt ihr schon? Arabella München um 6:55.
1: Die Frage aller Fragen heute Morgen. Wie esst ihr euer Eis? Es wird ja wieder richtig heiß heute und das bedeutet, es wird wieder unfassbar viel Eis gegessen. Aber wie denn jetzt genau? Eine Studie sagt, je nachdem, wie wir unser Eis essen, schmeckt es auch anders. Das Ergebnis, wenn wir kauen, dann schmecken wir mehr Frucht. Wenn wir das Eis auf der Zunge schmelzen lassen, wird es süßer, behauptet zumindest diese Untersuchung.
0: Ja, vielleicht heute einfach mal ausprobieren, ne? Ist auch eine super Ausrede, um noch ein zweites Eis zu essen. Ja, so ein Ergebnis muss ja schließlich verifiziert werden.
1: Natürlich.
0: Hallo? Ne? In diesem Sinne, lasst euch schmecken. Ich habe gestern 3 Waffeln im Becher bestellt. Bin immer noch nervös beim Eiskaufen.
1: Ja, das ist, aber mal 3 Waffeln sind auch was Feines, oder nicht?
0: Jetzt Nina. Irgendwie, irgendwo, irgendwann. Mehr 80er, mehr 90er für euch. Guten Morgen.
1: Morgen.

0: schön. Nena, irgendwie, irgendwo, irgendwann. Also ich glaube, das war so ein Moment, wo man die Luft anhält, wo einem krass heiß wird und trotzdem läuft es einem so eiskalten Rücken runter. Herzrasen, Stress, Pusteln, alles innerhalb von Millisekunden.
1: Was habe ich jetzt wieder gemacht?
0: Nein, also, du bist unschuldig, ach so, ausnahmsweise okay, unschuldig. Okay. Arabella München hier, 16 Minuten nach 7. Aber ich könnte mir vorstellen, das alles und wahrscheinlich vielleicht sogar noch ein bisschen mehr hat eine Lottospielerin in Italien durchgemacht. Die hat nämlich ihren Lottoschein weggeschmissen, obwohl ein Millionengewinn drauf war.
1: Ja, die Frau hat den Schein am Automaten auswerten lassen. Der hat nicht auszahlbar angezeigt. Also hat sie den Schein einfach in Müll geworfen, was sie nicht wusste. Der Gewinn war einfach zu hoch, um ausgezahlt zu werden. Erst zu Hause hat sie festgestellt, Madonna mia, ich habe eine Million gewonnen.
0: Das musst du dir mal vorstellen, was für eine Katastrophe. Sie also die Müllabfuhr angerufen, vor unterschrieben, ich bezahle diesen riesigen Einsatz. Und diese Rechnung ging zum Glück auf. Morgens um 5.30 Uhr hat einer der Arbeiter den Schein unversehrt zwischen Müllbergen entdeckt.
1: Wahnsinn. Ja, die Frau ist damit die offizielle Millionärin.
0: Ja, genau.
1: Jetzt Johnny H. Jazz. Mehr 80er, mehr 90er auf Arabella München. Guten Morgen.
0: Morgen.

0: Die aktuelle von Alex Warren, Passenger. Es geht rein in diesen Mittwoch. Wochenhalbzeit, 8 Minuten vor 7:30 haben wir's.
1: Auf Arabella München. Bei uns gibt's nicht nur das Beste von heute, sondern auch mehr 80er, mehr 90er. Jetzt Michael Jackson mit Who Is It? Guten Morgen.
0: Schön, dass ihr dabei seid. Kommt gut rein.

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7: Das Wetter für München und die Region, da sieht es draußen so ein bisschen nach Herbst aus, so viele Blätter wieder rumliegen. Das ist aber tatsächlich nur eine Stressreaktion der Bäume auf diese extreme Hitze. Die werfen die Blätter ab, um ihre Verdunstung zu verringern. Es geht in den nächsten heißen Tag, aktuell 24 Grad am Platzl, 22 in Percha, 23 in Hohenlinden im Landkreis Ebersberg. Später 33 bis 34 Grad, dazu Sonne, Quellwolken. Richtung Nachmittagabend sind lokal wieder heftige Gewitter möglich. Morgen bis zu 29 Grad bei Sonne, Wolkenschauern und Gewittern. Ab Freitag schon wieder Sonne und es geht wieder über 30 Grad. Soweit das Wetter. Bei uns extrem heiß, in Italien schon gesundheitsgefährdend. Alle Infos gleich bei Lisa Nagler in den Nachrichten.
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9: 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Trotz Regen, Sturm und kurzer Abkühlung in der Nacht, auch heute wieder bis zu 34 Grad in München und der Region. Auf den Berghütten wird aktuell das Wasser knapp, meldet der Alpenverein. Auf einer Hütte bei Berchtesgaden wird Trinkwasser aktuell per Hubschrauber hochgeflogen. In dieser Region wütet aktuell auch ein Waldbrand am Kranzbergkogel. Alarmstufe rot. Italien ruft den höchsten Hitzealarm für alle Großstädte aus. Laut Gesundheitsministerium in Rom ist die aktuelle Hitze ein großes Gesundheitsrisiko und das nicht nur für Alte und Kranke. In den Nächten fallen die Temperaturen dort kaum unter 25 Grad. Auch Österreich meldet Rekordtemperaturen. In Wien hat der Wetterdienst gestern 41 Grad gemessen. Und noch die gute München-Nachricht. Ein ganz besonderes Naturschauspiel, das bewundern wir aktuell im Nymphenburger Schlosspark. Eine knapp 50 Jahre alte und fast 6 Meter hohe Agave blüht. Die Pflanze blüht nur ein einziges Mal in ihrem Leben, stirbt danach ab. Die Schlossgärtnerei in Nymphenburg zieht aber schon Ableger der Agave. Immer gut informiert, das war das Update für München und die Region. Jetzt gibt's den zuverlässigen Verkehrsservice mit dem Morgenhuber.
10: 7:35 haben wir es. Bitte aufpassen auf der A8 München Richtung Salzburg zwischen Raststätte Hofoldinger Forst und Holzkirchen. Ungesicherte Unfallstelle, Personen auf der Fahrbahn, linke und mittlere Spur blockiert. Es staut sich hier schon 4 Kilometer, Zeitverlust rund eine Viertelstunde. Und die A9 Nürnberg in Richtung München zwischen Manching und Langebruck, Unfall, Standspur blockiert. Es liegen Fahrzeugteile auf der Fahrbahn. Es staut sich auch hier auf 3 Kilometer, Zeitverlust eine Viertelstunde. Kommt gut und sicher durch.
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10: Das sind die aktuellsten Blitzer in München und der Region. Stadtgebiet Gänselieselstraße, auswärts Ingolstädter Straße, ganz neu von Christel, Dankeschön. Ortsende Bad Wiessee in Richtung Gmund, das ist die Münchner Straße. Und Sonja ist noch in der Show.
11: Ich habe einen Blitzer für euch in der Grammer Klett. Stellt da gerade auf, ein Dreibahn in der 30er-Zone.
10: Alles klar, Dankeschön fürs Durchgeben. Meldet uns gerne weitere Blitzer, jederzeit per Telefon oder auch per WhatsApp. Für beides gilt dieselbe Nummer, die 089 4433 4433. Danke.

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0: Willkommen am Tag, der für den Morgenhuber Geburtstag, Weihnachten und Ostern auf einmal ist.
1: Ja, Mittwoch, ne?
0: Witzwoch.
1: Sag ich doch.
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0: Wir legen direkt los, Morgenhuber, deine Witze, die sind ja ein bisschen wie die aktuellen Temperaturen.
1: Heiß.
0: Ich wollte sagen unerträglich, aber gut. Nein, natürlich wollen wir auch deine Witze hören. Ja, bitteschön, ja. Bitteschön.
1: Ich glaube, die Hitze tut dir nicht gut an.
0: Ja, daran liegt es bestimmt. Okay.
1: Achtung, was machen Komiker bei über 30 Grad im Schatten? Mhm. Witzefrei. Mhm. Was haben Männer und das Wetter gemeinsam? Es ist nicht möglich, sie zu ändern.
0: Ne? Ganz wunderbar.
1: Danke.
0: Ganz wunderbar. Wenn es am schönsten ist, sollen wir ja aufhören, gell? Immer gerne her mit euren Lieblingswitzen zum Witzwoch per WhatsApp 089-4433-4433. Manuela aus Altenkirchen hat uns geschrieben, was heißt auf Finnisch Sonnenuntergang? Mhm. Helsinki.
1: Sehr gut.
0: Ja. Und noch einer von Heiko aus Grimmertshausen im Landkreis Freising. Er hat noch einen wichtigen Hinweis für uns alle heute. Leute, denkt dran, genug zu trinken. Mindestens 2 bis 3 Liter. Zusätzlich auch mal ein Wasser, bitte.
1: Sehr schön.
0: Doch, ja. Katharina aus Euching hat uns eine Sprachnachricht geschickt.
3: Nachdem mein Partner in Ostfriese ist, darf ich auch einen Ostfriesenwitz erzählen.
0: Oh.
3: Warum essen Ostfriesen keine Brezen? Mhm. Weil sie den Knoten nicht aufbekommen.
1: Sehr schön. Applaus.
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0: Arabella München um 7.48 Uhr. Wir steuern auf den nächsten Schwitze-Hitzetag zu. Heute wieder bis zu 34 Grad. Viel trinken ist wichtig. Und die Hitze macht aber nicht nur uns zu schaffen. Auch die Gärten in München und der Region haben riesengroßen Durst.
1: Es ist leider wirklich so. Mein Garten sieht aktuell aus wie so ein Strohstadel. Statt grünem Rasen verdörrtes Gestrüpp. Aber gleichzeitig sollen wir Wasser sparen. Wir sollen die Gärten nicht gießen, wenn möglich. Was will man da machen? Experten sagen jetzt, kein Unkraut jäten. Moos, Klee und Co. schön stehen lassen. Das bedeckt den Boden und schützt ihn vom Austrocknen.
0: Also, wenn einer fragt, unsere Gärten sind gar nicht ungepflegt. Wir betreiben Bodenschutz. Ne?
1: Also, das ist ja eine Win-Win-Situation.
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4: Lichtschutzfaktor 50 ins Gesicht und rein in den Mittwoch bei 24 Grad am Stiegelmeier Platz, 24 in Grafing und nochmal 24 in Grüneck im Landkreis Freising. Es bleibt wie gehabt, Sonne. Im Laufe des Tages werden die Quellwolken mehr. Ab dem Nachmittag steigt wieder die Gewittergefahr. Wenn eins kommt, kann es heftig ausfallen. Schauen wir mal, ob eins kommt. Wir kennen das. Davor nochmal sehr heiß, 33 bis 34 Grad. Morgen unbeständiger bei knapp unter 30 Grad. Am Wochenende geht's aber schon wieder drüber. Soweit das Wetter. Es ist 8 Uhr.
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6: Schönen guten Morgen. Die Nachricht mit Lisa Nagler. Zuerst das Wichtigste aus München und der Region. Wir sind wieder mal Vorreiter in München beim einfachen Bus- und Bahnfahren. Die Funktion MVV Swipe, die gibt's bei uns schon seit über 1,5 Jahren.
7: Einfach in der App nach rechts wischen, einsteigen, nach links wischen. Das sind alles Themen, die ganz wichtig sind. Wir wollen am Schluss das Einsteigen in Bus und Bahn so attraktiv wie möglich machen.
6: MVV-Chef Bernd Rosenbusch im Interview. Mit der Funktion zahlen wir wirklich nur das, was wir auch wirklich fahren. Nach der Fahrt wird dann automatisch der günstigste Preis berechnet. Und dieses System plant die Staatsregierung jetzt für ganz Bayern, also auch für weitere Regionen bei uns, wie Ebersberg, Dachau oder auch Starnberg. Von den Öffentlichen auf die Straßen. Verkehrschaos ist da vorprogrammiert, wenn die Tierparkbrücke neu gebaut wird und für ganze 2 Jahre voll gesperrt ist. Wir haben berichtet. Jetzt gibt's Widerstand gegen die Pläne. München-Reporter Andi Weinhold.
8: Dass der Neubau nötig ist, da sind sich alle einig. Das Holz ist morsch und die Brückenkonstruktion in die Jahre gekommen. Die Dauer ist der Streitpunkt. 2 Jahre seien viel zu lang und nicht zumutbar, sagt die CSU im Stadtrat. Die Befürchtung? Ein Verkehrskollaps in Thalkirchen, Harlaching, Untergiesing und Sendling. Das Baureferat soll die veranschlagte Dauer jetzt erklären. Im Herbst stimmt der Stadtrat über die Pläne ab.
6: Trotz teils heftigen Gewittern mit Starkregen und Hagel in der Nacht bei uns, es bleibt zu trocken. Einsatzkräfte kämpfen gegen einen neuen Waldbrand in einem beliebten Ausflugsziel im Berchtesgadener Land. Ein Wald am Kranzbergkugel brennt auf mehreren 100 Quadratmetern. Hubschrauber haben schon erste Löschversuche gestartet, heute früh soll es weitergehen. Er ist mehr als umstritten. Bahnt sich das aus für FIFA-Präsident Infantino an? Für heute hat er zu einem Krisentreffen des Weltverbands nach Marokko geladen, berichten englische Medien. Was der Schweizer da genau besprechen will, ist nicht bekannt. Infantino hatte wieder mal für heftige Kritik in der Fußballwelt gesorgt, wegen seinen Investorenplänen zum Verkauf von WM-Rechten. Immer gut informiert, das waren die Nachrichten für München und die Region. Den Blick von den Straßen gibt's jetzt mit dem Morgenhuber.
9: 2 nach 8 haben wir es, bitte aufpassen auf der A8 Salzburg in Richtung München zwischen Raststätte Holzkirchen Nord und Holzkirchen. Ein Pannenfahrzeug blockiert die Standspur. Die Gegenrichtung A8 München Richtung Salzburg zwischen Raststätte Hofoldinger Forst Süd und Holzkirchen. Unfallstelle ungesichert, hier Personen in einer Fahrbahn, linke und mittlere Spur blockiert. Deshalb staut sich es auf 4 Kilometer, Zeitverlust rund eine Viertelstunde. Und 20 Minuten braucht ihr länger auf der A9 Nürnberg in Richtung München zwischen Manching und Dreikollidau. Hier 4 Kilometer Stau. Kommt gut und sicher durch. Das sind sie, die aktuellsten Blitzer in München und der Region. Stadtgebiet Gänse-Dieselstraße und in Ottobrunn Kramer-Klett-Straße. Ganz neu von Andrea, Dankeschön. Ortsausgang Sauerlach in Richtung Altkirchen. Meldet uns gerne weitere Blitzer, jederzeit per Telefon und auch per WhatsApp. Für beides gilt dieselbe Nummer, die 089-4433-4433. Schon mal vielen Dank.
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9: Oh ja, Servus Balanz.
4: Guten Morgen am Mittwoch.
9: Eher Schwitzwoch, ne? Ja. Ich bin kaum aus dem Bett gekommen, weil festgeklebt. Aber wir bringen euch gut in den Tag. In der nächsten halben Stunde zum Beispiel dieser 90er mit dabei. And I miss you,
4: yeah. Everything but the girl. Oder auch dieser 80er. Von Kenny Loggins schweißt auf jeden Fall zusammen. Und zum Start in die Stunde jetzt ein 80er von Wax. Guten Morgen.
9: Schönen guten Morgen. Kommt gut rein in diesen Tag.
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0: Zusammenhalten, sich gegenseitig helfen und füreinander da sein, das sind doch die Dinge, die das Leben erst lebenswert machen, oder?
1: Absolut. Arabella München hier, 8:11. Wir versuchen am Miteinander-Mittwoch jede Woche immer so unseren Teil dazu beizutragen. Und ihr macht wahnsinnig gut mit. Ingrid Mosner-Fischner von der Caritas Kinder-, Jugend- und Familienhilfe Freising, die hat sich bei uns gemeldet. Es gibt leider nicht in allen Familien Omas und Opas oder Tanten und Onkel, die jederzeit einspringen können.
0: Ja, und da könnt ihr Familien ein bisschen unter die Arme greifen, die kein stabiles soziales Netzwerk haben.
2: Ehrenamtliche Patinnen und Paten begleiten Familien mit Kindern, schenken Zeit und geben Unterstützung durch Kinderbetreuung oder durch Fahrdienste. So werden die betroffenen Eltern konkret entlastet und die Kinder haben eine verlässliche Bezugsperson.
1: Eine wirklich ganz, ganz tolle Aktion am Miteinander-Mittwoch. Jeder kann Pate oder Patin werden. Wenn ihr Lust habt, klickt euch mal rein auf radioarabella.de. Da haben wir nämlich alle Infos dazu zusammengefasst.
0: Der Miteinander-Mittwoch und wir starten rein mit mehr 80ern, mehr 90ern für euch jetzt. Kenny Loggins, hier ist Danger Zone. Guten Morgen.
1: Morgen.

0: Die Top 3 Worte, die wir aktuell täglich hören.
1: Mir ist heiß.
0: Ja, manchmal bin ich mir nicht sicher, ob ich durch München laufe oder eher durchs Death Valley, gell? In Kalifornien, es drückt, die Hitzewelle geht weiter. Und in welchen Vierteln ist es besonders heiß, zeigt jetzt eine neue Klimaanalyse, die die Stadt vorgestellt hat.
1: Ja, zu den Hitze-Hotspots zählen vor allem der Marienplatz oder auch die Theresienwiese. Deutlich kühler ist es entlang der Isar oder auch in einem der vielen Parks und in den Wäldern hier im Stadtgebiet. Es muss dringend was getan werden, wenn man sich die Entwicklung anschaut. Zum Vergleich, in diesem Jahr gab es bis einschließlich Juli schon 25 Hitzetage mit über 30 Grad. Boah. 17 davon alleine im Juni. Zwischen 1960 und 90 waren das im Schnitt gerade mal 3 bis 5, und zwar im ganzen Jahr.
0: Ja, und was plant die Staatsbürgermeisterin Mona Fuchs?
2: Die wichtigste Erkenntnis ist, wir brauchen Wasser und wir brauchen Grün. Also Bäume pflanzen, entsiegeln, Verschattung, Trinkbrunnen, aber auch blaue Infrastruktur wie Brunnen.
1: Ja, außerdem gibt es eine Bürgerinitiative, Baumentscheid. Die wollen durch ein Bürgerbegehren erreichen, dass großflächig Bäume in die Münchner Straßen und auf Plätzen gepflanzt werden. Aktuell fehlen aber noch rund 8000 Unterschriften. Wir halten euch hier natürlich auf dem Laufenden.
0: Sowieso, und spielen mehr 80er, mehr 90er zum Start in den Schwitze-Mittwoch. Jetzt mit Jörg, guten Morgen.

0: Aufstehen zur Wochenhalbzeit. Mittwoch ist, es ist 9 Minuten vor 9 jetzt ganz genau.
1: Ganz egal, was ihr vorhabt. Wir begleiten euch mit mehr 80ern, mehr 90ern auf Arabella München und dem Besten von heute. Jetzt von Teddy Swims, Mr. Know-It-All. Singen die über dich? Was? Nee, was?
0: Was?

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3: Das Wetter für München und die Region. Und ich finde ja, das Schönste bei dem Wetter ist, Wäsche raus in 3 Minuten trocken. Das Wichtige ist nur, man muss sie vor dem Gewitter reinholen. Ich sag's nur für einen Freund. Es geht in den Mittwoch bei 25 Grad an der Münchner Freiheit, 23 in Pullach, 23 auch in Egenhofen im Landkreis Fürstenfeldbruck. Später heiße 33 bis 34 Grad, dazu Sonne. Die Quellwolken werden über den Tag mehr. Richtung Nachmittag, Abend sind dann lokal wieder teils heftige Gewitter möglich. Morgen 27 bis 29 Grad, hier so ein bisschen durchwachsen bei Sonne, Wolken, Schauern und Gewittern. Ab Freitag aber schon wieder sonnig und auch hier geht's wieder über 30 Grad. Das war's mit dem Wetter. Da braucht man aktuell gar nicht in den Süden. Wer das doch vorhat und wegfliegt, darf sich über unseren tollen Flughafen freuen. Der wurde mal wieder ausgezeichnet. Wofür? Hört ihr gleich bei Lisa Nagler in den Nachrichten.
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5: 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Damit öffentlich fahren bei uns einfacher wird in ganz München und der Region. MVV Swipe gibt's dafür in München schon über 1,5 Jahre. Das System ist jetzt für ganz Bayern geplant, hat die Staatsregierung angekündigt, ab dem kommenden Jahr. Einmal vorm Einsteigen in der Handy-App Vision, beim Aussteigen wieder, so zahlen wir den garantiert günstigsten Preis. Alarmierend und erschreckend. Britische Sicherheitsforscher haben eine neue Fähigkeit von künstlicher Intelligenz entdeckt. In einem Test hat ein KI-Modell nicht nur versucht, öffentlich zugängliche Software zu hacken, sondern auch einen Menschen per Mail zu manipulieren. Laut des Unternehmens hat das KI-Modell falsche Identitäten erschafft und Phishing-Mails versendet. Und noch die gute München-Nachricht. Wieder mal ganz oben mit dabei ist der Münchner Flughafen. Er wurde nicht nur in einer neuen europaweiten Auswertung zum besten deutschen Flughafen gewählt, sondern wurde jetzt auch für seine Barrierefreiheit ausgezeichnet. Wer zum Beispiel mit dem Rollstuhl unterwegs ist, kommt im Erdinger Moos besonders gut zurecht. Immer gut informiert, das war das Update für München und die Region. Jetzt gibt's den zuverlässigen Verkehrsservice mit dem Morgenhuber.
6: 8:31 haben wir es, bitte aufpassen auf der A8 Salzburg in der Richtung München zwischen Raststätte, Holzkirchen Nord und Holzkirchen. Da steht ein Pannenfahrzeug auf der Standspur. Und A9 Nürnberg in der Richtung München zwischen Manching und Dreikolledau. 4 Kilometer Stau, da braucht ihr rund 20 Minuten länger. Und eine Meldung vom Mittleren Ring in München zwischen Hansastraße und Dachauer Straße. Zäher Verkehr, eine Viertelstunde Zeitverlust hier. Ja, etwas Berufsverkehr auf dem Mittleren Ring. Kommt gut und sicher durch.
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6: Das sind sie, die aktuellsten Blitzer in München und der Region. Ortsausgang Sauerlach in Richtung Altkirchen. Vicky, Dankeschön. Stadtgebiet Schäftlarnstraße, Tempo 30. Und Thomas auch ganz neu in Geretsried auf der Jahnstraße. Auch hier in der 30er-Zone. Meldet uns gerne weitere Blitzer jederzeit per Telefon oder auch per WhatsApp. Für beides gilt dieselbe Nummer, die 089-4433-4433. Schon mal vielen Dank.
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0: Ach, da freut man sich wochenlang auf diesen Urlaub, den man gebucht hat, arbeitet alles rechtzeitig ab und dann, ja, statt Pool und Strand heißt es Bett und Tee.
1: Oh je, Arabella München, gleich 20 vor 9. Viele liegen gerade ausgerechnet im Urlaub flach, trifft jeden fünften. Das ist die sogenannte Leisure Sickness, also auf Deutsch Freizeitkrankheit. Der Körper kann dann einfach mit dem Wechsel von Jobstress auf Erholung nicht umgehen und er wird krank. Die Stresshormone Adrenalin und Cortisol sind nach Phasen hoher Belastung stark erhöht und sinken diese ab, schwächelt das Immunsystem.
0: Aber die gute Nachricht, es gibt Tricks, wie man das verhindern kann. Am besten ganz entspannt in den Urlaubsmodus starten, also nicht direkt von der Arbeit zum Flughafen hetzen, lieber so ein paar Puffertage einplanen, dann noch nicht von 0 auf oder von 100 auf 0 am ersten Tag und nur auf der Liege liegen, vielleicht in den ersten Tagen noch so ein bisschen Action einplanen, zum Beispiel entspannt Sightseeing oder so und dann von Tag zu Tag die Termine langsam reduzieren.
1: Ja, gesund durch den Urlaub, jetzt Anja, bräuchten wir halt nur noch Urlaub.
0: Ne? Ach so, ja, ja. Mist.

0: schlimmer. Arabella Milch um gleich 8:45. Bei der FIFA, da kracht es aktuell richtig, ne?
1: Ja, das Thema wie immer zurzeit Infantino. Da wollte die WM ja an private Investoren weiterverkaufen, um noch mehr Kohle zu machen. Das kam gar nicht so toll an. Erst hat sich die UEFA dagegen gestellt, später noch mehr Fußballverbände aus anderen Ländern. Infantino ist dann irgendwann zurückgerudert, aber vielleicht zu spät. Er bekommt heftig Kritik und hat heute deshalb sogar zu einer Krisensitzung in Marokko geladen.
0: Ja, worum es genau geht, ist nicht klar. Ich finde aber, Marokko ist dafür ganz gut. Von da aus kann man ihn direkt in die Wüste jagen.
1: Ja,
0: ist ja auch nicht das Erste, was sich Infantino leistet, um nur mal so ein paar Vorwürfe zu nennen. Mauschelei bei der WM-Vergabe, Erpressung, Korruption. Könnte sein, dass ihm das jetzt alles auf die Füße fällt. Ne?
1: Ich finde ja den Vorschlag vom ehemaligen FIFA-Boss Sepp Blatter total gut. Der meint, Infantino sollte von einer Frau ersetzt werden.
0: Ja, und Anni hat schon mal ihren Terminkalender überarbeitet. Ja. Du hättest Zeit, ne? Oder?
1: Absolut, ich hätte Zeit.
0: Gut, schlechter kann es nicht werden. Ne? Deswegen.
1: Danke, morgen, Robert. Danke, wirklich. Ist ganz lieb von dir.
0: Sehr gerne.
1: Ja, ja.
0: Jetzt Paul McCartney. Morgen!

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Christopher Cross um 9 vor 9. Arabella München ist hier. Aktuelle Gefahrenmeldung aus der Verkehrszentrale. Bitte aufpassen auf der A8 Salzburg in Richtung München in der Einfahrt Irschenberg. Da steht ein kaputtes Fahrzeug. Beschleunigungsspur ist blockiert. Sehr gefährlich das Ganze. Da bitte unbedingt Vorsicht. Und jetzt Fleetwood Mac Everywhere für euren Start in den Mittwoch. Guten Morgen.

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2: Falls ihr heute länger draußen unterwegs seid, heißt es wieder von Schatten zu Schatten hüpfen. Kann man es echt kaum aushalten. Jetzt schon im Schatten 26 Grad bei uns in München. Am Bonner Platz haben wir die gemessen. Bei euch in Forstinningen sind es 25 und die messen wir auch bei euch in Bachern. Viel Sonne im Laufe des Tages, wieder einige Quellwolken. Am Nachmittag steigt dann auch so langsam das Gewitterrisiko wieder. Davor 33 bis 34 Grad in der Spitze. Wie schaut es morgen aus? Etwas unbeständiger, mehr Wolken. Ja, da sind vielleicht auch Schauer unterwegs. Schön wär's. Dazu 30 Grad. Am Wochenende geht es aber auch schon wieder über die 30.
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4: Schönen guten Morgen. Die Nachricht mit Lisa Nagler. Zuerst das Wichtigste aus München und der Region. Ordentlich gekracht hat's bei uns in der Nacht. Starkregen, teilweise sogar Hagel. Und trotzdem, die Hitze hat uns weiter fest im Griff. Die Waldbrandgefahr immer noch hoch. An einem beliebten Ausflugsziel vieler Münchnerinnen und Münchner brennt es. Lokalreporter Benjamin Kühnel.
5: Auf mehreren hundert Quadratmetern ist ein Waldbrand im Berchtesgadener Land ausgebrochen, am Kranzbergkogel. Einsatzkräfte versuchen, das Feuer seit gestern zu löschen. Ein Hubschrauber der Polizei war schon im Einsatz. In der Nacht wurde wegen der Dunkelheit pausiert. Heute früh gehen die Löschaktionen weiter, die Feuerwehr koordiniert. Das Gebiet am Kranzbergkogel liegt an einem steilen Hang.
4: Wir bleiben noch beim Thema Ausflugsregionen und Hitze. In vielen Berghütten des Alpenvereins wird das Wasser aktuell knapp. Auf einer Hütte eben bei Berchtesgaden wird Trinkwasser per Hubschrauber geliefert. Die Lage in diesem Jahr ist nicht nur so dramatisch, weil es an Regen fehlt, sondern auch, weil 2 Winter hintereinander Schnee gefehlt hat. Die Rentendiskussion geht weiter, vor allem um die abschlagsfreie Frührente mit 63. Der Verband der Arbeitgeber kritisiert in der Bild, der Kernpunkt des Pakets würde schon in Frage gestellt, bevor es überhaupt umgesetzt wurde. Sicherheitsexperten sind alarmiert. Künstliche Intelligenz hat im Internet wieder Dinge gemacht, mit denen Forscher nicht gerechnet haben. In einem Test hat eine KI Betrugsmails verschickt und Menschen mit einer falschen Identität kontaktiert. Das Ziel: Software hacken. Echte Schäden gab es nicht. Bei dem Test waren Sicherheitsfilter bewusst deaktiviert. Und noch die gute Morgennachricht: Schluss mit dem Tarifdschungel in den öffentlichen. Nach dem Münchner Vorbild MVV Swipe kommt diese Funktion in allen Bussen und Bahnen in ganz Bayern, hat die Staatsregierung angekündigt, ab dem kommenden Jahr. Fahrgäste checken sich einfach auf dem Smartphone ein und aus, zahlen nur das, was sie wirklich fahren. Immer gut informiert, das waren die Nachrichten für München und die Region. Jetzt gibt's den zuverlässigen Verkehrsservice mit Sandra Lehmann.
2: Danke dir, Lisa. Ich schaue, was los ist auf den Straßen. Die A9 in Richtung München ist dabei. Zwischen dem Dreikolledau und Pfaffenhofen vorsichtig fahren. Hier ist ein Auto liegen geblieben. Am Standstreifen steht es. Und auf der Fahrbahn auch noch einige Reifenteile. Und deswegen zwischen Manchen und dem Dreikolledau auch aktuell Stau. 5 Kilometer lang, 20 Minuten länger braucht jetzt circa. Die A8 in Richtung München, die Salzburger. Es geht um die Einfahrt Irschenberg. Hier ein Pannenauto auf dem Beschleunigungsstreifen. Ganz gefährliche Situation. Ja, und dann haben wir noch zwischen der Raststätte Holzkirchen Nord und Holzkirchen ein Pannenauto. Das steht am Standstreifen. Im weiteren Verlauf zwischen Aachenmühle und Rohrdorf 3 Kilometer Stau. Fahrt vorsichtig. Gute Fahrt wünsche ich euch. Die aktuellsten Blitzer, die stehen heute zum Beispiel in Buch am Ammersee in Richtung A94 Richtung München. Dann haben wir die B388. Nach der Ortseinfahrt muss Inning Richtung München beidseitig. Was haben wir noch? Die A99, die Ostumfahrung Richtung Nürnberg, kurz vor der Abfahrt Hohenbrunn von der Brücke runter. Und noch einer auf der A94 Richtung Passau zwischen, direkt nach der A99 steht da. Genau, hat uns der Chris durchgegeben. Ja, und das am Ammersee war natürlich die A96, da habe ich mich versprochen. Danke Julia, danke Robert, Chris, Peter, Carlo waren dran. Ja, und falls ihr noch irgendwas Neues habt, ruft uns auch gerne an. München 4433 4433.
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2: Brauchen wir nicht noch was Heißes, oder? Nicht, dass plötzlich noch ein Schweißausbruch kommt. In meinen Kaffee habe ich zum Beispiel schon schön Eiswürfel rein heute Morgen. Ja, jetzt Klimaanlage an, Ventilator an, mehr 80er, mehr 90er an.

Schönen Vormittag. Am Mittwoch. Human League, mehr 80er, mehr 90er. Don't you want me hier auf Arabella München. Und falls ihr plant, heute ins Maria-Einsiedelbad zu gehen, aufgepasst. Ich war gestern da und habe gesehen, der Strömungskanal macht aktuell erst am Nachmittag auf. Am Vormittag könnt ihr natürlich die normalen Becken nutzen. Aber treiben lassen geht erst ab 13:30. Warum? Naja, auch da geht es natürlich ums Thema Wassermangel und den niedrigen Isarpegel. Darum bleibt es auch erstmal so. Das Maria-Einsiedel hofft natürlich auf Regen, damit sich die Lage ganz schnell wieder entspannt. Wir waren gestern, so herrlich war's. Mit Schwimmring runtertreiben. Oh. Oder einfach durchschwimmen. Ich glaube, ich habe seit Wochen das erste Mal wieder ganz kurz gefröstelt.

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1: Das Wetter für München und die ganze Region. Ja, ich habe mich gerade gefragt, wann hatte ich das letzte Mal eine lange Hose an? Ich weiß es gar nicht mehr. Heute wird es auf jeden Fall nicht so weit werden sein. Heute nämlich auch wieder ein wahnsinnsheißer Tag. Aktuell sind wir schon bei 27 Grad bei uns in München. Haben wir gerade gemessen. Am Marienplatz bei euch in Münsing im Landkreis Bad Tölz-Wolfratshausen sind 26 und die messen wir auch bei euch in Windach. Na, die Höchstwerte heute wieder sehr heiß, 33, 34 Grad sowas. Tagsüber ein Mix aus viel Sonnenschein, ein paar harmlosen Quellwolken, am Nachmittag Tag dann zum Teil auch wieder eine gewisse Gewittergefahr. Wie schaut's morgen aus? Etwas unbeständiger als heute, mehr Wolken bei ungefähr 30 Grad. In Richtung Wochenende wird's dann aber auch schon wieder heißer.
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1: Und das ist der zuverlässige Verkehrsservice für München und die ganze Region. Wir haben eine Gefahrenmeldung für euch von der A92 Deggendorf München zwischen Landshut West und Moosburg Nord. Da bitte vorsichtig fahren, da läuft ein Schwan an der Fahrbahn entlang. Also hier am besten in beide Richtungen aufpassen und scheinbar sind da auch Personen unterwegs, die den wahrscheinlich verjagen wollen. Die A9 in Richtung Nürnberg zwischen Kreuz Nord und Garching Süd, da liegen Gegenstände auf der Fahrbahn. In der Gegenrichtung zwischen Manching und dem Dreieck Holledau 5 Kilometer Stau. A8 Salzburg-München in der Einfahrt Irschenberg steht immer noch ein Pannenauto rum auf dem Beschleunigungsstreifen, also hier wirklich vorsichtig fahren. Und zwischen der Raststätte Holzkirchen Nord und Holzkirchen nochmal ein Pannenauto, das steht am Standstreifen. Fahrt vorsichtig. Gute Fahrt. Die aktuellsten Blitzer stehen in Neubiberg in der Kramer Klettstraße, Ecke Siegfriedstraße bei Tempo 30. Da sage ich danke Peter, der hat sich gerade gemeldet. Die B388 ist weiterhin dabei, kurz nach der Ortseinfahrt Moos-Inning in Richtung München hier beidseitig. Und die A99, die Ostumfahrung Richtung Nürnberg hier kurz vor der Abfahrt Hohenbrunn, mal wieder von der Brücke runter. Fahrt vorsichtig. Und falls ihr irgendwas sichtet, einen Blitzer oder auch eine andere Störungsmeldung, gern durchrufen. Gern auch einfach WhatsApp München 4433 4433.
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0: Die 90er. Mit Dr. Alban. It's my life auf Arabella München. Ja, und da heißt's Vorfreude. 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
1: 27 Grad. Die messen wir aktuell bei uns in der Stadt und zwar am Viktualienmarkt. Schauen wir zu euch nach Wackersberg im Landkreis Bad Tölz-Wolfratshausen. Hier sind 26 und über 26 messen wir auch bei euch in Neubiberg. Ein sehr heißer Tag wieder, viel Sonnenschein, ein paar harmlose Quollwelken. Nein, sie heißen immer noch Quellwolken. Ja, die Hitze, auch mein Gehirn ist betroffen leider. Naja, auf jeden Fall bis zu 34 Grad heute wieder. Am Nachmittag örtlich auch ein paar Schauer und Gewitter. Wie schaut es die kommenden Tage aus? Morgen ist es etwas wechselhafter, mehr Wolken. Da sind dann vielleicht auch ein paar Schauer dabei. Das Ganze bei Höchstwerten um die 30 Grad. Danach wird es aber auch wieder heißer in Richtung Wochenende. Soweit das Wetter. Und jetzt in die Nachrichten.
2: Schönen Vormittag, die Nachricht mit Lisa Nagler. Zuerst das Wichtigste aus München und der Region. Bei 34 Grad wie heute mit den öffentlichen Fahren. Den kostenlosen Saunabesuch, den gibt's da oft inklusive, wenn die Klimaanlagen nicht funktionieren oder es gibt gar keine. Immer wieder ein Problem, auch bei der Tram bei uns in München. Das kritisiert der Verein Straßenbahnfreunde München. Wie auf den Linien 12, 14 und 23. Weiteres Problem aber auch:
3: An der Haltestelle gehen alle Türen auf und je länger die Türen offen bleiben, weil zum Beispiel der Fahrgastwechsel nicht so reibungslos klappt oder weil einfach viele Menschen ein- und aussteigen wollen, desto mehr warme Luft dringt dann natürlich ein.
2: Lars Wagner vom Verband der Verkehrsunternehmen. Gefordert werden entsprechende Hinweise in den Apps der Münchner Verkehrsbetriebe. Einfach nur herzlos. Igelbabys wurden in Fürstenfeldbruck neben einer Mülltonne ausgesetzt. Von wem unklar? Lokalreporterin Cora Weidner.
4: Ein aufmerksamer Passant hat die erst eine Woche alten Igel in einem Karton entdeckt und sofort die Brucker Igelhilfe alarmiert. Die ehrenamtlichen Helferinnen und Helfer päppeln die Geschwister jetzt rund um die Uhr mit Spezialmilch auf. Die Chancen stehen gut, dass die Igelbabys durchkommen und später wieder ausgewildert werden können. Wer sie einfach ausgesetzt hat, wird jetzt ermittelt.
2: Trotz den Nachrichten von BMW, Audi oder VW und dem Stellenabbau. Die Stimmung in der deutschen Autoindustrie, die hat sich verbessert. Der IFO-Geschäftsklima-Index, eine Umfrage unter den Unternehmen, ist im Juli um 6 Punkte gestiegen. Insgesamt aber immer noch im negativen Bereich. Verbessert hat sich vor allem die Geschäftserwartung. Trinkpausen während WM-Spielen, obwohl es regnet. Politisch nicht neutral und Teile der WM-Rechte, die er an Investoren verkaufen wollte. FIFA-Boss Infantino steht weiter heftig in der Kritik, vor allem im Fußball Europa. Heute lädt er zur Krisensitzung des Weltverbands, berichten Medien. Was er genau dabei besprechen will, unklar. Gratis Eis fürs Zeugnis, aber nicht für eine Eins. Bei den meisten Zeugnisaktionen werden nur die guten Noten belohnt. Anders im Strandbad Utting am Ammersee. Für jede 6 im Zeugnis gibt's da ein Eis, um die Schülerinnen und Schüler aufzumuntern. Immer gut informiert, das waren die Nachrichten für München und die Region. Jetzt gibt's den zuverlässigen Verkehrsservice mit Sandra Lehmann.
1: Dann schauen wir doch mal, was auf den Straßen so los ist. Wir haben was von der A99 reinbekommen. Die Westumfahrung Richtung Nürnberg zwischen dem Dreieck München Südwest und Ludwigsfeld. Aktuell 5 Kilometer Stau. Hier braucht ihr circa 50 Minuten länger. Ein Unfall zwischen Freiham Mitte und Germering Nord. Hier ist der rechte Fahrstreifen blockiert. Die Eschenrieder Spange. Da haben wir zwischen dem Dreieck Eschenried und dem Dreieck Allach 3 Kilometer Stau. Auch hier scheinen es 40 Minuten zu sein. Und dann gucken wir noch auf die A9 in Richtung München zwischen Manching und dem Dreieck Kolledau. 5 Kilometer Stau. Eine halbe Stunde obendrauf. Dann haben wir noch einen Fahrradkorso auf der B11, die Sindelsdorfer Straße in Richtung Bad Tölz. Hier eben bis um 12 Behinderungen. Und noch die S7 zwischen Bayerbrunn und Wolfratshausen. Keine Zugfahrten aktuell. Hier bitte mit Verspätungen und vorzeitigen Zugwendungen rechnen. Hier wird gerade an einem Signal repariert. Fahrt vorsichtig. Gute Fahrt. Die aktuellsten Blitzer, die stehen in der Kramer-Klett-Straße, Ecke Siegfriedstraße. Dann haben wir im Landkreis Ebersberg den Haberer Weg in Markt Schwaben. Und im Kreuz Neufahren, da stehen sie in der Überleitung zur A9 Neufahren bei Tempo 60. Und ich sehe noch einen, die A99, die Ostumfahrung Richtung Nürnberg, ist auch noch dabei in der Abfahrt. Hohenbrunn wird von der Brücke runtergeblitzt. Ja, und falls ihr noch irgendwas sichtet, dann auch gerne durchrufen oder gerne eine WhatsApp schreiben, so wie der Thomas, wie der Jens. Danke euch. Einfach 089 wählen 4433. 4433.
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1: Hi, einen schönen Vormittag euch. Ja, und ich habe da eine schlechte Idee gestern Abend gehabt. Ich habe Pizza für meine Kids gemacht. Großer Fehler. Danach hätten wir nur noch einen Aufguss gebraucht in der Küche. Dann wäre es eine Sauna gewesen. Es gibt sowieso ganz viele unnötige Sachen momentan, oder? Zum Beispiel Socken oder den Föhn. Ja, und Bügeln fällt leider auch komplett flach. So ein Pech.

0: Das Raumklima verträgt es einfach aktuell nicht. Sommer in der Stadt, eine Wahnsinnshitze. Ich hoffe, ihr vertragt es einigermaßen. Wir sind dabei mit mehr 80ern, mehr 90ern. Natalie Imbruglia gleich nach Flock of Seagulls.
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1: Ich habe mal geschaut, was los ist die Woche. Ja, so einiges. Am kommenden Freitag zum Beispiel das Brunnenfest am Viktualienmarkt. Heißt, der Karl-Valentin-Brunnen zum Beispiel oder auch der Liesel-Karlstadt-Brunnen werden so richtig schön geschmückt. Und drumherum gibt es ein ganz tolles Programm mit lokalen Sängern, Schauspielern, Kabarettisten und alles ist kostenlos. Also falls ihr Lust drauf habt, ab zum Viktualienmarkt um 12 geht's los. Ja, und bei euch in Penzberg am Freitag ein Nachtflohmarkt. Am Café Kumpel steht ein Zirkuszelt und da drin gibt's dann ganz viele Stände. Ein DJ legt auf und Drinks gibt's eben auch. 18 Uhr geht's los. Ja, und noch mehr Tipps bei uns natürlich im extra großen Veranstaltungskalender. Gern reinklicken auf radioarabella.de.
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8: Das Wetter für München und die ganze Region. So langsam geht's wieder los, das große Schwitzen. Wir sind bei 28 Grad in der Stadt, haben wir gerade gemessen. Am Goetheplatz schauen wir zu euch nach Bad Heilbrunn im Landkreis Bad Tölz-Wolfratshausen 27, in Ottobrunn auch 27 Grad. Die Höchstwerte heute auf jeden Fall über 30, 33, 34 Grad, sowas. Ja, es schaut gut aus, viel Sonne, also falls ihr sie gut vertragt, freut ihr euch wahrscheinlich. Eine große Hitze, morgen etwas unbeständiger und dann wird es auch nicht ganz so heiß, trotzdem noch 30 Grad in der Spitze und das Wochenende ist auch schon wieder auf jeden Fall sehr heiß mit Werten über 30 Grad und Sonnenschein.
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8: Und dann schaue ich natürlich noch auf die Straßen für euch. Wir haben was von der A99, der Westumfahrung Richtung Nürnberg, zwischen dem Dreieck München Südwest und Ludwigsfeld 6 Kilometer Stau. Hier braucht ihr circa eine halbe Stunde länger. Zwischen Freiham Mitte und Germering Nord ist der Standstreifen blockiert. Hier ein Unfall. Die Eschenrieder Spange ist auch dicht. Hier eine halbe Stunde Stau zwischen Dreieck Eschenrieder.

0: Ried und Dreieck Allach. Und dann schauen wir noch auf die A9 in Richtung München. Auch hier geht schleppend voran zwischen Manching und dem Dreieck Holledau. 5 Kilometer Stau. Was haben wir noch? Die Startstraße 2580 Erding Richtung Passau. Hier zwischen Markt Schwaben und der Ausfahrt der A94 Markt Schwaben ein Pannen-LKW. Die Feuerwehr ist vor Ort und regelt den Verkehr. Was haben wir noch? Noch was aus dem Kreis Bad Tölz-Wolfratshausen. Die B11, die Sindelsdorfer Straße in Richtung Bad Tölz. Hier ist ein Fahrradkorso unterwegs. Hier solltet ihr am besten weit außen rumfahren. Und die S7 ist noch weiterhin dabei. Zwischen Bayerbrunn und Wolfratshausen gibt es eine Signalstörung. Hier wird gerade repariert. Hier müsstet ihr auf jeden Fall mit Verspätungen rechnen. Gute Fahrt. Die aktuellsten Blitzer. Die Ständlerstraße in Richtung Perlach bei Tempo 60. Dann haben wir in Neubiberg die Kramer-Klett-Straße, Ecke Siegfriedstraße und Landkreis Ebersberg ist auch noch dabei. Hier im Haberer Weg in Markt Schwaben einer. Ja, und falls ihr noch irgendwas Neues sichtet, gerne her damit. München 4433. 4433.
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0: Song für die Ewigkeit. Mehr 80er, mehr 90er, aha, sind auf jeden Fall gesetzt bei uns. Take on me auf Arabella München. Und was ja total boomt gerade bei uns in München, das ist das Pub-Quiz. Egal ob Musik oder Allgemeinwissen, die Münchner lieben es sehr. Heute Abend gibt es wieder eins im Café ganz woanders in Giesing. Es ist kostenlos und für alle ist eine Kategorie dabei, hat uns Organisatorin Sarah Blessing verraten.
1: Ihr könnt mit einem Team kommen oder auch allein, ihr müsst euch nicht anmelden. Es gibt natürlich Wissensfragen, es gibt aber auch Fragen zum Schätzen. Ihr dürft zum Beispiel raten, ob ein Bild ein KI-Bild ist oder ein echtes Bild. Es gibt ganz bunte Kategorien. Kommt vorbei, wir freuen uns auf euch.
0: Klingt nach einem sehr netten Abend. Einfach vorbeischauen im Café ganz woanders in der Pilgersheimer Straße. Los geht's um 19 Uhr.

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5: Sonne und Hitze auch heute, knappe 29 Grad. Die messen wir aktuell bei euch im Landkreis Erding in Frauenberg. Das gleiche auch in Herrsching bei uns in der Stadt. Da nähern wir uns schon wieder der 30-Grad-Marke. 29,5 aktuell im Ostpark. Ja, später werden es auf jeden Fall über 30, 33, 34 Grad schaffen wir. Dazu viel Sonnenschein, ein paar harmlose Quellwolken am Nachmittag. In Richtung Abend steigt dann auch wieder das Gewitterrisiko. Wie schaut's morgen aus? Etwas unbeständiger als heute. Es sind mehr Wolken unterwegs. Die Temperaturen so um die 30 Grad in der Spitze. Am Wochenende wird's aber dann auch schon wieder deutlich heißer.
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8: Schönen Vormittag, die Nachricht mit Lisa Nagler. Zuerst das Wichtigste aus München und der Region. Trotz Regen, Sturm und kurzer Abkühlung in der Nacht. Auch heute wieder bis zu 34 Grad bei uns. Auf den Berghütten wird aktuell das Wasser knapp, meldet der Alpenverein. Lokalreporterin Chantal Martin.
9: Auf einer Hütte bei Berchtesgaden wird sogar schon Trinkwasser per Hubschrauber hochgeflogen. In dieser Region wütet seit gestern auch ein Waldbrand auf hunderten Quadratmetern am Kranzbergkogel. Neue Löschaktionen sind am Morgen wieder angelaufen, die Feuerwehr koordiniert. Das Gebiet am Kranzbergkogel liegt an einem steilen Hang und ist für Einsatzkräfte schwer zugänglich.
8: Einfacher Bus und Bahn fahren und das in ganz München und der Region. Plant die Staatsregierung ab dem neuen Jahr in Bayern, also auch für

0: weitere Regionen bei uns, wie Ebersberg, Dachau oder Starnberg. Bei uns in München gibt's das sogenannte In-and-Out-System für Smartphones schon, MVV Swipe, seit gut 1,5 Jahren.
1: Einfach in der App nach rechts wischen, einsteigen, nach links wischen. Das sind alles Themen, die ganz wichtig sind. Wir wollen am Schluss das Einsteigen in Bus und Bahn so attraktiv wie möglich machen.
0: MVV-Chef Bernd Rosenbusch im Interview. Einmal wischen beim Einsteigen, beim Aussteigen nochmal. Das System berechnet dann nach der Fahrt den günstigsten Preis. Genervt von der Dauerdiskussion um das Rentenpaket ist der Arbeitgeberverband. Noch bevor es überhaupt umgesetzt sei, würden Kernpunkte des Pakets schon in Frage gestellt, wie die Frührente mit 63, kritisiert der Verband. Im Irankrieg hat US-Präsident Trump nochmal ein Ultimatum gestellt, fordert, die Straße von Hormuz zu öffnen, wie er dem Sender Fox News gesagt hat. Macht das die Führung von Teheran nicht, werde der Iran hart getroffen, so Trump weiter. Und noch die gute München-Nachricht, ein ganz besonderes Naturschauspiel, das bewundern wir im Nymphenburger Schlosspark. Eine knapp 50 Jahre alte und fast 6 Meter hohe Agave blüht noch ein paar Tage, bevor sie danach abstirbt. Die Schlossgärtnerin in Nymphenburg zieht aber schon Ableger der Agave. Immer gut informiert, das waren die Nachrichten für München und die Region. Jetzt gibt's den zuverlässigen Verkehrsservice mit Sandra Liemann.
2: Dann gucke ich doch mal. Ist schon ein bisschen was los auf den Straßen momentan. Wir haben die A99, die Westumfahrung Richtung Nürnberg, zwischen Ludwigsfeld und dem Dreieckfeld Moching eine ungesicherte Unfallstelle. Hier mit einem LKW auf dem rechten Fahrstreifen. Ja, und zwischen dem Dreieck München Südwest und Ludwigsfeld 6 Kilometer Stau deswegen. Wir bleiben auf der gleichen Strecke. Und zwar haben wir noch was, einen Unfall zwischen Freiham Mitte und Germering Nord. Hier auf dem Sternstreifen, fahrt also auch hier wirklich vorsichtig vorbei. Die A92 in Richtung München zwischen Altdorf und Landshut West. Da liegt ein großer Ast auf der Fahrbahn, also auch hier gut aufpassen. Und dann schauen wir noch zur A99, der Eschenrieder Spange. Hier 4 Kilometer Stau zwischen dem Dreieck Eschenried und dem Dreieck Allach. Ah, ich sehe noch 2 neue Meldungen. Die A9 in Richtung München. Hatten wir die jetzt schon? Nee, die hatten wir noch nicht. Da haben wir noch mal einen Stau. Ah nee, doch, haben wir, oder? Ein Gegenstand liegt dann auf der Fahrbahn. Das ist die neue Meldung. Zwischen Kreuz Süd und Garching Süd noch mal eine Gefahrenmeldung. Der linke Fahrstreifen scheint komplett blockiert zu sein. Deswegen also fahrt hier in dem Bereich vorsichtig. Kommt gut an. Gute Fahrt. Die aktuellsten Blitzer stehen auf der A92. Wenn ihr in Richtung München unterwegs seid, zwischen Freising West und dem Autobahnkreuz Neufahren, dann haben wir die Heidemannstraße bei Tempo 30 hier direkt an der Baustelle. Was haben wir noch? Die Ständlerstraße in Richtung Perlach und den Haberer Weg bei euch in Markt Schwaben. Ja, und für Nachschub ruft gerne an, so wie es die Sandra gerade gemacht hat. Vielen Dank. Oder die Karin. Ja, einfach die 089 wählen 4433. 4433.
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2: Heiß ist es. Und einer der Vorteile der Hitze, weniger Stechmücken. Ja? Weniger heißt aber nicht gleich null. Die eine in unserem Schlafzimmer hat schon wieder gereicht. Hier kommt was Schöneres, also vom Klang her. Enya, Orinoco Flow, Sail Away und damit schönen Vormittag.
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Without Hats, The Safety Dance, am Mittwochvormittag hier auf Arabella München. Und habt ihr das in der Früh gehört bei Anja und dem Morgenhuber von der ersten Lotto-Millionärin in Italien? Ich sag's euch, die arme Frau, seit Jahren spielt sie Lotto, immer die gleichen Zahlen und diesmal hieß es beim Automaten, Betrag kann nicht ausgezahlt werden. Sie also zack den Schein in den Müll geworfen.

Dabei konnte die Summe nicht vor Ort ausgezahlt werden, weil sie einfach zu hoch war. 1 Million Euro. Zu Hause hat sie es dann echt rausgefunden, hat dann die örtliche Müllabfuhr angefleht, den Schein zu finden. Und die haben wirklich stundenlang den Inhalt des Müllwagens durchkämmt, bis sie ihn schließlich um 5 Uhr morgens gefunden haben. Dann natürlich Freudentränen. Und ich hoffe, eine große Spende an die Helfer. Mama mia. Übrigens bei uns im Lotto-Jackpot auch eine ordentliche Menge. 50 Millionen. Seit März ist er nicht mehr geknackt worden. Ja, vielleicht Inspiration für ewig Sommerferien dann danach. Ach, herrlich wär's. Aber niemals würde ich ein Material Girl werden. Das bringt auch nichts. Hier kommt Madonna. Schönen Vormittag.

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8: Das Wetter für München und die ganze Region. 29 Grad hat es aktuell bei uns in der Stadt gemessen im Englischen Garten. Da werden bestimmt schon wieder einige den Eisbach runtertreiben. Ist auch echt eine gute Idee bei bis zu 35 Grad heute nochmal. Wie schaut es bei euch in Kirchheim aktuell aus? Auch 29. Münsing meldet auch 29 Grad. Weit über 30 heute. Also dazu ja ein paar Quellwolken. Aber ansonsten schönes Wetter bis zum Nachmittag, da zieht es dann örtlich zu und dann steigt auch wieder das Gewitterrisiko. Wie schaut es morgen aus? Es ist etwas wechselhafter morgen, mehr Wolken, nicht mehr ganz so heiß, maximal 30 Grad. Das Wochenende ist dann aber auch schon wieder über 30 Grad heiß.
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8: Und dann schaue ich natürlich.

0: noch auf die Straßen. Für euch der zuverlässige Verkehrsservice mit einer Meldung von der A995 Kreuz Süd Richtung München zwischen Taufkirchen West und Unterhaching Nord. Da liegen Gegenstände auf der Fahrbahn. Fahrt hier also vorsichtig. Die A99, die Westumfahrung Richtung Nürnberg. 6 Kilometer Stau zwischen dem Dreieck München Südwest und Ludwigsfeld. Auf der gleichen Strecke zwischen Freiham Mitte und Germering Nord ein Unfall auf dem Standstreifen. Und die Eschenrieder Spange ist auch noch mit dabei. Zwischen dem Dreieck Eschenried und dem Dreieck Allach 4 Kilometer Stau. Hier braucht ihr sicher eine halbe Stunde länger. Die Salzburger ist auch noch mit dabei. Zwischen Holzkirchen und dem Kreuz Süd ist gut was los. 12 Kilometer stocken, 20 Minuten obendrauf. Und 30 gibt es leider auf der A9 in Richtung München. Zwischen Manching und dem Dreieck Holledau nämlich 6 Kilometer Stau. In der Gegenrichtung geht es auch stocken voran zwischen Manching und Denkendorf. Was haben wir noch? Die B307 Gmund Richtung Vorderriss, da haben wir auch dichten Verkehr und zwar 15 Minuten lang. Und im Kreis Bad Tölz-Wolfratshausen, die Sindelsdorfer Straße in Richtung Bad Tölz, hier ein Fahrradkorso heute. Hier solltet ihr also am besten außen rumfahren. Und ich sehe gerade, kommt der Alpsee wieder rein. Alle Parkplätze sind restlos ausgelastet. Es staut sich auch schon. Am besten folgt ihr dem Parkleitsystem in Garmisch-Partenkirchen. Gute Fahrt, kommt gut an. Die aktuellsten Blitzer stehen im Stadtgebiet in der Heidemannstraße bei Tempo 30 an der Baustelle. Die Stendler ist dabei in Richtung Perlach bei Tempo 60. Der Haberer Weg bei euch in Markt Schwaben. Und Michi hat sich noch gemeldet im Landkreis Dachau, der aktuellste. Und zwar in Bergkirchen, die Bachener Straße mal wieder. Falls ihr noch was habt, ruft gerne an, schreibt uns eine WhatsApp. Wir freuen uns. München 4433 4433.
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Feuerwerk sozusagen aus den 80ern und 90ern hier bei Arabella München. Ace of Base, Life is a Flower. Achtung, schrecklicher Übergang. 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Und schon kommendes Wochenende auch ganz tolle Highlights. Passend gut, passt gut zum tropischen Wetter, das Wasserlaternenfestival im Olympiapark. Da könntet ihr beleuchtete Laternen ins Wasser setzen und die treiben dann zu Hunderten hoffentlich auf dem Wasser in der Abenddämmerung. Sieht bestimmt ganz, ganz toll aus. Ja, und auch das ganze Wochenende über ganz viele Highlights drumherum. Viel Kunsthandwerk, Do-it-yourself-Stände, bei denen ihr selber kreativ werden könntet. Das Sommerfestival im Olympiapark ist eine super Adresse, finde ich auch, für die Ferien. So. Und damit habe ich es auch schon wieder. Wünsche euch jetzt einen guten in der Mittagspause und wir hören uns morgen hier

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12: Glühende Hitze zur Mittagspause und am Nachmittag kracht dann teilweise gewaltig. Wir haben aktuell am Max-Weber-Platz 30 Grad, in Tutzing im Landkreis Starnberg 31, bei euch im Marc-Indersdorf Landkreis Dachau 29. Und ab dem späten Nachmittag, da kommen von den Alpen her teilweise schwere Gewitter, lokal auch mit Starkregen, Hagel und ein bisschen stürmisch wird es dann teilweise. Morgen, schon in den Morgenstunden, die ersten gewittrigen Schauer. Tagsüber hat die Sonne seltene Chance. Nachmittags kracht es wieder öfter, 27 bis 29 Grad. Der Freitag wieder mehr Sonnenschein. Ganz selten vielleicht ein paar Regentropfen und sommerliche 29 Grad. Soweit das Wetter. Jetzt die Arabella München Nachrichten um 12.
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14: Schönen Vormittag, die Nachricht mit Lisa Nagler. Zuerst das Wichtigste aus München und der Region. Abkühlen jetzt in den Ferien und im Urlaub am See oder in unseren Freibädern. Einer der besten Orte, gerade bei der aktuellen Hitzewelle. Die wirkt sich aber auch auf die Bäder aus. München-Reporterin Arabella Schäffler.
15: Im Naturbad Maria Einsiedel in Thalkirchen gibt es Einschränkungen wegen der dauerhaft heißen Temperaturen bei uns. Der Strömungskanal macht aktuell erst am Nachmittag auf. Am Vormittag nutzt ihr die normalen Becken. Treiben lassen geht erst ab 13.30 Uhr. Grund ist die aktuelle Wasserknappheit und der niedrige Pegel der Isar. Wie so viele hoffen die Stadtwerke auf Regen fürs Maria Einsiedel.

0: But. Da ist Verkehrschaos vorprogrammiert, wenn die Tierparkbrücke neu gebaut und für ganze 2 Jahre voll gesperrt wird. Wir haben berichtet. Jetzt gibt's Widerstand gegen die Pläne. München-Reporter Andi Weinhold.
1: Dass der Neubau nötig ist, da sind sich alle einig. Das Holz ist morsch und die Brückenkonstruktion in die Jahre gekommen. Die Dauer ist der Streitpunkt. 2 Jahre seien viel zu lang und nicht zumutbar, sagt die CSU im Stadtrat. Die Befürchtung? Ein Verkehrskollaps in Thalkirchen, Harlaching, Untergiesing und Sendling. Das Baureferat soll die veranschlagte Dauer jetzt erklären. Im Herbst stimmt der Stadtrat über die Pläne ab.
0: Um bei den weiter hohen Spritpreisen zu entlasten. Der Arbeitnehmerflügel der CDU fordert, untere und mittlere Einkommen zu entlasten. Der Vorschlag, wer weniger als 54.000 Euro brutto im Jahr verdient, soll einmal im Jahr ein Mobilitätsgeld von 500 Euro bekommen. Alarmstufe Rot. Italien ruft den höchsten Hitzealarm für alle Großstädte aus. Laut Gesundheitsministerium in Rom ist die aktuelle Hitze ein großes Gesundheitsrisiko, nicht nur für Alte und Kranke. Auch in den Nächten fallen die Temperaturen in Italien kaum unter 25 Grad. Gratis Eis fürs Zeugnis, aber nicht für eine 1. Bei den meisten Zeugnisaktionen werden nur die guten Noten belohnt. Anders im Strandbad Utting am Ammersee. Für jede 6 im Zeugnis gibt's da ein Eis, um die Schülerinnen und Schüler aufzumuntern. Immer gut informiert, das waren die Nachrichten für München und die Region. Den zuverlässigen Verkehrsservice, den gibt's jetzt von Simon Jegersberger.
2: Vorsicht bitte auf der A94 Passau-München zwischen Feldkirchen-West und Riem haben wir auf der linken Spur Gegenstände und auf der A96 Lindau-München zwischen Greifenberg und Inning am Ammersee, da liegt eine lange Kette auf der Fahrbahn, rechte Spur ist blockiert. Außerdem haben wir noch ein defektes Auto, Überleitung der Ostumgehung A99 Richtung Salzburg auf die A8 hier auf der Straße, da liegt auch was rum. Kommen wir zu den Staus auf der A9 Nürnberg-München zwischen Manching und Dreieck-Holledau, dauert aktuell eine halbe Stunde. In der Gegenrichtung zwischen Dreieck-Holledau und Denkendorf Richtung Nürnberg dauert es genauso lang. Die A8 Salzburg-München zwischen Holzkirchen und dem Kreuz Süd stockt's, dauert aktuell 17 Minuten. Und noch die A92 Deckendorf-München zwischen Freising-Mitte und Flughafen, auch aktuell eine Viertelstunde Zeitverlust. Außerdem Probleme auf mittleren Ringhöhe Sendling-Süd, rechte und mittlere Spur sind blockiert, da hat's mit einem LKW gekracht. Kommt gut und sicher an. Und die aktuellen Blitzer in München und der Region, danke Ursula, Hörlkofen bei der Sparkasse im Landkreis Erding und in Bergkirchen im Landkreis Dachau in der Bachaner Straße. Wir haben alle Blitzer für euch in der Arabella München App. Meldet mehr 089 44 33 44 33, sind wir immer erreichbar.
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2: Servus zusammen. So, das Brauereisterben in Deutschland geht weiter. Laut dem Statistischen Bundesamt gibt es so wenig Brauereien wie seit 2016 nicht mehr. Wir trinken immer weniger Bier. Ne? Da merkt man einfach, dass wir seit 2014 kein WM-Achtelfinale mehr erreicht haben. Falls ihr euch jetzt in der Mittagspause einen Radler gönnt, sehr schön, Prost, ich stoße mit Wasser an. Das tut meine Aussprache die nächsten 3 Stunden besser. Mehr 80er, mehr 90er auf Arabella München. Gleich mit den B-52s Love Shack. Und das hier sind die 80er mit Rick Astley.

Arabella München, Viertel nach 12 am Mittwoch. Lasst's euch schmecken. Warum macht eigentlich so ein deftiges Schnitzel mit Pommes bei über 30 Grad dreimal müder als sonst? Forscher sagen ganz einfach, unser Magen muss bei schwerem Essen so extrem schuften, dass unser Körper von innen zusätzlich Hitze produziert. Das ganze Blut wandert in den Bauch und unser Kopf schaltet direkt auf Standby. Das ist das berühmte Schnitzelkoma. Wenn wir brav auf die Ernährungsexperten hören, essen wir bei der Hitze jetzt natürlich einen Salat oder Gurken. Aber

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16: Das Wetter für München und die Region, da steht die Luft teilweise in den Straßen. Wir haben aktuell am Wiener Platz 30 Grad, bei euch in Moosburg an der Isar, Landkreis Freising 31, in Zorneding sind es auch 30 Grad, bis zu 34 können es noch werden. Gegen Spätnachmittag dann kommen oft so ein bisschen unwetterartige Gewitter mit Hagel, Sturmböen und Platzregen. Wann es wo genau losgeht, haben wir für euch im Blick, sagen natürlich Bescheid. Morgen schon die ersten Schauer und Gewitter in der Früh. Später wechselt sich dann die Sonne mit ein paar Wolken ab. Am Nachmittag die nächsten Gewitter bis zu 28 Grad und der Freitag wieder viel Sonne, aber nicht ganz so heiß, angenehme 29 Grad. Soweit das Wetter, jetzt die Arabella München Nachrichten mit Sebastian Uhl.
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18: Arabella München um halb, immer gut informiert, jetzt das Update. Im Winter hat es zu wenig geschneit, jetzt im Sommer fehlt der Regen. Die Hütten

0: des Deutschen Alpenvereins sind massiv von Wasserknappheit betroffen. Auf fast allen Hütten gäbe es einen Mangel, heißt es. Im Berchtesgadener Land zum Beispiel wird Trinkwasser per Hubschrauber geliefert. Um zu sparen, gibt es zum Beispiel weniger Wasser fürs Waschen. Die Gewalt gegen die Polizei nimmt zu. Im vergangenen Jahr wurden in und um München mehr als 700 Polizisten im Einsatz verletzt, hat Polizeipräsident Hampel heute berichtet. Etwa 100 mehr als im Vorjahr. Die Täter sind überwiegend männlich, bereits polizeibekannt und oft alkoholisiert. Und zum Fahrtbeginn in Bus und Bahn über Smartphone ein- und am Zielfort wieder auschecken. Geht bei uns in München schon länger mit dem sogenannten MVV-Swipe-System. Das dient jetzt als Vorbild für ganz Bayern. Ab dem kommenden Jahr soll das sogenannte Ticket-Swiping schrittweise im ganzen Freistaat eingeführt werden. Der Fahrpreis wird dann automatisch berechnet und auch über Verbundgrenzen hinaus. Immer gut informiert, das war das Update für München und die Region. Und jetzt der zuverlässige Verkehrsservice mit Simon Jägersberger.
1: Und da bitte Vorsicht auf der A9 München-Nürnberg zwischen Manching und Ingolstadt Süd. Steht ein defektes Auto auf der linken Spur, das Ganze aber im Stau. Wir haben zwischen dem Dreieck Holledau und Ingolstadt Ost aktuell 14 Kilometer Länge. Es dauert 40 Minuten. Auf der A92 Deckendorf München zwischen Freising Mitte und Dreieck Flughafen München liegen Gegenstände. Und A99 Ost Richtung Salzburg am Kreuz Süd-Überleitung zur A8 Pannen. Auto. Auch hier Stau aktuell zwischen Hohenbrunn und dem Kreuz Süd, mal 10 Minuten mehr einplanen. Dann die A8 Salzburg-München zwischen Holzkirchen und dem Kreuz Süd stockt, dauert eine halbe Stunde. Dann die A9 Nürnberg-München zwischen Manching und dem Dreieck Holledau, auch Stau, Zeitverlust 30 Minuten. Und zwischen der Raststätte in der Holledau und Pfaffenhofen ein Unfall, Standstreifen ist blockiert, deswegen auch hier im Moment noch ein bisschen Stau, 10 Minuten mehr. Auf der A92 Deckendorf-München zwischen Freising-Mitte und Flughafen haben wir 11 Minuten Zeitverlust und auf der B4 472 Irschenberg Richtung Peiting zwischen Warkirchen und Bad Tölz viel los. Hier dauert es 20 Minuten. Außerdem noch Behinderungen auf dem mittleren Ring, Höhe Sendling Süd. Da stockt es ganz schön. Rechte und mittlere Spur sind nach einem Unfall mit LKW blockiert. Kommt gut an.
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1: Die aktuellsten Blitzer in München und der Region haben wir zwei im Landkreis Erding. Einmal am Kompostwerk in Eiting. Danke. Seppe und in Hölkhofen bei der Sparkasse. Alle Blitzer in der Arabella München App, meldet mehr unter 089 44 33 44 33. Dankeschön.
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Fleetwood Mac auf Arabella München. Es ist gleich 12:45. Der Mittwoch liegt hinter uns und draußen klettert das Thermometer noch auf schwüle 32 bis 34 Grad. Wenn ihr gerade spürt, wie die Augenlider nach dem Essen schwer werden, Arbeitsforscher haben gesagt, kaltes Wasser über die Unterarme. Die Konzentration steigt in 90 Sekunden sofort, weil das kühle Blut direkt im Körper zirkuliert. Und falls ihr für den Feierabend vor den angekündigten Gewittern noch Erfrischung sucht, die schönsten Badeseen in der Region, von Starnberg bis Erding bis in die Stadt rein, haben wir immer für euch auf radioarabella.de zusammengestellt. Arabella München schiebt euch durch die zweite Halbzeit des Mittwochs mit mehr 80ern, mehr 90ern, gleich Rod Stewart, und das hier ist Howard Jones. Und What is Love? Schönen Mittwoch euch.

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13: Drückende Hitze am Nachmittag, bevor dann die Gewitterfront anrollt. Wir haben aktuell am Hohenzollernplatz 32 Grad. Bei euch in Dorfen im Landkreis Erding auch 32. Puchheim, Landkreis Fürstenfeldbruck ebenfalls 32. Bis zu 34 können es noch werden. Späten Nachmittag, da türmen sich dann langsam Wolken auf und dann brodelt es oft gewaltig von den Alpen her, inklusive Starkregen, Hagel und Sturmböen. Wann es wo genau losgeht, haben wir für euch im Blick. Morgen gleich in der Früh schon mal die ersten Regenschauer, teilweise auch Gewitter. Am Nachmittag kommen dann die nächsten Gewitter. Sonne hat wenig Chance, bis zu 29 Grad. Und der Freitag, da haben wir wieder einen ganzen Tag Sonne. Und es bleibt aber bei den angenehmeren 29 Grad. Soweit das Wetter. Jetzt die Arabella München Nachrichten um 13 Uhr.
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15: Schönen Mittag. Die Nachrichten mit Sebastian Uhl. Zuerst das Wichtigste aus München und der Region. Trotz Regen, Sturm und kurzer Abkühlung in der Nacht, auch heute sind es wieder bis zu 34 Grad in Oberbayern. Auf den Berghütten wird aktuell das Wasser knapp, meldet der Alpenverein. Lokalreporterin Chantal Martin.
16: Auf einer Hütte bei Berchtesgaden wird sogar schon Trinkwasser per Hubschrauber hochgeflogen. In dieser Region wütet seit gestern auch ein Waldbrand auf hunderten Quadratmetern am Kranzbergkogel. Neue Löschaktionen sind am Morgen wieder angelaufen, die Feuerwehr koordiniert. Das Gebiet am Kranzbergkogel liegt in einem steilen Hang und ist für Einsatzkräfte schwer zugänglich.
15: Wer bei der aktuellen Hitze mit den Öffentlichen fährt, bekommt den Saunabesuch inklusive, denn gerade bei der Tram gibt's oft keine Klimaanlage. München-Reporterin Arabella Schäffler.
17: Etwa 2/3 der Trambahnen sind inzwischen zwar mit Klimaanlagen ausgestattet, sie sind aber nicht auf allen Linien unterwegs. Das kritisiert der Verein Straßenbahnfreunde München. Zum Beispiel auf den Linien 12, 14 und 23 seien überhaupt keine klimatisierten Züge im Einsatz. Der Verein fordert, dass auf allen Linien mindestens die Hälfte der Trambahnen eine Klima hat. In der MVGO-App soll es außerdem entsprechende Hinweise geben.
15: Es ist ein sehr brisanter Vorfall am Flughafen Halle-Leipzig. Dort ist in der vergangenen Nacht eine Drohne in der Nähe eines ukrainischen Flugzeugs sichergestellt worden. Aus Sicherheitskreisen heißt es, dass an der Drohne ein Sprengstoff mit Zünder befestigt gewesen ist.

0: sein soll. Der Flugbetrieb wurde vorübergehend eingestellt, läuft inzwischen aber wieder. Wer hinter dem Vorfall steckt, wird jetzt ermittelt. Auch die NATO beteiligt sich. Und noch die gute München-Nachricht. Ein ganz besonderes Naturschauspiel bewundern wir aktuell im Nymphenburger Schlosspark. Eine knapp 50 Jahre alte und fast 6 Meter hohe Agave blüht noch ein paar Tage, bevor sie danach abstirbt. Die Schlossgärtnerei Nymphenburg zieht aber schon Ableger der Pflanze. Immer gut informiert, das waren die Nachrichten für München und die Region. Und jetzt der zuverlässige Verkehrsservice mit Simon Jägersberger.
1: Und da bitte Vorsicht um kurz nach 1 auf der A99 Ost Richtung Salzburg am Kreuz Süd. Überleitung zur A8 steht ein Pannenauto, deswegen staut sich's auch zwischen Hohenbrunn und dem Kreuz Süd auf der A99. Aktuell dauert es 10 Minuten. Dann die A8 Salzburg München zwischen Holzkirchen und dem Kreuz Süd. Auch stockend, 30 Minuten dauert es hier. Auf der A9 München-Nürnberg zwischen Dreieck-Holledau und Ingolstadt-Ost 10 Kilometer Stau, 30 Minuten Zeitverlust und genauso viel auch in der Gegenrichtung zwischen Manching und dem Dreieck-Holledau. Kommt gut und sicher an. Und die aktuellsten Blitzer in München und der Region Landkreis Erding am Kompostwerk in Eiting. Wenn ihr noch was seht, ruft an, schreibt eine WhatsApp, geht alles unter 089 44 33 44 33, und alle Blitzer stehen sowieso in der kostenlosen Arabella München-App.
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1: Servus, so, wir spielen den ganzen Tag für euch mehr 80er, mehr 90er. Gleich die 80er. Tears for Fears, außerdem aus den 90ern Savage Garden. Wunderschöner Song. Und als der Sänger der Romantics 1983 neben seiner Freundin im Bett gelegen ist, hat sie plötzlich angefangen, laut im Schlaf zu sprechen. Und sie hat ihm dabei all ihre tiefsten Geheimnisse und Liebesgeständnisse verraten. Er hat daraus den größten Hit der Romantics gemacht. Hier sind sie, mit Talking in Your Sleep.

Ihr hört Arabella München. Danke fürs Einschalten. Es ist genau 1:15 und Italien fühlt sich gerade an wie so ein aufgedrehter Umluftbackofen auf Stufe 3. 40 Grad zum Beispiel in Rom vorm Kolosseum. Da stehen jetzt Wassersprühkanonen zur Abkühlung, damit keiner umkippt. Alarmstufe Rot gilt seit gestern für ausnahmslos alle Großstädte in Italien. Ich meine, wir schwitzen in München und der Region ja auch ordentlich, aber das klingt nochmal nach einer ganz anderen Hausnummer. Seid ihr gerade dort im Urlaub oder und hört uns dort über die kostenlose Arabella München App, egal ob jetzt am Gardasee in der Toskana oder eben mitten in Rom oder auch in einem anderen Land im Süden, wo es gerade so heiß ist. Schickt mir gern kurz eine Sprachnachricht 089-4433-4433. Wie haltet ihr das überhaupt aus? Hockt ihr nur noch bewegungslos vor der Klimaanlage oder geht da noch irgendwas im Urlaub? Eure Sprachnachricht an die 089-4433-4433. Hier sind T-Pau auf Arabella München.

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10: Das Wetter für München und die Region. Das Auto ist heute der reinste Backofen und die Sonne brennt mal so richtig noch runter. Bis zu 34 Grad gibt es aktuell am Kolumbusplatz 33. Lenggries, bei euch sind es 31, in Grafing im Landkreis Ebersberg 32. Nachher kommen dann einige dichte Quellwolken erstmal rein und dann gibt es auch oft noch schwere Gewitter, teilweise mit Starkregen, Hagel. Und das haben wir für euch im Blick. Wann es wo genau losgeht, kann man jetzt noch nicht sagen, aber wir haben das auf dem Schirm, sagen euch Bescheid. Morgen die ersten Gewitterschauer schon in der Früh, nachmittags dann teilweise nochmal neue, dazwischen nur mal ganz kurz Sonne. Es kühlt ab um die 28 Grad und der Freitag wieder meistens sonnig und es bleibt bei den angenehmeren 29 Grad.
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10: Der zuverlässige Verkehrsservice für München und die Region auf der A96 Lindau-München zwischen Landsberg am Lech Nord und Landsberg am Lech Ost haben wir einen Unfall, ist noch nicht abgesichert, staut sich aber schon. Aktuell dauert es eine Viertelstunde. Auf der A8 Salzburg-München zwischen Weihern und dem Kreuz Süd stockender Verkehr, 21 Minuten stehen hier auf der Uhr. Dann die A9 München-Nürnberg zwischen Manching und Denkendorf, 10 Kilometer Stau, dauert 35 Minuten. In der Gegenrichtung zwischen Manching und dem Dreieck Holledau 24 Minuten. Dann noch die A99 Ostrichtung Nürnberg. Zwischen Hohenbrunn und Kirchheim, 9 Kilometer stockend, 12 Minuten dauert's. Und im Kreis Rosenheim ist zwischen Alteiselfing und Bergham wegen eines Unfalls gesperrt. Kommt gut an.
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10: Und die aktuellsten Blitze in München und der Region. Poing auf der Bergfeldstraße. Danke Uwe und Oliver, meldet Geritz Ried auf der Richard-Wagner-Straße bei der Fußgängerampel. Einwärts. 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

0: 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Danke.
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Eiffel 65 und Blue auf Arabella München. Fast hätten wir übrigens diesen Mega-Hit der 90er nie gehört, weil als die drei Jungs den Song mal in einer Disco getestet haben, sind die Leute reihenweise von der Tanzfläche gerannt. Von 1000 gepressten CDs haben sie gerade mal 200 verkauft. Katastrophe. Sie haben die Nummer eigentlich schon abgehakt, bis ein DJ in Sizilien den Song monatelang in der Disco einfach immer wieder aufgelegt hat. Und plötzlich ist er weltweit durch die Decke gegangen, Platz 1 in 15 Ländern. Manchmal muss man einfach ein bisschen hartnäckig sein, dann läuft's auch. Schönen Mittwochnachmittag euch.

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12: Da türmen sich nachher noch Wolken auf und dann wird es teilweise ganz schön kräftig scheppern, aber im Moment scheint überall noch die Sonne. Es ist drückend heiß am Promenadeplatz, 33 Grad. In Gauting bei euch 32, Röhrmoos im Landkreis Dachau auch 33. Später kommt von den Alpen her eben so eine Gewitterfront rein. Da kann es dann teilweise auch mit Hagel, Sturmböen und Platzregen richtig rund gehen. Morgen, gleich morgens auch ein bisschen Schauer und Gewitter teilweise. Dann zeigt sich mal kurz die Sonne, bevor am Nachmittag die nächsten Gewitter kommen. Aber es kühlt ab, 27 bis 29 Grad. Die haben wir dann auch maximal am Freitag, dazu aber wieder Sonnenschein. Soweit das Wetter. Jetzt die Arabella München Nachrichten um 14 Uhr.
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14: Schönen Nachmittag. Die Nachrichten mit Sebastian Uhl. Zuerst das Wichtigste aus München und der Region. Heute sind wir nochmal auf der Suche nach Abkühlung. Geht am besten in Seen oder natürlich unseren Freibädern. Wegen der Hitze kommt es aber zu ersten Einschränkungen. München-Reporterin Arabella Schäffler.
15: Im Naturbad Maria Einsiedel in Thalkirchen gibt es Einschränkungen wegen der dauerhaft heißen Temperaturen bei uns. Der Strömungskanal macht aktuell erst am Nachmittag auf. Am Vormittag nutzt ihr die normalen Becken. Treiben lassen geht erst ab 13.30 Uhr. Grund ist die aktuelle Wasserknappheit und der niedrige Pegel der Isar. Wie so viele hoffen die Stadtwerke auf Regen fürs Maria Einsiedel Bad.
14: So gar nicht geeignet für Abkühlung sind die öffentlichen Verkehrsmittel. Oft geht die Klimaanlage nicht oder es gibt erst gar keine. Zum Beispiel bei den Tramlinien 12, 14 und 23. Ein weiteres Problem.
16: An der Haltestelle gehen alle Türen auf und je länger die Türen offen bleiben, weil zum Beispiel der Fahrgastwechsel nicht so reibungslos klappt oder weil einfach viele Menschen ein- und aussteigen wollen, desto mehr warme Luft dringt dann natürlich ein.
14: So Lars Wagner vom Verband der Verkehrsunternehmen. Gefordert werden entsprechende Hinweise in den Apps der Verkehrsbetriebe. E-Autos boomen, auch weil es seit diesem Jahr wieder eine Förderung vom Bund gibt. Seither sind über 100.000 Förderanträge eingegangen. Je nach Einkommen sind Zuschüsse von bis zu 6.000 Euro drin. Trinkpausen während WM-Spielen, politisch nicht neutral und jüngst die Investorenpläne zu WM-Rechten. FIFA-Boss Infantino steht weiter heftig in der Kritik, vor allem im europäischen Fußball. Heute lädt er zur Krisensitzung des Weltverbandes berichten Medien. Was hat

0: aber er genau besprechen will, ist unklar. Und kostenlos Schifferl fahren oder Rabatte beim Einkaufen. Aktuell laufen ja wieder diverse Zeugnisaktionen. Im Regelfall profitieren Schülerinnen und Schüler mit guten Noten. Anders im Strandbad in Utting am Ammersee. Für jede 6 im Zeugnis gibt's da ein Eis gratis. Zur Aufmunterung, sagt Betreiber Martin Gruber. Immer gut informiert, das waren die Nachrichten für München und die Region. Und jetzt der zuverlässige Verkehrsservice mit Simon Jägersberger.
1: Und da bitte Vorsicht auf der A995 München Richtung Kreuz Süd zwischen Giesing und Unterhaching Nord liegen Reifenteile. Defekter LKW steht rechts daneben. Und auf der A96 Lindau München zwischen Landsberg am Lech Nord und Landsberg am Lech Osten Unfall mit Bus. Ihr werdet hier über einen Standstreifen geleitet, deswegen staut sich's auch, 35 Minuten dauert's. Auf der A8 München Salzburg zwischen Holzkirchen und Irschenberg haben wir stockenden Verkehr, dauert 17 Minuten. Dann zwischen Holzkirchen und dem Kreuz Süd stockender Verkehr in der Gegenrichtung, da dauert es 18 Minuten. Dann haben wir die A9 München-Nürnberg zwischen Manching und Denkendorf, 10 Kilometer Stau, 30 Minuten sind es hier. In der Gegenrichtung zwischen Manching und dem Dreieck Holledau auch 20 Minuten Zeitverlust. Dann noch auf die A99, einmal Westrichtung Lindau zwischen Ludwigsfeld und Dreieck Allach haben wir einen Unfall, hier bitte ein bisschen aufpassen. Andere Seite Ostrichtung Nürnberg zwischen Hohenbrunn und Kirchheim stockt, dann dauert es 15 Minuten. Und das war's auch. Reicht ja. Kommt gut an. Und die aktuellsten Blitzer in München und der Region. Der neueste kommt von Seppi. Danke, Landkreis Weilheim in Pähl Richtung Andex. Wird gerade aufgebaut aus einem Privatgrundstück raus. Dann in Poing, Bergfeldstraße und Geritzried, Richard-Wagner-Straße. Stadteinwärts. Alle Blitzer in der Arabella München-App. Mehr gerne melden. 089-4433-4433.
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1: Servus, so, es gibt diesen Sommer anscheinend deutlich weniger Mücken als sonst, weil es so heiß und trocken ist. Also das müssen die 5, die ich heute Nacht in meinem Schlafzimmer erschlagen habe, irgendwie nicht mitbekommen haben. Naja, übrigens habe ich so ein richtig gutes Teil gegen Jucken gefunden, dieser Hitzestick. Auf den Stich, Jucken weg, es funktioniert wirklich. Kommt gut in diesen heißen Nachmittag mit Arabella München und Diana Ross.

0: Musik von heute mit Ed Sheeran auf Arabella München, gleich die 80er mit den Commodores. Es ist fast Viertel nach zwei und auf der Seebühne im Münchner Olympiapark läuft der Theater- und Musiksommer. Jeden Abend ab 19 Uhr gibt's kostenlose Open-Air-Konzerte. Von Indie über Hip-Hop bis Rock ist alles dabei. Geht noch bis 22. August. Und in Hofis Erlebnispark in Dasing eröffnet am Samstag die neue Sandgrube zum Gold- und Edelsteinwaschen. Zur Eröffnung sind im Sand echte kleine Goldbarren versteckt. Der Park öffnet Samstag 9 Uhr, Schatzgrube ab 10 Uhr. Die Tickets kosten knapp 20 Euro. 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

So, jetzt muss ich mal schauen, weil jetzt ist nämlich mein Computer hier eingefroren gerade. Der macht einfach nichts mehr. Und deswegen, ich habe hier noch so ein Gerät. Wartet mal. Drück da mal drauf. Jetzt kommt zumindest Musik und ich rufe mal kurz die Technik an und dann schauen wir, was mit dem Rechner los ist. Das braucht man ja auch nicht so kurz nach der Mittagspause.

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7: So, läuft wieder alles, man muss nur Geduld haben. Das Wetter für München und die Region, da ist es ganz schön drückend draußen. Bis zu 34 Grad haben wir aktuell auch gemessen am Pariser Platz. Bei euch in Geretsried sind es 32 und in Ismaning im Landkreis München 33. Jetzt noch viel Sonne, aber nachher kommen noch dickere Wolken von den Alpen. Die bringen dann auf kräftige Gewitter mit Starkregen, Sturmböen und Hagel mit. Wir haben das für euch im Blick. Morgen auch schon in der Früh die ersten Schauer, dann kurz ein bisschen Sonne, dann am Nachmittag wieder Gewitter bis zu 28 Grad, also eine Abkühlung. Und es wird auch Gott sei Dank am Freitag nicht sehr viel heißer. Bei viel Sonne gibt es maximal 29 Grad.
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7: Der zuverlässige Verkehrsservice für München und die Region. Vorsicht auf der A96 Lindau-München zwischen Rastplatz Kreuzlinger Forst Süd und Germering haben wir Gegenstände auf der Fahrbahn und auf der A995 München Richtung Kreuz Süd zwischen Giesing und Unterhaching Nord Reifenteile. Defekter LKW steht rechts daneben. Kommen wir zu den Staus. A8 München-Salzburg zwischen Weyern und Irschenberg 16 Minuten Zeitverlust. In der Gegenrichtung zwischen Irschenberg und dem Kreuz Süd 14 Minuten. A9 München-Nürnberg zwischen Manching und Denkendorf 25 Minuten stehen hier. Dann auf der A9 Richtung München zwischen Manching und Dreieck-Holledau 16 Minuten. Und eine Viertelstunde länger dauert es auf der A99 Ostrichtung Nürnberg zwischen Hohenbrunn und Kirchheim.
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7: Und die aktuellsten Blitzer in München und der Region. Da haben wir statt auswärts Plinganser Straße kurz nach der Auffahrt zur Heckenstalle aus einem grauen Caddy. Danke Olli. Und Päl Richtung Andex aus einem Privatgrundstück raus. Mehr auf der Arabella München App und mehr melden unter 089 44 33 44 33. Danke.
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80er, mehr 90er auf Arabella München. Gleich unter anderem mit Ten Sharp und You. Und hier kommt Nena aus den 80ern mit Leuchtturm. Ich bin Simon Negersberger, wünsche euch einen schönen Nachmittag. Gleich ist Andy Karg für euch da ab 15 Uhr auf Arabella München.

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8: Etwas kälter als gestern. Der war gut, oder? 34 Grad trotzdem am Odeonsplatz. Puchheim knappe 34, Landkreis FFB. Landshut knappe 34. Wir haben einen wunderbaren Sommertag auch heute am Start. Es sind lokale Schauer und Gewitter dann am Abend wieder mal unterwegs. Die drücken die Hitze dann weg. In der kommenden Nacht wieder 20 bis 17 Grad im Arabella München Wettertrend. Morgen ein Mix aus Wolken, Sonne, Schauern und Gewittern. Am Freitag gibt es die letzten Schauer Richtung Chiemgau. Ansonsten bis Sonntag recht sonnig und warm. So war das Wetter und jetzt die 15 Uhr Nachrichten für euch.
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10: Schönen Nachmittag. Die Nachrichten mit Sebastian Uhl. Zuerst das Wichtigste aus München und der Region. Die Hemmschwelle zur Gewalt sinkt, das sagt der Münchner Polizeipräsident Thomas Hampel. Heute hat er neue Zahlen zur Gewalt gegen Polizisten vorgestellt und die sind im vergangenen Jahr deutlich gestiegen. München-Reporterin Cora Weidner.
11: Statistisch gesehen werden jeden Tag fast 2 Polizisten im Einsatz verletzt. Über 700 waren es im vergangenen Jahr und damit rund 100 mehr als noch 2024. Dazu kommen weitere Delikte wie Beleidigungen. Die Tatverdächtigen sind überwiegend Männer, meistens bereits polizeibekannt und oft alkoholisiert. Die Münchner Polizei reagiert. So werden die Beamten in Deeskalation besser geschult und erhalten Hilfsmittel wie Bodycams.
10: Ausgerechnet bei diesen Temperaturen. Es gilt wieder mal ein Badeverbot wegen Blaualgen bei uns. München-Reporter Uli Floll.
12: Das Verbot gilt ab sofort für den Deininger Weiher. Das Gesundheitsamt hat Blaualgen gefunden. Diese lösen Übelkeit und Erbrechen aus, warnt das Münchner Landratsamt. Die entsprechenden Hinweisschilder am Deininger Weiher stehen bereits. Auch der Hachinger Bach fließt durch den Münchner Süden, könnte von Blaualgen betroffen sein. Das prüft das Landratsamt jetzt.
10: Es ist ein sehr brisanter Vorfall am Flughafen Halle-Leipzig. Dort ist in der vergangenen Nacht eine Drohne in der Nähe eines ukrainischen Flugzeugs sichergestellt worden. Aus Sicherheitskreisen heißt es, dass an der Drohne ein Sprengstoff mit Zünder befestigt gewesen sein soll. Der Flugbetrieb wurde vorübergehend eingestellt, läuft inzwischen aber wieder. Wer hinter dem Vorfall steckt, wird jetzt ermittelt. Auch die NATO beteiligt sich. Und Farchant oder Eschenlohe? Vermutlich ein Spaß von Unbekannten sorgt im Kreis Garmisch-Partenkirchen gerade für große Verwirrung. Am Ortseingang Farchant steht seit heute ein Eschenloher Ortsschild. Genau das wird dort aber wiederum seit Montag vermisst. Die Bürgermeister der Gemeinden sind schon im Austausch. Sie vermuten einen Lausbubenstreich. Immer gut informiert, das waren die Nachrichten für München und die Region. Und jetzt der zuverlässige Verkehrsservice mit Andi Karg.
13: Servus zu euch auf die Straßen. Es ist 3:02 auf der B304 Wasserburg München. Bei Ortsdurchfahrt Gabersee aufpassen, da ist gerade ein Unfall passiert. Unfallstelle ungesichert. Ostumfahrung nach Nürnberg. 10 Minuten verliert ihr im Stau zwischen Hohenbrunn und Kirchheim. Rüber auf die Westumfahrung nach Lindau, da dauert es 20 Minuten länger zwischen Dreieckfeld-Moching und Dreieck-Allach. Die A8 Salzburg Richtung München, eine Viertelstunde zwischen Irschenberg und Kreuz Süd. Auf der A9 nach Nürnberg, 30 Minuten zwischen Manching und Denkendorf. 11 Kilometer Stau auch heute Nachmittag und in der Gegend. Richtung zwischen Manching und Dreieck-Hollendau eine Viertelstunde. Überall eine gute Fahrt für euch. Aktuellste Blitze in München und der Region. Da haben wir die Plinganser Straße auswärts, nach der Auffahrt zur Heckenstaller Straße ein grauer Caddy und im Landkreis Weilheim in Pähl Richtung Andix. Da ist gerade aufgebaut worden aus einem Privatgrundstück raus. Noch mehr Blitzer in der Arabella München App für euch und wenn ihr was seht, gerne melden. 4433 4433 und so nochmal.
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13: Servus und kurz nach 15 Uhr zur Wochenmitte einen wunderschönen

0: Sommertag wünsche ich euch am ersten Kinomittwoch in den Sommerferien und das gleich mit einem absoluten Blockbuster für euch. Vorher Blockbuster-Musik, mehr 80er und mehr 90er zum Genießen, Europe starten rein und gleich Maggie Reilly.
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0: Arabella München mit Lucas Graham. Gleich gibt's wieder mehr 80er und mehr 90er mit Bros oder auch Real Thing.
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0: Also bei über 30 Grad, da lohnt sich der Besuch im Kino, oder? Da ist es immer schön kühl und der Kinosommer, der ist eh der Hammer dieses Jahr. Momentan richtig viele Kracher auf der großen Leinwand, unter anderem Spider-Man, Brand New Day, Toy Story 5 oder auch der Film, über den alle gerade reden, die Odyssee von Christopher Nolan, steht übrigens kurz vor der Milliardenbesuchermarke. Krass, eines der ältesten Abenteuer der Menschheit, neu verfilmt. Es geht um die legendäre Irrfahrt von Odysseus nach dem 10-jährigen Krieg.
2: Ich erinnere mich an eine Frau, einen Sohn, Heimat.
3: Niemand stellt sich zwischen mich und meine Heimat.
2: Nicht einmal die Götter.
4: Mein Vater kehrt zurück.
5: Bringt er Rache?
2: Er bringt alles.
0: Ein legendäres Spektakel. Und wenn ihr Bock drauf habt, auf die Odyssee. 4433-4433. Jetzt, wir laden euch wieder ein in den Malteser Filmpalast am Stachus. Wünsche euch viel Glück und viel Spaß im Kino.

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6: Das Wetter für München und die Region hoch Pythagoras versorgt uns nochmal mit einer absoluten Hitze. Wir sind jetzt bei knapp 35 Grad am Stiegelmeierplatz, Zolling bei 34, Landkreis Freising, Grünwald etwas über 34 Grad. In der Nacht sind ein paar Schauer und Gewitter unterwegs. Lokal können teilweise wieder ganz heftig ausfallen, so wie gestern Abend. 20 bis 17 Grad im Schnitt die Werte in der Nacht im Arabella München Wettertrend. Morgen ein Wechsel aus Wolken, Sonne, auch da Schauer oder Gewitter möglich. Am Freitag schauert es noch Richtung Alpen Richtung Chiemgau. Ansonsten bis Sonntag wieder recht sonnig und es bleibt sommerlich warm. Soweit das Wetter. Jetzt die Arabella München Nachricht um halb mit Sebastian Uhl für euch.
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8: Arabella München um halb. Immer gut informiert. Jetzt das Update. Im Winter hat es zu wenig geschneit, jetzt im Sommer fehlt der Regen. Die Hütten des Deutschen Alpenvereins sind massiv von Wasserknappheit betroffen. Auf fast allen Hütten gäbe es einen Mangel, heißt es. Im Berchtesgadener Land zum Beispiel wird Trinkwasser per Hubschrauber geliefert. Um zu sparen, gibt es zum Beispiel weniger Wasser fürs Waschen. Ein Wolf ist im Landkreis Bad Tölz-Wolfratshausen unterwegs. Bei Egling soll er mehrere Schafe attackiert haben. Das Ganze ist schon über einen Monat her. Dass es sich wirklich um einen Wolf handelt, wurde aber erst jetzt durch eine Genanalyse bestätigt. Das Gebiet ist eigentlich untypisch für Wölfe. Wie es jetzt mit der Weide und der Schafherde weitergeht, ist noch unklar. Und noch die gute München-Nachricht. Der Ticketkauf bei der MVG kann schon mal kompliziert sein, vor allem für Nicht-Muttersprachler. Deshalb hat die Verkehrsgesellschaft ihre Automaten jetzt um 3 weitere Sprachen erweitert. Portugiesisch, Chinesisch und Arabisch. Damit ist der Service jetzt in 11 verschiedenen Sprachen verfügbar. Immer gut informiert, das war das Update für München und die Region. Und jetzt der zuverlässige Verkehrsservice mit Andi Karg.
6: Servus auf die Straßen, eine Minute nach halb. Auf der A8 Salzburg Richtung München ist ein Fahrzeug liegen geblieben. Rechte Spur ist blockiert zwischen Bernau und Fraßdorf. Die B304 Ortsdurchfahrt Gabersee. Achtung, eine ungesicherte Unfallstelle. Auf der A92 nach Deggendorf hat es ebenfalls einen Unfall gegeben. Zäher Verkehr zwischen Freising Süd und Dreieck Flughafen. A9 nach Nürnberg, da verliert ihr eine halbe Stunde im Stau zwischen Manching und Denkendorf. In der Gegenrichtung zwischen Manching und Dreieck-Holledau 15 Minuten. Und Gauting, der Bahnweg zwischen Pipinplatz und Bahnhofplatz in beiden Richtungen gesperrt, auch da hat es leider einen Unfall gegeben. Überall eine gute Fahrt für euch.
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6: So, dann schaue ich mal, wo die aktuellsten Blitzer in München und der Region stehen. Plinganser Straße, kurz nach der Auffahrt zur Heckenstaller Straße ein grauer Caddy und Landkreis Weilheim, Pähl Richtung Andex. Alle Blitze wie immer für euch in der Arabella München App. Wenn ihr was seht, gerne melden. 4433, 4433 unsere Nummer.
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hat, sollte der Arbeitgeber eingreifen. Bei über 30 Grad muss er übrigens sogar. Ja, und wenn es tatsächlich über 35 Grad bei euch im Büro hat, ja, wisst ihr was, geht's nach Hause. Dann ist der Raum nämlich nimmer zum Arbeiten geeignet. Da kannst du ja keinen Gedanken mehr fassen, oder? Da müssen halt dann Klimaanlage her, Ventilatoren helfen. Es gibt auch Luftduschen oder auch Wasserschleier. Es gibt so viele Möglichkeiten, runterzukühlen. Das für Indoor, für Outdoor wird schon ein bisschen schwieriger, gell? Auf einer Baustelle zum Beispiel oder generell draußen. Da heißt es natürlich bei so einem Wetter wie heute oder in den letzten Tagen viel trinken, öfter den Schatten aufsuchen und übrigens auch Jalousien runterlassen tagsüber hilft, um die Hitze einfach draußen zu lassen. Oder auch viele elektronische Geräte über Nacht ausmachen, wo ihr euch nach der Arbeit sauber abkühlen könnt. Schattige Gebirgärten zum Beispiel, Badeseen oder auch Freibäder. Checkt gerne rein auf radioarabella.de.

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7: 34 Grad momentan am Isartor in Sauerlach im Landkreis München und draußen am Flughafen. Sieht gut aus auf dem Wetterradar momentan. Bleibt trocken. In der Nacht haben wir eine Schauertendenz, auch am Abend. In der Nacht die Werte 20 bis 17 Grad im Arabella München Wettertrend. Es kommt vorübergehend etwas mehr feuchtere Luft rein in den nächsten Tagen. Morgen 25 bis 28 Grad. Es ist ja angenehm mal zum Durchatmen. Es sind ein paar Schauer und Gewitter dabei. Am Freitag letzte Schauer Richtung Chiemgau und Berg. Ansonsten bis Sonntag wieder recht sonnig. Soweit das Wetter und jetzt die 16 Uhr Nachrichten für euch.
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9: Schönen Nachmittag. Die Nachrichten mit Sebastian Uhl. Zuerst das Wichtigste aus München und der Region. Seit Monaten ist es zu trocken, jetzt schlägt der Deutsche Alpenverein Alarm. Auf den Hütten herrscht großer Wassermangel, bedeutet für Gäste Einschränkungen. Sprecher Markus Block im Interview.
10: Ganz konkretes Beispiel auf dem Watzmannhaus, da wird nur noch ein einziger Waschraum für alle Übernachtungsgäste zweimal am Tag für jeweils 2 Stunden aufgemacht, zum Frühstück und zum Abendessen, dass die Leute sich das zweimal am Tag sich die Zähne putzen können und vielleicht einmal die Hände waschen. Ansonsten ist es auf den Toiletten so, dass es dort kein Wasser mehr zum Händewaschen gibt. Wir haben zwar Desinfektionsspray, damit die Hygiene eingehalten wird, aber die Wasserversorgung ist extrem runtergeschraubt.
9: Die große Hoffnung liegt jetzt auf dem Wetterumschwung morgen mit hoffentlich Regen. Da hatte die Polizei leichtes Spiel. Ein Mann wird mit einem Messer bedroht und trifft den mutmaßlichen Täter am nächsten Tag direkt auf der Wache. München-Reporterin Chantal Martin.
11: Ein 29-Jähriger gerät am Sonntagabend in einen Raubüberfall und soll Bargeld an einem Automaten abheben. Er kann fliehen und geht am nächsten Tag zur Polizei in Bogenhausen. Genau dort steht jetzt aber der mutmaßliche Täter, ein 15-Jähriger. Der ist wiederum da, um einen Diebstahl zu melden. Die Polizei nimmt den Jugendlichen noch vor Ort fest und übergibt ihn dann den Eltern. Die Ermittlungen wegen schweren Raubes laufen.
9: E-Autos boomen, auch weil es seit diesem Jahr wieder eine Förderung vom Bund gibt. Seither sind über 100.000 Förderanträge eingegangen. Je nach Einkommen sind Zuschüsse von bis zu 6.000 Euro drin. Nach langem Hin und Her will die Bundesregierung kommende Woche die BAföG-Reform auf den Weg bringen. Studierende sollen ab dem Sommersemester mehr Geld erhalten. Der BAföG-Höchstsatz liegt aktuell bei 992 Euro pro Monat. Eigentlich sollte die Erhöhung ein halbes Jahr früher kommen, wurde aber wegen leerer Haushaltskassen verschoben. Und schlimmer als am Hamburger Hafen hat es gestern auf einem Rastplatz an der A96 bei Germering gerochen. Der Fahrer eines Lasters musste dort notbremsen. Das Problem? Seine Ladung bestand aus Fischöl. Ein Tank wurde bei der Bremsung beschädigt, rund 1000 Liter sind ausgelaufen. Der Parkplatz wurde gesperrt und musste stundenlang gereinigt werden. Immer gut informiert, das waren die Nachrichten für München und die Region. Und jetzt der zuverlässige Verkehrsservice mit Andi Karg.
12: Um 3:03, servus zu euch auf die Straßen. B304, Ortsdurchfahrt Gabersee. Hier immer noch Gefahr durch eine Unfallstelle, die nicht richtig abgesichert ist. A92 nach Deggendorf, ein Unfall auch dort zwischen Freising Süd und Dreieck Flughafen. Die A9 nach Nürnberg, halbe Stunde länger zwischen Manching und Deggendorf. In der Gegenrichtung zwischen Manching und Dreieck Holledau eine Viertelstunde. Gauting der Bahnweg, in beiden Richtungen eine Sperre nach einem Unfall zwischen Pippinplatz und Bahnhofplatz. Und das war's. Überall eine gute und sichere Fahrt für euch. Vorsicht, die

0: aktuellsten Blitzer in München und der Region. Vratko, vielen Dank in Sendling und zwar vor der Großmarkthalle bei Tempo 50. Plinganzer Straße nach der Auffahrt zur Heckenstaller Straße, ein grauer Caddy und im Landkreis Weilheim in Pähl aufpassen Richtung Andex. Alle Blitzer in der Arabella München App. Wenn ihr was seht, gerne melden. 4433, 4433 ist unsere Nummer.
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0: Servus, schön, dass ihr bei uns seid. Sommerferien, erste Woche, Halbzeit schon wieder am Mittwoch, kurz nach 16 Uhr. Wahrscheinlich heute Abend wieder das gleiche Spiel. Und tagsüber heiß und schwül, am Abend drücken dann die Schauer und Gewitter nach München und die Region rein. Werdet Gewittermelder auf Arabella München. Sagt uns einfach kurz Bescheid, wenn es bei euch losgeht. Unser Studio-Chat ist immer offen, 4433 4433. Für eine kurze Textnachricht, Sprachnachricht oder auch Fotos oder auch Videos. Ihr habt die Möglichkeit. Und jetzt schmeißen wir uns rein in diese Stunde mit mehr 80ern und mehr 90ern. Foreigner starten mit Jukebox Hero und gleich für euren Nachmittag Tasmin Archer mit Sleeping Satellite.

0: Hitze-Mittwoch auf Arabella München mit mehr 80ern und mehr 90ern. Supertramp, it's raining again, aber erst dann bitte spät am Abend, gell? 34 Grad, allerfeinstes Biergartenwetter. Und ihr hört auf uns, auf Arabella München, immer, wo es in München und der Region am schönsten ist, im Biergarten. Heute stellen wir euch das Wirtshaus zum Isartal vor in Sendling. Da wird es der Klaus Sadrawetz.
1: Er ist sehr grün, er ist mit 350 Leuten auch sehr groß. Wir haben Dekorationen, einen kleinen Wasserfall, eine kleine Davidstatue in der Mitte, sehr viel Palmen drinnen. Es ist ein bisschen märchenmäßig aufgemacht, der ganze Biergarten. In den Sommerabenden ist er einfach zum Genießen da.
0: Ja, Obacht, das muss ich euch noch sagen, das Wirtshaus zum Isartal ist kein Biergarten im herkömmlichen Sinne, sondern ein Wirtsgarten. Also Brotzeit mitbringen geht da nett. Wenn ihr auch noch einen Tipp habt zum draußen sitzen und essen, vielleicht ein Biergarten, der jetzt bei dem Wetter viel, viel Schatten spendet, gerne her damit per WhatsApp an die 4433 4433.
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0: Und jetzt wieder mehr 80er und mehr 90er. Richard Marx ist am Start. Und Right Here Waiting.

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5: Das Wetter für München und die Region: strahlender Sonnenschein, ein paar harmlose Wolken bei knapp 34 Grad am Harras, Markt Indersdorf 33, Landkreis Dachau, Irschenberg 33 Grad. Kleine Schauer- und Gewittertendenz wieder mal am Abend und auch in der Nacht bei 20 bis 17 Grad. Im Arabella München Wettertrend nimmer ganz so heiß. Wir haben zwar die Sonne, aber wir haben auch Quellwolken und wir haben Schauer. Und das bei 25 bis 28 Grad, je nach Sonnenschein. Am Freitag gibt es dann die letzten Schauer Richtung Berge. Ansonsten bis Sonntag wieder recht sonnig und schön warm. Soweit das Wetter. Und jetzt die Nachrichten um halb mit Sebastian Uhl.
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7: 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Jetzt das Update. Die Gewalt gegen die Polizei nimmt zu. Im vergangenen Jahr wurden in und um München mehr als 700 Polizisten im Einsatz verletzt, hat Polizeipräsident Hampel heute berichtet. Etwa 100 mehr als im Vorjahr. Die Täter sind überwiegend männlich, bereits polizeibekannt und oft alkoholisiert. Es ist wahrscheinlich das meist erwartete Urteil der Stadt. Morgen endet der Prozess um den Anschlag auf eine Verdi-Demo in der Seidelstraße vor 1,5 Jahren. 2 Menschen wurden getötet, Dutzende verletzt, als damals ein junger Mann mit seinem Auto in die Menschenmenge raste, wohl aus religiösen Motiven. Wenn morgen das Urteil am Oberlandesgericht fällt, sind unsere Reporter mit dabei. Und Ende Februar gab es eine Rangelei an einem AfD-Infostand in Rosenheim. Ein damaliger AfD-Bürgermeisterkandidat hat daraufhin 3 linke Aktivisten wegen Körperverletzung angezeigt. Doch jetzt haben die Ermittlungen eine überraschende Wende genommen. Der AfD-Mann selbst wird jetzt verdächtigt, den Angriff erfunden zu haben, so die Staatsanwaltschaft. Videoaufnahmen haben die Zweifel an seiner Geschichte hervorgerufen. Immer gut informiert, das war das Update für München und die Region. Und jetzt der zuverlässige Verkehrsservice mit Andi Karg.
8: Um 1:01, Servus auf die Straßengefahr auf der A92 nach Deckendorf. Da stehen 2 defekte Pkw zwischen Dreieckfeld-Moching und Oberschleißheim. A92 nach Deckendorf zwischen Freising Süd und Dreieck Flughafen Unfall. B304 Ortsdurchfahrt Gabersee, immer noch eine ungesicherte Unfallstelle. B304 auswärts Richtung Dachau in Höhe der A99 bei Ludwigsfeld gesperrt, dort nach einem schweren Unfall. A9 Richtung Nürnberg, ihr verliert 35 Minuten im Stau zwischen Manching und Denkendorf. Gauting der Bahnweg zwischen Pippinplatz und Bahnhofplatz immer noch in beide Richtungen nach einem Unfall gesperrt. Und dann haben wir jetzt einen Fahrradkorso von 16:30 bis 19 Uhr in Rosenheim. Das ist schön, da wünsche ich viel Spaß und gutes Gelingen ans Ziel, gell?
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8: Aktuellste Blitzer in München und der Region in Sendling, und zwar vor der Großmarkthalle. Tempo 50 beachten, Plinganser Straße auswärts, nach der Auffahrt zur Heckenstaller Straße ein grauer Caddy und im Landkreis Weilheim in Pähl wird kontrolliert Richtung Andex. Alle Blitzer in der Arabella München App. Wenn ihr was seht, bitte melden 4433 4433.
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Jimmy Somerville, Arabella München für euch. Es geht Richtung Feierabend um 16:45 zur Wochenmitte mit knapp 34 Grad. Was für ein Sommer. Hot, hot, hot. Und ihr könnt mal checken, wo es besonders heiß ist. Wir haben euch die Arabella München Hitzekarte eingerichtet. Also welche Orte, welche Straßenzüge und Plätze sind besonders heiß und wo ist es vielleicht etwas kühler. Könnt ihr nachschauen auf unserer Insta-Seite. Und jetzt genießen wir den Sommer weiter. Natürlich mit mehr 80ern und mehr 90ern. Die Eurythmics jetzt am Start und Love is a Stranger.

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17: Jetzt zum Feierabend knappe 34 Grad am Hofgarten. Lengdorf ist bei guten 33. Im Landkreis Erding knapp 34. Bei euch draußen in Starnberg

0: In der kommenden Nacht wieder eine kleine Schauer- und Gewittertendenz bei 20 bis 17 Grad. Ja, 12 Grad, da haben wir noch ein bisschen hin. Arabella München Wettertrend. Morgen haben wir Sonne, aber auch Quellwolken, wo sich erneut dann Schauer und Gewitter bilden. Nicht mehr ganz so drückend schwül und heiß. 25 bis 28 Grad. Am Freitag gibt es die letzten Schauer Richtung Chiemgau, Richtung Berge. Ansonsten bleibt es bis Sonntag recht sonnig. Soweit das Wetter und jetzt die 17 Uhr Nachrichten für euch.
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2: Und ein Feierabend, die Nachrichten mit Sebastian Uhl. Zuerst das Wichtigste aus München und der Region. Die Hemmschwelle zur Gewalt sinkt, das sagt der Münchner Polizeipräsident Thomas Hampel. Heute hat er neue Zahlen zur Gewalt gegen Polizisten vorgestellt und die sind im vergangenen Jahr deutlich gestiegen. München-Reporterin Cora Weidner.
3: Statistisch gesehen werden jeden Tag fast 2 Polizisten im Einsatz verletzt. Über 700 waren es im vergangenen Jahr und damit rund 100 mehr als noch 2024. Dazu kommen weitere Delikte wie Beleidigungen. Die Tatverdächtigen sind überwiegend Männer, meistens bereits polizeibekannt und oft alkoholisiert. Die Münchner Polizei reagiert. So werden die Beamten in Deeskalation besser geschult und erhalten Hilfsmittel wie Bodycams.
2: Ausgerechnet bei diesen Temperaturen. Es gilt wieder mal ein Badeverbot wegen Blaualgen bei uns. München-Reporter Uli Floll.
4: Das Verbot gilt ab sofort für den Deininger Weiher. Das Gesundheitsamt hat Blaualgen gefunden. Diese lösen Übelkeit und Erbrechen aus, warnt das Münchner Landratsamt. Die entsprechenden Hinweisschilder am Deininger Weiher stehen bereits. Auch der Hachinger Bach fließt durch den Münchner Süden, könnte von Blaualgen betroffen sein. Das prüft das Landratsamt jetzt.
2: Nach dem Fund einer Drohne auf dem Leipziger Flughafen laufen die Ermittlungen. Es wird geprüft, ob es ein versuchter Anschlag war. Ein Mitarbeiter hatte die Drohne mit einer Sprengvorrichtung in der vergangenen Nacht in der Nähe einer ukrainischen Frachtmaschine entdeckt. Spezialisten der Bundespolizei haben sie entschärft. Sachsens Innenminister Schuster spricht von einem sehr ernsten Sicherheitsvorfall. Bundesinnenminister Dobrindt unterbricht seinen Urlaub für eine Lagebesprechung. Und Farchand oder Eschenlohe? Vermutlich ein Spaß von Unbekannten sorgt im Kreis Garmisch-Partenkirchen gerade für große Verwirrung. Am Ortseingang Farchand steht seit heute ein Eschenloher Ortsschild. Genau das wird dort aber wiederum seit Montag vermisst. Die Bürgermeister der Gemeinden sind schon im Austausch. Sie vermuten einen Lausbubenstreich. Immer gut informiert, das waren die Nachrichten für München und die Region. Und jetzt der zuverlässige Verkehrsservice mit Andi Karg.
0: Um genau 2:05, Servus zu euch auf die Straßen. Feierabendverkehr und erstmal Gefahr auf der A92 nach Deggendorf. 2 defekte Pkw stehen immer noch zwischen Dreieckfeld-Moching und Oberschleißheim. A9 nach Nürnberg, etwas mehr als eine halbe Stunde einplanen zwischen Manching und Deggendorf. Die 304 auswärts Richtung Dachau in Höhe A99 bei Ludwigsfeld. Fahrbahn ist gesperrt nach einem schweren Unfall, deswegen auch dichter und zäher Verkehr, eine halbe Stunde Zeitverlust. Gauting Bahnweg, auch da gibt es in beiden Richtungen eine Sperre nach einem schweren Unfall zwischen Pippinplatz und Bahnhofplatz. Und die Westumfahrung nach Nürnberg, ein LKW-Unfall zwischen Dreieck Südwest und Freier Mitte, produziert auch ein bisschen Stau. Und ansonsten haben wir ein bisschen Berufsverkehr speziell auf dem Ring. Ich wünsche euch überall eine gute Fahrt. Aktuellste Feierabendblitzer in München und der Region. Danke Susanne. In Erding beim Ortsausgang Richtung Dorfen bei Tempo 70 wird kontrolliert. Dann in Sendling vor der Großmarkthalle bei Tempo 50. Und die Plinganser auswärts nach der Auffahrt zur Heckenstaller Straße ein grauer Caddy. Alle Blitzer für euch in der Arabella München App. Und gerne melden, wenn ihr was seht. Unsere Nummer ist die 4433-4433. Danke.
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0: Andi Karg für euch im Studio. Wochenmitte kurz nach 17 Uhr. Jetzt haben wir Frauenpower für euch gleich am Start, nämlich mehr 80er, mehr 90er mit Roxette. Und auch Eleanor Miles. Und ab geht's in die Stunde mit the one and only Joe Cocker.

0: Weekend. Feierabend der Farabella München um 16:45 am heutigen Mittwoch. Ein Geräusch, das wir diesen Sommer eher selten hören. Draußen mehr. Ja gut, brauchen wir auch aktuell gar nicht so oft, gell? Weil irgendwie auch nicht mehr so viel Rasen zu sehen ist. Nur noch braune Halme überall. Auch viele Pflanzen nehmen uns die Hitze echt übel, egal ob im Garten oder auf dem Balkon. Holen wir uns schnell mal die Tipps ab vom Profi Achim Weimar von Pflanzenries in Neuried. Wie schaffe ich es jetzt denn, dass meine Blumen einigermaßen überleben?
1: Erstens mal müssen exponierte Standorte beschattet werden. Man kann Sonnenschirm hinstellen. Man kann bewegliche Gefäße in Schatten stellen, weil die Hitze ist jetzt schon extrem. Da gibt es auch so Wüstenpflanzen eigentlich wenig, die das so ohne weiteres überleben.
0: Oh, wei, oh, wei, oh, wei. Also Schatten gießen und hoffen. Aber immerhin eine gute Nachricht gibt's. Unkraut können wir ganz beruhigt stehen lassen. Ja, denn das hilft dabei tatsächlich, dass alles nicht gänzlich austrocknet. Und ein paar Schauer kommen ja auch jeden Abend vorbei. Hier und da. Jetzt kommen vorbei Roxette

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17: Das Wetter für München und die Region zum Feierabend, 33 Grad. Die Luft steht wieder in München und der Region. Aktuell gemessen am Goetheplatz, bei euch draußen in Altomünster im Landkreis Dachau, genauso heiß wie in Seeshaupt, 33 steht. In der kommenden Nacht gibt es eine kleine Schauertendenz, 20 bis 17 Grad im Schnitt. Die Werte im Arabella München Wettertrend. Es wird leicht kühler. Sonne ist zwar da,

0: Aber Quellwolken und etliche Schauer und Gewitter, die da durchziehen. 25 bis 28 Grad morgen, je nach Sonnenscheindauer. Auch am Freitag, da gibt es dann die letzten Schauer Richtung Chiemgau. Ansonsten bis Sonntag wieder recht sonnig. Temperaturen steigen am Wochenende wieder an auf gut 30 Grad. Soweit das Wetter. Und jetzt die Nachrichten um halb mit Sebastian Uhl.
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2: München um halb, immer gut informiert, jetzt das Update. Im Winter hat es zu wenig geschneit, jetzt im Sommer fehlt der Regen. Die Hütten des Deutschen Alpenvereins sind massiv von Wasserknappheit betroffen. Auf fast allen Hütten gäbe es einen Mangel, heißt es. Im Berchtesgadener Land zum Beispiel wird Trinkwasser per Hubschrauber geliefert. Um zu sparen, gibt es zum Beispiel weniger Wasser fürs Waschen. Ein Wolf ist im Landkreis Bad Tölz-Wolfratshausen unterwegs. Bei Egling soll er mehrere Schafe attackiert haben. Das Ganze ist schon über einen Monat her. Dass es sich wirklich um einen Wolf handelt, wurde aber erst jetzt durch eine Genanalyse bestätigt. Das Gebiet ist eigentlich untypisch für Wölfe. Wie es jetzt mit der Weide und der Schafherde weitergeht, ist noch unklar. Und noch die gute München-Nachricht. Der Ticketkauf bei der MVG kann schon mal kompliziert sein, vor allem für Nicht-Muttersprachler. Deshalb hat die Verkehrsgesellschaft ihre Automaten jetzt um 3 weitere Sprachen erweitert. Portugiesisch, Chinesisch und Arabisch. Damit ist der Service jetzt in 11 verschiedenen Sprachen verfügbar. Immer gut informiert, das war das Update für München und die Region. Und jetzt der zuverlässige Verkehrsservice mit Andi Karg.
0: Genau, eine Minute nach halb haben wir's. Servus auf die Straßen auf der A995 Richtung Süden. Da staut sich stark vor dem Kreuz Süd an der Baustelle. Daniela hat uns das gerade nochmal durchgegeben. Vielen Dank. Die Empfehlung schon vor Unterhaching Nordabfahren, da geht's deutlich schneller. A92 nach München zwischen Freising Süd und Eching Ost, ein Unfall und zäh. Auf der Westumfahrung nach Nürnberg, auch da zäher Verkehr nach dem Lkw-Unfall zwischen Dreieck Südwest und Freiham Mitte. Auf der Ostumfahrung nach Salzburg, auch da zäh, da hat's einen Lkw-Unfall gegeben zwischen Kreuz Nord und Aschheim-Ismaning. Die A8 Salzburg Richtung München, linke Spur blockiert nach Unfall zwischen Bernau und Fraßdorf. Auf der A9 Richtung Nürnberg, halbe Stunde länger im Stau zwischen Manching und Denkendorf. Die B304 Richtung Dachau ist auswärts gesperrt, und zwar Höhe Ludwigsfeld. Da hat es einen Unfall gegeben, deswegen gibt es auch Stau. Um die 22 Minuten verliert ihr da gerade. Und Gauting, der Bahnweg zwischen Pippinplatz und Bahnhofplatz in beiden Richtungen, ebenfalls nach einem Unfall gesperrt. Ich wünsche euch überall eine gute Fahrt.
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0: Schauen wir mal, wo die Feierabendblitze in München und der Region stehen. Michi hat einen entdeckt im Landkreis Dachau. Vielen Dank. In Guckenberg Richtung Unterweikertshofen. In Erding beim Ortsausgang Richtung Dorfen Tempo 70 und in Sendling vor der Großmarkthalle bei Tempo 50. Alle Blitze in der Arabella München App für euch. Wenn ihr was seht, 4433 4433. Herzlichen Dank.
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0: Nämlich ein zur exklusiven Preview im Matheiser Filmpalast am Stachus. Alles, was ihr tun müsstet, schickt uns eure Lieblings-Eberhofer-Sprüche. Gerda aus Heimhausen, wie ist denn deiner?
1: Ich bin deine Oma, ich darf das.
0: Sehr gut. Kurz und schmerzlos, damit ist alles gesagt. Glückwunsch, Gerda, du bist dabei, du gehst ins Kino. Und wir haben natürlich noch mehr Plätze für euch. Immer her damit, mit eurem Lieblingsspruch vom Eberhofer München. 4433 4433. Hier kommt gleich der nächste 80er. Kim Wilde, you keep me hanging on.

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15: Knapp 33 Grad am Rotkreuzplatz Jesenwang bei 32 Landkreis Fürstenfeldbruck in Poing. Knappe 33 Grad. Wir sehen wieder vom Süden kommen die ersten Wolkenfelder rein. Im 5-Seen-Land zieht sich gerade ein bisschen zu. Ja, und später dann, wie gesagt, Schauer und Gewitter nicht ganz ausgeschlossen. In der Nacht beruhigt sich das Wetter wieder 20 bis 17 Grad. Aber es wird in den nächsten zwei Tagen ein bisschen kühler. Morgen neben der Sonne Quellwolken und

0: Schauer und Gewitter den ganzen Tag eigentlich. Lokal fallen die aus. Schwierig vorherzusagen, wo was runterkommt. Je nach Sonnenscheindauer 25 bis 28 Grad. Am Freitag gibt es an den Alpen und Richtung Chiemgau die letzten Schauer. Ansonsten bis Sonntag wieder recht sonnig. Und am Wochenende steigen die Werte wieder an auf 30 Grad, vielleicht sogar drüber. Soweit das Wetter. Und jetzt die 18 Uhr Nachrichten für euch.
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2: Schönen Abend, die Nachrichten mit Sebastian Uhl. Zuerst das Wichtigste aus München und der Region. Seit Monaten ist es zu trocken, jetzt schlägt der Deutsche Alpenverein Alarm. Auf den Hütten herrscht großer Wassermangel, bedeutet für Gäste Einschränkungen. Sprecher Markus Block im Interview.
3: Ganz konkretes Beispiel auf dem Watzmannhaus, da wird nur noch ein einziger Waschraum für alle Übernachtungsgäste zweimal am Tag für jeweils 2 Stunden aufgemacht, zum Frühstück und zum Abendessen, dass die Leute sich das zweimal am Tag sich die Zähne putzen können und vielleicht einmal die Hände waschen. Ansonsten ist es auf den Toiletten so, dass es dort kein Wasser mehr zum Händewaschen gibt. Wir haben zwar Desinfektionsspray, damit die Hygiene eingehalten wird, aber die Wasserversorgung ist extrem runtergeschraubt.
2: Die große Hoffnung liegt jetzt auf dem Wetterumschwung morgen mit hoffentlich Regen. Da hatte die Polizei leichtes Spiel. Ein Mann wird mit einem Messer bedroht und trifft den mutmaßlichen Täter am nächsten Tag direkt auf der Wache. München-Reporterin Chantal Martin.
4: Ein 29-Jähriger gerät am Sonntagabend in einen Raubüberfall und soll Bargeld an einem Automaten abheben. Er kann fliehen und geht am nächsten Tag zur Polizei in Bogenhausen. Genau dort steht jetzt aber der mutmaßliche Täter, ein 15-Jähriger. Der ist wiederum da, um einen Diebstahl zu melden. Die Polizei nimmt den Jugendlichen noch vor Ort fest und übergibt ihn dann den Eltern. Die Ermittlungen wegen schweren Raubes laufen.
2: E-Autos boomen, auch weil es seit diesem Jahr wieder eine Förderung vom Bund gibt. Seither sind über 100.000 Förderanträge eingegangen. Je nach Einkommen sind Zuschüsse von bis zu 6.000 Euro drin. Nach langem Hin und Her will die Bundesregierung kommende Woche die BAföG-Reform auf den Weg bringen. Studierende sollen ab dem Sommersemester mehr Geld erhalten. Der BAföG-Höchstsatz liegt aktuell bei 992 Euro pro Monat. Eigentlich sollte die Erhöhung ein halbes Jahr früher kommen, wurde aber wegen leerer Haushaltskassen verschoben. Und schlimmer als am Hamburger Hafen hat es gestern auf einem Rastplatz an der A96 bei Germering gerochen. Der Fahrer eines Lasters musste dort notbremsen. Das Problem? Seine Ladung bestand aus Fischöl. Ein Tank wurde bei der Bremsung beschädigt, rund 1000 Liter sind ausgelaufen. Der Parkplatz wurde gesperrt und musste stundenlang gereinigt werden. Immer gut informiert, das waren die Nachrichten für München und die Region. Und jetzt der zuverlässige Verkehrsservice mit Andi Karg.
0: Servus zu euch auf die Straßen, 6:02 auf der A93 Kiefersfelden Richtung Rosenheim beim Dreieck Inntal zur Überleitung A8. Ein Reh auf der Fahrbahn. B23 Garmisch-Peiting in Unterammergau, da gab es ebenfalls einen Wildunfall, da ist ein Rehbock angefahren worden. A995 Kreuz Süd Richtung München zwischen Kreuz Süd und Unterhaching 5 Kilometer, hier verliert ihr 20 Minuten. Etwas Zeitverlust auch nach dem LKW-Unfall auf der Westumfahrung nach Nürnberg zwischen Dreieck Südwest und Freiherr Mitte. Umfahrung nach Salzburg, auch da ein bisschen zäh nach dem LKW-Unfall zwischen Kreuz Nord und Aschheim-Ismaning. Die 8 Salzburg Richtung München, linke Spur ist blockiert nach einem Unfall zwischen Bernau und Fraßdorf. Die 9 nach Nürnberg, zäh, 10 Kilometer zwischen Manching und Denkendorf, machen 20 Minuten Zeitverlust. Die 304 auswärts Richtung Dachau, Höhe A99 bei Ludwigsfeld, immer noch die Sperre nach einem schweren Unfall. Nochmal die B304, die Dachauer Straße zwischen Max-Born-Straße und Ludwigsfeld, zäh, 15 Minuten verliert ihr. In Perlach, Feueralarm, und zwar in der Heinrich-Lübcke-Straße, da staut sich's rund um den Südfriedhof. Am besten fahrt ihr weiträumig drumherum. In Gauting Bahnweg zwischen Pippinplatz und Bahnhofplatz immer noch gesperrt in beiden Richtungen nach einem Unfall. Und ansonsten haben wir noch die A995 Richtung München zwischen Taufkirchen West und Unterhaching Nord. Da gab es einen LKW-Unfall, auch momentan hier zäher Verkehr. Überall eine gute Fahrt für euch ans Ziel. Die aktuellsten Feierabendblitzer in München und der Region: im Landkreis Dachau in Guckenberg Richtung Unterweigertshofen, in Erding beim Ortsausgang Richtung Dorfen Tempo 70, in Sendling vor der Großmarkthalle Tempo 50 und die Pilgersheimer Straße Richtung Kandelplatz Tempo 30 beachten. Sergio, vielen Dank. Alle Blitzer in der Arabella München App. Und das ist unsere Nummer für mehr: 4433 4433.
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0: Andi Karg im Studio, kurz nach 18 Uhr. Toll, dass ihr auch dabei seid. Wir haben das Wetter natürlich für euch im Blick und täglich grüßt das Murmeltier die Schauer und Gewitter. Wahrscheinlich werden sie dann auch so ab 20, 21 Uhr wieder drüber ziehen. Und dazu garnieren wir für euren Feierabend natürlich mehr 80er und mehr 90er. Jetzt in Opus dran. Life is life. Und

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Matt Simons, We Can Do Better auf Arabella München. Also egal, ob einkaufen gehen, für einen Nachbar mit gebrochenem Bein zum Beispiel, gemeinsam ein Fest auf die Beine stellen oder beim Werken helfen, wir bringen euch gerne zusammen, jede Woche an unserem Miteinander-Mittwoch. Heute

0: Über Anja und dem Morgenhuber, da hat sich die Ingrid von der Caritas Familienhilfe Freising gemeldet.
1: Es gibt leider nicht in allen Familien Omas und Opas oder Tanten und Onkel, die jederzeit einspringen können.
2: Ja, und da könnt ihr Familien ein bisschen unter die Arme greifen, die kein stabiles soziales Netzwerk haben.
3: Ehrenamtliche Patinnen und Paten begleiten Familien mit Kindern, schenken Zeit und geben Unterstützung durch Kinderbetreuung oder durch Fahrdienste. So werden die betroffenen Eltern konkret entlastet und die Kinder haben eine zusätzliche, eine verlässliche Bezugsperson.
0: Mega. Eine super schöne Idee, wie ihr auch helfen könnt, lest ihr auf radioarabella.de. Mehr 80er, mehr 90er. Jetzt mit George Michael für euren Feierabend.

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10: Das Wetter für München und die Region. Vom Süden kommen die Wolken und im Bereich Bad Tölz zieht sich's gerade richtig zu. Da fallen jetzt dann gleich die ersten Tropfen. Bei uns noch 32 Grad am Romanplatz Taufkirchen an der Vils im Landkreis Erding ist bei 32. Unterhaching ist leicht über 32 noch unterwegs. Wir haben Schauer- und Gewittertendenz am Abend und in der Nacht 20 bis 17 Grad dann die Werte. Arabella München Wettertrend. Morgen immer ganz so heiß, nicht mehr so drückend schwül. 25 bis 28 Grad, je nach Sonnenscheindauer, sind etliche Schauer oder auch teilweise Gewitter unterwegs. Freitag letzte Schauer an den Alpen. Ansonsten bleibt es dann wieder recht sonnig. Auf jeden Fall mal bis Sonntag.

0: und die Werte steigen wieder an am Wochenende auf teilweise über 30 Grad. Soweit das Wetter. Jetzt die Nachrichten um halb mit Sebastian Uhl für euch.
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2: In München um halb, immer gut informiert, jetzt das Update. Die Gewalt gegen die Polizei nimmt zu. Im vergangenen Jahr wurden in und um München mehr als 700 Polizisten im Einsatz verletzt, hat Polizeipräsident Hampel heute berichtet. Etwa 100 mehr als im Vorjahr. Die Täter sind überwiegend männlich, bereits polizeibekannt und oft alkoholisiert. Es ist wahrscheinlich das meist erwartete Urteil der Stadt. Morgen endet der Prozess um den Anschlag auf eine Verdi-Demo in der Seidelstraße vor 1,5 Jahren. 2 Menschen wurden getötet, Dutzende verletzt, als damals ein junger Mann mit seinem Auto in die Menschenmenge raste, wohl aus religiösen Motiven. Wenn morgen das Urteil am Oberlandesgericht fällt, sind unsere Reporter mit dabei. Und Ende Februar gab es eine Rangelei an einem AfD-Infostand in Rosenheim. Ein damaliger AfD-Bürgermeisterkandidat hat daraufhin 3 linke Aktivisten wegen Körperverletzung angezeigt. Doch jetzt haben die Ermittlungen eine überraschende Wende genommen. Der AfD-Mann selbst wird jetzt verdächtigt, den Angriff erfunden zu haben, so die Staatsanwaltschaft. Videoaufnahmen haben die Zweifel an seiner Geschichte hervorgerufen. Immer gut informiert, das war das Update für München und die Region. Und jetzt der zuverlässige Verkehrsservice mit Andi Karg.
0: Danke Sebastian und raus zu euch auf die Straßen. Servus um 1 Minute nach halb auf der A96 nach Lindau. Ein defekter LKW und auch Personen auf der Fahrbahn. Bitte Vorsicht zwischen Windach und Schöffelding. A995 Kreuz Süd Richtung München. Da hat es mit einem LKW einen Unfall gegeben zwischen Taufkirchen West und Unterhaching. Dann haben wir zwischen Unterhaching und Oberhaching 3 Kilometer Stau. 18 Minuten verliert ihr. Westumfahrung nach Nürnberg zwischen Dreieck Südwest und Freiham Mitte. Auch da 10 nach einem LKW-Unfall. Viertelstunde länger auf der A9 nach Nürnberg zwischen Ingolstadt Süd und Denkendorf. B304, die Dachauer Straße zwischen Max-Born-Straße und Ludwigsfeld-Zeh um die 10 Minuten. In Perlach, da ist die Feuerwehr in der Heinrich-Lübke-Straße momentan im Einsatz. Da staut sich's rund um den Südfriedhof. Bitte umfahrt da noch. Und in Gauting, der Bahnweg, auch da gibt's noch eine Sperre nach einem Unfall zwischen Pippinplatz und Bahnhofplatz. Überall eine gute Fahrt für euch.
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0: Aktuellste Feierabendblitze in München und der Region. Alexander, vielen Dank. Auf der B12 bei Straßmeier Richtung Hohenlinden. Im Landkreis Dachau Guggenberg Richtung Unterweikertshofen. In Erding beim Ortsausgang Richtung Dorfen. Tempo 70 beachten. Tempo 50 ist wichtig in Sendling vor der Großmarkthalle. Auch da wird geknipst. Und Pilgersheimer Straße Richtung Kannetplatz. Das ist eine 30er-Zone. Noch mehr Blitzer in der Arabella München App. Wenn ihr was seht, 4433 4433.
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wunderbare Erinnerungen ans Jahr 84. Die gibt's auf Arabella München. Tina Turner für euren Feierabend und Private Dancer. 18.43 Uhr am heutigen Mittwoch. Ich war vorgestern Abend noch im Brunnenhof der Residenz. Ich war schwer begeistert. Kuba meets Classic hieß es da. Und es geht munter weiter dort. Am Sonntag zum Beispiel mit der Michael Jackson Forever Tribute Show. Da könnt ihr einen unvergesslichen Sommerabend erleben unter freiem Himmel mit den größten Hits vom King of Pop, Billie Jean, Heal the World und alles andere wird dabei sein. Um 20 Uhr geht's los. Ich habe gerade noch mal geschaut, ein paar Tickets gibt es noch. Also lasst euch verzaubern von diesem einzigartigen Open-Air-Flair. Der Arabella München Supersommer, immer mit den besten Tipps für euch. Und hier ist er, Michael Jackson und Bad. In diesem Sinne, schönen Feierabend. Servus, habe die Ehre, euer Andy Karg. Bis morgen Nachmittag.

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12: Ja, noch haben wir ein bisschen Abendsonne, aber auch Hitze. 32 Grad am Augustinerkeller Biergarten, dann 31 meldet Anzing, 31 bei euch in Greifenberg im Landkreis Landsberg am Lech. Zum Abend hin breiten sich dann von den Alpen und von Schwaben her Schau und Gewitter aus. Örtlich wieder sintflutartiger Regen möglich. In der Nacht dann weitere Schauer und Gewitter unterwegs. Dazwischen lockern die Wolken auf, Werte gehen runter 20 bis 17 Grad. Morgen kommt dann vorübergehend die Sonne dazu. Ansonsten entstehen in der feuchtwarmen Luft rasch wieder Quellwolken, besonders von München bis hin zu den Alpen. Erwarten uns dann Schauer und Gewitter. Höchstwerte 25 bis 28 Grad. Der Arabella München Wettertrend. Am Freitag gibt es Richtung Alpen und Richtung Chiemgau nochmal letzte Schauer. Dann wird es am Sonntag recht sonnig. Im Karwendel ein leichtes Risiko für ein Abendgewitter, aber ansonsten

0: Temperaturen ändern sich zunächst wenig, steigen dann am Wochenende auf etwa 30 Grad an. Soweit das Wetter und gleich die Arabella München Nachrichten.
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2: Es ist 19 Uhr, ich bin Moritz Einzel. Eine mögliche Rückkehr der Wehrpflicht rückt auch den Zivildienst wieder in den Fokus. Der Arbeiter-Samariter-Bund und das Deutsche Rote Kreuz haben sich im Falle einer Wiedereinführung für eine Dauer von mindestens 9 Monaten ausgesprochen. Ideal wäre eine Dauer von 1 Jahr. Nur so könnten die jungen Menschen während des Dienstes etwas lernen, sagte der ASB-Bundesvorsitzende Fleckenstein den Funke-Medien. Das extreme Niedrigwasser auf Rhein, Donau und anderen Flüssen beschäftigt jetzt auch die Politik. Die Verkehrsminister der Länder wollen den Bund nach Informationen der Rheinischen Post zu neuen Maßnahmen drängen. Ziel ist es, den Güterverkehr trotz der niedrigen Pegelstände am Laufen zu halten. Zoe Tassovali berichtet.
3: Viele Frachtschiffe können im Moment längst nicht so viel laden wie normalerweise. Das bringt Lieferketten durcheinander und verteuert Transporte. Die Länder fordern deshalb unter anderem mehr Schiffe, die auch bei wenig Wasser fahren können, und einen schnelleren Ausbau der Wasserstraßen. Immerhin gibt es bei der Energieversorgung bislang Entwarnung. Kraftwerke laufen laut dem Bundeswirtschaftsministerium weiter normal. Auch bei Öl und Kraftstoffen gibt es aktuell keine Engpässe.
2: Die Drohne, die auf dem Leipziger Flughafen gefunden wurde, hatte eine Sprengvorrichtung. Das hat das Sächsische Landeskriminalamt bestätigt. Demnach wurde das Fluggerät mit einem Sprengstoffroboter untersucht und der Zünder entfernt. Nach Angaben aus Sicherheitskreisen war die Drohne in der Nähe eines ukrainischen Frachtflugzeugs sichergestellt worden. Die Bundesregierung will nach längerem Hin und Her in der kommenden Woche die Reform des BAföG auf den Weg bringen. Am 12. August werde sich das Kabinett mit den Plänen befassen, sagte ein Regierungssprecher in Berlin. Im nächsten Sommersemester sollen BAföG-Empfänger dann mehr Geld bekommen. In einem Bach in Ismaning bei München sind hunderte Schrauben und Nägel im Wasser entdeckt worden. Nach Angaben der Gemeinde wurden am Wochenende mit Hilfe eines Magneten insgesamt 3 Eimer der gefährlichen Gegenstände aus dem Wasser geholt. Der Seebach in Ismaning wird im Sommer gerne zur Abkühlung genutzt. Besucherinnen und Besucher werden aufgerufen, vorsichtig zu sein und Badeschuhe zu tragen.
4: 19:03, der zuverlässige Verkehrsservice für München und die Region. Da haben wir jetzt erstmal eine Gefahrenmeldung, und zwar die A8 Salzburg-München zwischen Bad Aibling Irschenberg liegen gebliebenes Fahrzeug, rechte Spur blockiert. A95 Kreuz Süd Richtung München zwischen Taufkirchen West und der Haching Nord, Standspur blockiert, ein Unfall mit einem LKW. Und dann haben wir noch Perlach, Feueralarm, Heinrich-Lübke-Straße staut sich rund um den Südfriedhof, am besten umfahren, und Gauting-Bahnweg zwischen Pippinplatz und Bahnhofplatz, in beiden Richtungen ist die Strecke gesperrt. Die aktuellsten Blitzer in München und der Region sind unterwegs: Landkreis Weilheim-Schongau-Penzberg-Anhänger auf der Sindelsdorfer Straße beidseitig. Landkreis München B12 Straßenmeier Richtung Hohenlinden, Stadtgebiet Eversbuschstraße in Allach einwärts bei Tempo 30 aus einem Caddy. Dann Stadtgebiet Pilgersheimer Straße Richtung Candiplatz bei Tempo 30 und Pelkhofenstraße Höhe Claudiusplatz beidseitig ein Anhänger bei Tempo 30. Und für mehr Blitzer München 4433 4433. Telefon gerne, aber auch per WhatsApp.
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4: Und schon wieder Tag 3 der Sommerferien. Einige Kollegen sind schon weg, aber es gibt auch Kollegen, die fast immer weg sind, obwohl es eigentlich gar nicht im Urlaub sind. Und wenn ich die suche, dann sind entweder meistens in der Kantine oder so wie jetzt im Biergarten. Recht haben's an alle. Schönen Feierabend natürlich mit mehr 80er, mehr 90er. Genießt diesen sommerlichen Abend mit Mike Oldfield und Roger Chapman. Auf geht's.

0: Arabella München, gleich Viertel nach sieben bei 32 Grad. Was für ein extremer Sommer, oder? Merken wir alle überall, viele Flüsse und Seen lechzen gerade nach Wasser. Die Pegelstände sehr, sehr niedrig, etwa im Silbensteinspeicher. Aber auch ganz viele Berghütten sind betroffen. Deshalb sind zum Teil Waschräume geschlossen worden. Trinkwasser muss per Heli eingeflogen werden. Schon der Wahnsinn. Markus Block vom Deutschen Alpenverein. Was heißt das jetzt eigentlich für Wanderer?
1: Auf der Hütte ist es jetzt einfach so, es gibt dort natürlich was zu trinken. Man muss sich einfach darauf einstellen, dass selbst die Hütten, die noch Duschen haben, dass die Duschen sicherlich momentan gesperrt sind und dass man eben auch sehr eingeschränkte Möglichkeiten hat, sich dort hygienisch einfach zu reinigen.
0: Ja, betrifft zum Beispiel ganz akut das Watzmannhaus, aber auch andere Hütten in höheren Lagen. Was die Wasserknappheit in den Bergen noch für Auswirkungen hat und wie viel so ein Heliflug zur Trinkwasserlieferung kostet, ja, das könnt ihr mal nachlesen auf radiorabella.de. Aber allen im allen, das Leben ist schön. Das nützen wir aus. Also genießt es und auch unsere Musik. Mehr 80er, mehr 90er, singen darüber. Black und Wonderful Life. Schönen Abend. Yeah.

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4: Um 19.30 Uhr punktlang das Wetter für München und die ganze Region. Noch ein bisschen Abendsonne, aber auch heiß. Wir haben noch 31 Grad am Wiener Platz. Im Hofbräukeller 30 Grad meldet der Jörg in Heimstetten und 31 bei euch in Utting, Landkreis Landsberg am Lech am Ammersee. Ja, zum Abend hin breiten sich dann von den Alpen und von Schwaben her schon

0: Mal Schauer und Gewitter aus, örtlich wieder sintflutartiger Regen, Hagel, Sturm, bin also das volle Programm wieder. In der Nacht weitere Schauer und Gewitter möglich, dazwischen lockern die Wolken zwar auf, Werte gehen runter, 20 bis 17 Grad. Morgen kommt dann vorübergehend wieder die Sonne raus, ansonsten entstehen in der feuchtwarmen Luft schnell wieder Quellwolken, besonders von München bis hin zu den Alpen erwarten uns dann erneut Schauer und Gewitter, Höchstwerte 25 bis 28 Grad. Der Arabella München Wettertrend am Freitag in den Alpen und Richtung Chiemgau. Letzte Schauer, ansonsten wird es bis Sonntag recht sonnig. Im Karwendel besteht dann leichtes Risiko für ein Abendgewitter. Die Temperaturen ändern sich zunächst wenig, steigen dann am Wochenende auf gut 30 Grad.
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0: Um 19:31 der zuverlässige Verkehrsservice für München und die Region Kreis Rosenheim, die ST2089 Kufstein-Alpling. Zwischen Oberaudorf und Niederaudorf in beiden Richtungen Gegenstände auf der Fahrbahn. Hier liegt ein Ast. Die A8 Salzburg-München zwischen Bad Aibling-Irschenberg, liegen gebliebenes Fahrzeug, rechte Spur blockiert. Dann haben wir die B23 Leermoos Richtung Garmisch und zwar zwischen Greiner und Garmisch-Partenkirchen, dichter Verkehr, Zeitverlust eine Viertelstunde. In Perlach Feueralarm auf der Heinrich-Lübcke-Straße, staut sich um den Südfriedhof. Am besten umfahren und Gauting-Bahnweg zwischen Pippinplatz und Bahnhofplatz in beiden Richtungen noch eine Vollsperrung. Die aktuellsten Blitzer in München und der Region sind unterwegs. Landkreis Weilheim-Schongau, Penzberg, Anhänger auf der Sindelsdorfer Straße beidseitig. Dann Landkreis München B12, Straßmeier in Richtung Hohenlinden. Stadtgebiet Eversbuschstraße in Allach einwärts bei Tempo 30 aus einem Caddy. Stadtgebiet Pilgersheimer Straße Richtung Candidplatz bei Tempo 30 und Stadtgebiet Pelkhofenstraße Höhe Karl-Laudius-Platz. Beidseitige Anhänger bei Tempo 30 und für mehr Blitzer München 4433 4433. Telefon gerne, aber auch per WhatsApp.
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Und ein Kultsong von The Buckley James Harvest, Life is for Living, mehr 80er, mehr 90er, 1943 bei 31 Grad aktuell hier in München. Es ist Sommer in der Stadt, Badewetter derzeit vom Allerfeinsten. Und da geht es natürlich auch für viele ab an die Isar. Und ihr plant das vielleicht auch in den nächsten Tagen. Und wo ihr da am besten in die Isar steigen könnt und wo es vielleicht nach dem Regen eher unsicher ist, das könnt ihr in der sogenannten Isar-App der Stadt München nachschauen. Tolle Sache, in Echtzeit versteht sich. Da steht hier alles über erlaubte Badezonen, Sicherheitshinweise, geeignete Stellen zum Beispiel für Bootstouren und vieles, vieles mehr. So wird quasi euer nächster Ausflug an die Isar also nicht nur erholsam, sondern auch absolut sicher. Gibt's kostenlos zum Downloaden, würde es tun, die Isar-App von Arabella München. Alles nur mehr zum Nachlesen. Und dann sage ich schon mal viel Spaß beim Baden. Genauso wird's heute Abend mit mehr 80er und mehr 90er. Dann haben wir U2 im Mix. Superhigh, Nika. Und NSI nennt sie.

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3: Noch ein lauer Sommerabend. Wir haben aktuell 31 Grad am Stieglmeier Platz am Löwenbräukeller. Dann haben wir 30 Grad in Otterfing und 30 Grad meldet der Lou derzeit bei euch in Oberpframm im Landkreis Ebersberg. Am Abend breiten sich von den Alpen und von Schwaben her Schauer und Gewitter aus. Örtlich sintflutartiger Regen dabei. In der Nacht dann weitere Schauer und Gewitter möglich. Werte gehen runter 20 bis 17 Grad. Morgen dann vorübergehend Sonnenschein, besonders von München bis hin zu den Alpen erwarten uns dann nochmal Schauer und Gewitter. Die Höchstwerte erreichen 25 bis 28 Grad, eben je nach Sonnenscheindauer. Der Arabella München Wettertrend am Freitag dann in Richtung Alpen und Richtung Chiemgau. Letzte Schauer, ansonsten wird es bis Sonntag wieder recht sonnig werden. Im Karwendel besteht vielleicht mal so ein klitzekleines Risiko für ein Abendgewitter. Die Temperaturen ändern sich zunächst wenig, steigen dann am Wochenende auf gut 30 Grad an. Soweit das Wetter und jetzt die Arabella München Nachrichten.
4: Es ist 20 Uhr, ich bin Moritz Einzel. Sachsens Innenminister Schuster hat den Drohnenfund am Leipziger Flughafen als sehr ernsten Sicherheitsvorfall bezeichnet. Landes- und Bundespolizei ermitteln unter

0: Druck. Auf dem Gelände des Flughafens Leipzig-Halle war in der Nacht eine Drohne mit Sprengstoffvorrichtung gefunden worden. Auch Sprengstoff soll daran befestigt gewesen sein. Nun wird untersucht, ob es sich um einen Anschlagsversuch handelt. Der sogenannte Idiotentest wird in Deutschland immer seltener angeordnet. Im vergangenen Jahr gab es rund 70.100 medizinisch-psychologische Untersuchungen, fast 7% weniger als im Jahr davor. Zoe Tassovali berichtet.
1: Für viele Autofahrer ist es der wohl unangenehmste Termin überhaupt. Die Untersuchung, die entscheidet, ob man seinen Führerschein wiederbekommt. Genau solche Untersuchungen gibt es inzwischen aber seltener. Trotzdem geht es in fast jedem zweiten Fall immer noch um Alkohol. Erst danach folgen Drogen und Medikamente.
0: Mitglieder und Unterstützer einer rechtsextremen Gruppierung sind in Hamburg zu Haftstrafen verurteilt worden. Es handelt sich um die sogenannte letzte Verteidigungswelle. Das Oberlandesgericht verhängte gegen die jungen Angeklagten Strafen von bis zu 5 Jahren Gefängnis. Die rechte Zelle hatte Spreng- und Brandanschläge geplant und erste Brandanschläge schon verübt. Mit einem humorvollen Video will die Stadt Memmingen die Premiere des neuen Avengers-Films nach Bayerisch-Schwaben holen. Hintergrund ist, dass das Produktionsunternehmen Marvel für einen Werbefilm ein Bild des Memminger Rathauses samt Marktplatz genutzt hat. Oberbürgermeister Rothenbacher sagte, es komme nicht jeden Tag vor, dass das Rathaus einer bayerischen Stadt Teil des Marvel-Universums wird. Deswegen habe man beschlossen, Marvel mit einem Augenzwinkern offiziell nach Memmingen einzuladen. Bei der Tour de France der Frauen hat sich die deutsche Radsporthoffnung Antonia Niedermayer auf den 4. Platz der Gesamtwertung verbessert. Die 23-Jährige aus Rosenheim erreichte bei der 5. Etappe von Mâcon nach Belleville en Beaujolais als 6. das Ziel. Den Tagessieg holte sich Topfavoritin Demi Vollering aus den Niederlanden vor der gesamtführenden Marlene Reusser aus der Schweiz.
2: 8:03, der zuverlässige Verkehrsservice für München und die Region. Erstmal die Gefahrenmeldungen, es ist einiges los. 8 München, Salzburg zwischen Wahren-Hirschenberg, mittlere Spur blockiert, ein Pannenfahrzeug. 8 München Richtung Salzburg zwischen Rohrdorf und Fraßdorf, Gefahr durch umgestürzte Bäume, Richtungsfahrbahn blockiert. Kreis Rosenheim, die SD 2089 Kufstein-Aibling zwischen Oberaudorf, Niederaudorf, Gegenstände auf der Fahrbahn, hier liegt ein Ast, bitte aufpassen. Und die A8 Salzburg-München zwischen Bad Aibling-Hirschenberg liegen gebliebenes Fahrzeug, rechte Spur blockiert. Die weiteren Meldungen in Perlach Feueralarm, Heinrich-Lübcke-Straße, staut sich rund um den Südfriedhof, am besten umfahren. Gauting Bahnweg zwischen Pippinplatz und Bahnhofplatz in beiden Richtungen gesperrt. Dann Mittlerer Ring, Isarring zwischen John F. Kennedy Brücke und Iflandstraße, rechte Spur gesperrt. Brückenarbeiten bis morgen früh um 5. Und was haben wir hier noch? München Neumarkter Straße zwischen Weihenstephaner Straße und Hermann Weinhauser Straße. In beiden Richtungen ist die Strecke gesperrt. Hier ein Unfall. Die aktuellsten Blitzer in München und der Region, haben wir da was? Jawohl, Landkreis Weilheim-Schongau, Penzberg-Anhänger in der Sindelsdorfer Straße beidseitig. Landkreis München, B12, Straßmeier Richtung Hohenlinden. Stadtgebiet Eversbusstraße in Allachstadt einwärts bei Tempo 30 aus einem Caddy. Pilgersheimer Straße Richtung Kandiplatz wird geblitzt bei Tempo 30 und Stadtgebiet Belkofenstraße Richtung Claudiusplatz beidseitige Anhänger bei Tempo 30. Und für mehr Blitzer München 443-34433 Telefon oder auch gerne per WhatsApp.
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2: Und es ist endlich soweit. Jetzt am kommenden Samstag, 8. August, da steigt nämlich das legendäre Sommerfest auf der Praterinsel. Eine wunderbare Location, Open-Air-Event mitten in der Stadt, eben auf dieser Insel an der Isar von 15 Uhr bis 22 Uhr. Es gibt Online-Tickets, natürlich auch eine Abendkasse. Somit jetzt erstmal einen schönen Mittwochabend. Freut euch auf dieses wunderbare Event. Das auf jeden Fall auf dem Schirm haben. Hier ist Prince. Yes.

Sir Elton John, die Blue Eyes, 16 Minuten nach 8 mit mehr 80er, mehr 90er, knapp 30 Grad hier noch in München, der Paul-Heise-Straße. Ja, umsonst Dampfer fahren mit der Regio oder Bergbahn, alles umsonst. Jedes Jahr gibt es ja die Vergünstigung für gute Schüler mit einem Einser. Nur einer kümmert sich jetzt quasi auch um die Sechser-Schüler, Mine Gruber vom Strandbad Utting am Ammersee. Ich habe echt lachen müssen, wie ich das heute gehört habe. Er verschenkt Eis und Salzstangen an alle, die im Zeugnis eben nicht so erfolgreich waren. Ihr diskutiert gerade fleißig bei uns auf Social Media darüber. Werden sich hier einige an den Worten Streber und Nieten aufhängen, finden viele von euch die Aktion auch wirklich toll. So wie die Cora auf Facebook. Sie schreibt uns, die mit schlechten Noten kriegen sowieso ständig eine auf die Mütze. Ich finde das mega sympathisch von ihm. Was sagt ihr dazu, zu dieser Sechser-Aktion? Gerne mitreden auf unserer Arabella München Instagram- und Facebook-Seite.

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3: 20.30 Uhr, halb neun, das Wetter für München und die ganze Region. Ja, super warm ist es auch noch, 30 Grad haben wir knapp. Ein bisschen Abendsonne, die verabschiedet sich so langsam, aber sicher Sonnenuntergang heute um 20.46 Uhr. Ja, 31 Grad meldet unser Wettermelder. Der Willi, der sitzt ganz bequem im Englischen Garten im Seehaus am Kleinhesseloher See und zieht sich gerade eine schöne Masse rein. Schöne Grüße zurück, vielen Dank für das schöne Foto per WhatsApp unter München 4433 4433. 30 Grad meldet unser Wettermelder in Unterschleißheim. 30 sind es bei euch in Kreining, Landkreis Starnberg. Zum Abend hin breiten sich von den Alpen und von Schwaben her wieder Schau und Gewitter aus. Es ist möglich, sintflutartige Regen, Hagel und Sturmböen kommen auf uns zu. In der Nacht dann weitere Schau und Gewitter. Die Werte gehen dann runter, 20 bis 17 Grad. Ein klein wenig Abkühlung ist es allemal. Morgen kommt dann vorübergehend die Sonne dazu. Ansonsten entsteht dann in der feuchtwarmen Luft schnell wieder Quellwolken, besonders

0: von München bis hin zu den Alpen gibt es erneut Schauer und Gewitter. Höchstwerte morgen 25 bis 28 Grad. Der Arabella München Wettertrend am Freitag in den Alpen Richtung Chiemgau letzte Schauer. Ansonsten bis zum Sonntag recht sonniges Wetter. Im Karwendel besteht dann leichtes Risiko für ein Abendgewitter. Die Temperaturen ändern sich zunächst wenig, steigen dann am Wochenende auf etwa 30 Grad an.
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0: Um 20:31 Uhr der zuverlässige Verkehrsservice für München und die Region. Da haben wir jetzt erstmal die Gefahrenmeldungen aus 96 Lindau München zwischen Tunnel Gräfelfing und Blumenau in beiden Richtungen. Ein Reh auf der Fahrbahn. A8 München Salzburg zwischen Wahn-Irschenberg, mittlere Spur blockiert ein Pannenfahrzeug. A8 München Richtung Salzburg zwischen Rohrdorf und Fraßdorf, umgestürzte Bäume, Richtungsfahrbahn blockiert. A8 Salzburg München zwischen Bad Aibling-Irschenberg, links gebliebenes Fahrzeug, rechte Spur ist dicht. In Perlach Feueralarm, Heinrich-Lübcke-Straße, haben wir noch keinen Widerruf. Es staut sich rund um den Südfriedhof, am besten umfahren. Gauting-Bahnweg zwischen Pippinplatz und Bahnhofplatz in beiden Richtungen auch eine Sperrung. Dann Mittlerer Ring, da haben wir Bauarbeiten und zwar zwischen John F. Kennedy-Brücke und Iflandstraße rechte Spur gesperrt. Da wird an der Brücke gearbeitet. Bis morgen früh um 5 bitte aufpassen. Arbeiter auf der Fahrbahn unterwegs. Dann München-Neumarkter Straße zwischen Weihenstephaner Straße, Hermann-Weinhauser Straße in beiden Richtungen gesperrt durch einen Unfall. Und was haben wir hier noch? Die B13, die A95 auswärts, Chiemgau-Straße zwischen Peter-Autzinger-Straße und Giesinger, ein Unfall, Behinderungen auch hier. Die aktuellsten Blitzer in München und der Region. Landkreis Weilheim-Schongau, Penzbergen, Anhänger auf der Sindelsdorfer Straße beidseitig. Landkreis B12, das ist der Landkreis München, Strassmeier Richtung Hohenlinden, danke Alexander. Stadtgebiet Ebersbuschstraße in Allach einwärts bei Tempo 30 aus einem Caddy. Dann die Pilgersheimer Straße Richtung Kandelplatz bei Tempo 30 und runter vom Gas in Mosach-Belkhofen-Straße Richtung Claudiusplatz beidseitige Anhänger bei Tempo 30. Für mehr Blitzer München 4433 4433 Telefon oder auch gerne per WhatsApp.
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0: Isabella München, erster Play, All Out of Love.
1: Lustige Geschichte zu dem Song. Der wurde ursprünglich in dem Jahr 1978 geschrieben, wurde dann den Plattenfirmen vorgespielt und keiner wollte diesen Song haben. Zwei Jahre später war es ganz anders. Dann war es auf einmal Nummer 1 in Australien, dann auf einmal in Amerika und bei uns in Europa Top 10, Top 40 teilweise. Also so kann man sich täuschen. All Out of Love, mehr 80er, mehr 90er, nur auf Arabella München. So, es geht jetzt schon mal durch die erste Ferienwoche, die erste Hälfte

ist rum für alle Urlauber, die daheim Urlaub machen. Klickt gerne mal rein auf radiorabella.de. Da haben wir jede schöne Menge Tipps und Anregungen, was ihr in den Ferien bei gutem und schlechtem Wetter eben ganz speziell auch mit den Kids anstellen könnt. Da stürzen wir uns jetzt gleich mal rein in die nächste Stunde. Einfach gute Musik und hier ist Cyndi Lauper.

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2: Ja, noch super lauwarm draußen. Wir haben 30 Grad am Odeonsplatz. Das heißt wirklich um diese Uhrzeit fast gar nicht mehr aus. 21 Uhr gleich. 28 Grad meldet unser Wettermelder der Lucke in Halberg-Mosel und 28 bei euch auch in Schondorf im Landkreis Landsberg. Am Lech zum Abend hin breiten sich dann allerdings von den Alpen und von Schwaben her schauend Gewitter aus. Teilweise sintflutartiger Regen, Hagel und Sturmböen möglich. Auch später in der zweiten Nachthälfte weitere schauend Gewitter dabei. Werte gehen runter 20 bis 17 Grad. Morgen kommt dann vorübergehend die Sonne dazu. Ansonsten entstehen auch immer wieder mal in der feuchtwarmen Luft wieder Quellwolken, besonders von München bis hin zu den Alpen. Dann erneut Schauer und Gewitter unterwegs. Die Höchstwerte erreichen 25 bis 28 Grad. Der Arabella München Wettertrend am Freitag in den Alpen Richtung Chiemgau. Letzte Schauer. Ansonsten bis Sonntag recht sonnig. Im Karwendel vielleicht ein leichtes Risiko für ein Abendgewitter, aber die Temperaturen ändern sich zunächst wenig, steigen dann am Wochenende auf gut 30 Grad an. Soweit das Wetter und jetzt die Arabella München Nachrichten.
3: Es ist 21 Uhr, ich bin Moritz Einzel. Nach dem Drohnenvorfall auf dem Leipziger Flughafen ermitteln die Behörden auf Hochtouren. Gestern spätabends war eine Drohne mit Sprengladung im Frachtbereich des Airports gefunden worden. Von einem sehr ernsten Sicherheitsvorfall spricht Sachsens Innenminister Schuster. Der Bericht von Fiona Reinhardt.
4: Und Leipzigs Oberbürgermeister findet, die Bedrohungslage in Deutschland hat damit eine neue Qualität erreicht. Er fordert, dass die Infrastruktur besser geschützt wird. Besonders weil Drohnen ja immer wieder für Aufregung an deutschen Flughäfen sorgen. Der Flughafenverband ADV beispielsweise hat ja deswegen auch schon gefordert, dass Flughäfen mit Drohnenabwehrsystemen ausgestattet werden.
3: FIFA-Präsident Infantino kämpft um seinen Job. Er hat das Spitzenpersonal des Fußball-Weltverbandes zu einer Krisensitzung nach Rabat in Marokko beordert. Hintergrund ist, dass Infantino Vermarktungsanteile an FIFA-Wettbewerben an private Investoren verkaufen wollte. Damit verscherzte er es sich mit mehreren

0: ihren Kontinentalverbänden am deutlichsten formulierte die europäische UEFA, dass sie kein Vertrauen mehr zu Infantino hat. Nach einer Notbremsung eines Lasters auf der Autobahn A96 sind auf einem Rastplatz im Landkreis Fürstenfeldbruck rund 1000 Liter Fischöl ausgelaufen. Nach Polizeiangaben musste der Parkplatz Kreuzlinger Forst in Fahrtrichtung Lindau wegen der aufwendigen Reinigungsarbeiten gestern bis in die Nacht gesperrt werden. Einer der Ölbehälter auf der Ladefläche war durch eine scharfe Bremsung des LKW beschädigt worden. Darf man über einen Mordprozess lachen? Die US-Amerikanerin Amanda Knox will ihre Erfahrungen rund um den aufsehenerregenden Mordfall Meredith Kircher in einer Comedy-Show verarbeiten. Dass die 39-Jährige beim Edinburgh Fringe Festival mit einem Programm auftreten will, sorgt bei der Familie des Mordopfers Kircher für Entsetzen. Knox sagt, bei Comedy gäbe es eigentlich kein Tabuthema. 2007 waren Knox und ihr damaliger Freund in Italien unter Mordverdacht geraten. Nach mehreren Jahren Haft wurden sie freigesprochen. Nächstes Gold für Florian Wellbrock. Der Schwimmer ist bei den Europameisterschaften in Paris heute auch im Freiwasserschwimmen über 5 Kilometer der schnellste gewesen. Erst gestern hatte der 28-Jährige aus Magdeburg über die 10 Kilometer triumphiert.
1: Gleich 9:03, der zuverlässige Verkehrsservice für München und die Region. Haben wir erstmal die Gefahrenmeldungen nach wie vor A95 Garmisch-München. Zwischen Murnau-Kochel-Sindelsdorf hier ein Ast auf der rechten Spur. B23, die Griesener Straße, Höhe Kreinau. In beiden Richtungen umgestürzte Bäume. B23, weiter Garmisch-Partenkirchen, Leermoos, zwischen Garmisch-Partenkirchen und Schmölz in beiden Richtungen, hier auch umgestürzte Bäume, da hat es ein sauberes Unwetter gegeben. A96 Lindau-München, zwischen Tunnel Gräfelfing, Blumenau in beiden Richtungen, bitte aufpassen, Tiere, so wie es aussieht, ein Reh auf der Fahrbahn. Dann Gauting, Bahnweg, zwischen Pippinplatz und Bahnhofsplatz in beiden Richtungen eine Vollsperrung. München-Neumarkter Straße, zwischen Weihenstephaner Straße, Hermann-Weinhauser Straße in beiden Richtungen, bis auf weiteres gesperrt durch einen Unfall. Die E54 München-Chiemgau-Straße, Höhe Giesing gesperrt, ein Unfall, die Auffahrt zur A995 ist gesperrt. Und Mittlerer Ring zwischen John F. Kennedy-Brücke und Iflandstraße, rechte Spur gesperrt durch Brückenarbeiten, dauert bis morgen früh um 5. Die aktuellsten Blitzer in München und der Region, Landkreis Weilheim-Schongau, Penzbergen, Anhänger an der Sindelsdorfer Straße beidseitig, Landkreis München B12, Strassmeier Richtung Hohenlinden, Stadtgebiet Ebersbuschstraße in Allach einwärts bei Tempo 30 aus einem Caddy und nochmal Stadtgebiet Pelkhofenstraße, Höhe Claudiusplatz, beidseitiger Anhänger bei Tempo 30. Für mehr Blitzer, München 4433 4433 Telefon, gerne aber auch per WhatsApp.
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1: Ja, wir lieben den Sommer in München. Auf geht's mal wieder zum Theatron-Festival, das Musikfestival direkt am Olympiasee. Eigentlich Pflichtübung, läuft er bereits mit vielen Bands und das seit Jahrzehnten. Viele Bands auch aus München, alle Musikrichtungen sind mit dabei. Und es ist komplett kostenlos, also nichts für hin. Das Ganze geht auch bis zum 22. August. Also gerne mal vorbeischauen. Freut die Bands. Und dann ist auch die Stimmung dementsprechend gut, wie bei uns. Ganz entspannt heute Abend mit Jade, Christopher Cross und Sheena Easton.

Ja, Sheena Easton, Kenny Rogers, We've Got Tonight, 16 Minuten nach 9. Und ich finde, dieser Sommer klingt ein bisschen anders oder irgendwie klingt er anders. Wir

Kaum Rasenmäher, weil die meisten Wiesen eh schon vertrocknet sind. Kaum Froschkonzerte am Abend, weil die Tümpel ohne Wasser sind. Und dieses Geräusch vermissen wir auch nicht, oder? Also, wahrscheinlich habt ihr auch gemerkt, gibt dieses Jahr echt viel, viel weniger, haben jetzt auch Insektenforscher bestätigt, der Grund, keine Pfützen, keine Brutstätten für Mücken, soll mir persönlich recht sein. Die extreme Hitze vielleicht doch auch ihre Vorteile, oder? Schönen Mittwochabend jetzt mit Genesis, Follow You, Follow Me. Natalie Cole ist mit dabei und The Cure.

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2: Und hier ist das Wetter für München und die ganze Region. Ja, laue Temperaturen haben wir noch. Wir haben 29 Grad aktuell in Neuhausen. Am Leon-Roth-Platz 28 meldet unser Wettermelder in Wolfratshausen. 28 bei euch in Andechs, im Landkreis Starnberg. Zum Abend hin breiten sich dann von den Alpen und auch von Schwaben her Schauer und Gewitter aus. Ja, teilweise sintflutartiger Regen. Unwetter erwartet uns in der Nacht dann weitere Schauer und Gewitter dabei. Werte gehen runter 20 bis unter 17 Grad. Morgen kommt dann vorübergehend die Sonne dazu. Ansonsten entstehen erneut in der feuchtwarmen Luft wieder Quellwolken, besonders von München bis zu den Alpen, dann erneut Schauer und Gewitter. Höchstwerte 25 bis 28 Grad, eben je nach Sonnenschein. Der Arabella München Wettertrend am Freitag und in Richtung Alpen und Richtung Chiemgau letzte Schauer. Ansonsten wird es bis Sonntag wieder recht sonnig. Karwendel besteht da schon um ein leichtes Risiko für ein Abendgewitter. Die Temperaturen ändern sich zunächst wenig, steigen dann am Wochenende auf etwa 30 Grad.
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2: 21.30 Uhr, der zuverlässige Verkehrsservice für München und die Region. Es ist einiges los, A99 Ost Richtung Nürnberg, zwischen Kirchheim bei München, Aschheim, Ismaning, Gegenstände auf der Fahrbahn. A95 Garmisch Richtung München, zwischen Penzberg, Iffeldorf, See ist Haupt, ungesicherte Unfallstelle, querstehendes Fahrzeug, bitte aufpassen. A95 Garmisch München, zwischen Murnau-Kochel, Sindelsdorf, umgestürzte Bäume. Kreis Tölz-Wolfratshausen, Murnau-Kochel am See, zwischen Schledorf und Kochel am See, in beiden Richtungen hier auch umgestürzte Bäume. Da ist vorhin Unwetter durchgefegt. Dann haben wir Mittlerer Ring, Isarring zwischen John F. Kennedy Brücke, Iflandstraße, rechte Spur gesperrt, Brückenarbeiten bis morgen früh um 5. Dann die A99 ist gerade nochmal aufgeploppt zwischen Haar und Hohenbrunn. Gegenstände auf der Fahrbahn in Richtung Salzburg, Unfall, rechte Spur gesperrt und die E54 Hohe Giesing haben wir auch nochmal eine Vollsperrung durch einen Unfall. Die Auffahrt zur A995 ist komplett gesperrt. Die aktuellsten Blitzer in München und der Region, Landkreis Weilheim-Schongau, Penzbergen, Anhänger auf der Sindelsdorfer Straße beidseitig. Stadtgebiet Eversbuschstraße, Allach einwärts bei Tempo 30 aus einem Caddy und Stadtgebiet Pelkhofenstraße in Mosach, Höhe Claudiusplatz, beidseitige Anhänger bei Tempo 30. Und für weitere Blitzer könnt ihr uns jederzeit erreichen in der Arabella Verkehrszentrale.

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Isabella München und ABBA, The Day Before You Came, das war 1982, mehr 80er, mehr 90er. So mittlerweile 21er, 45, 29 Grad haben wir hier noch in München. Und was da wirklich alles ans Tageslicht kommt, Knochen von einem Mammut ist gefunden worden in Bulgarien. Alte deutsche Schiffswracks in Serbien, weil die Wasserpegelstände so extrem niedrig sind, gibt es aktuell viele kuriose Funde und auch die Region ist vom Niedrigwasser betroffen, Starnberger See. Da sind aktuell ja 4 Dampfersteige gesperrt, Bernd Ried, Possenhofen, Ambach und Berg, kann momentan nicht mehr angelegt werden. Also falls ihr die nächsten Tage, ganz speziell jetzt eben in den Ferien, auch eine Dampferfahrt plant auf dem Starnberger See, das bitte auf dem Schirm haben. Ich wünsche noch einen schönen Abend. Mehr 80er, mehr 90er. Class Tiger, Rod Stewart, Clouseau und Whitney Houston. Und ich sag bis morgen. Servus.

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1: 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Und nun weiterhin gute Unterhaltung mit Arabella München. Mehr 80er, mehr 90er. Das Wetter für München und die ganze Region.
2: Von den Alpen bis zum Bayerischen Wald sind teilweise kräftige Schauer und Gewitter unterwegs. Allerdings, abseits davon ist es locker bewölkt oder auch sternenklar. Das Ganze bei Tiefstwerten zwischen 20 und 15 Grad. Morgen am Donnerstag gibt es in Franken und in der nördlichen Oberpfalz längere sonnige Phasen. Im Süden, da ist die Sonne nur kurz zu sehen. Ansonsten gibt es da nämlich schwere Schauer und Gewitter. Die Höchstwerte 23 Grad morgen in den Alpentälern und bis zu 31 in Mainfranken.
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2: Es ist 22 Uhr. Ich bin Yves Simon. Am Flughafen Halle-Leipzig hat sich gerade Bundesinnenminister Dobrindt zu dem Drohnenvorfall letzte Nacht geäußert. Der CSU-Politiker spricht von einem verhinderten Anschlag. Das Sicherheitsrisiko bezeichnet er deswegen als hoch und deswegen sollen auch die Vorkehrungen deutlich erhöht werden.
3: Dazu gehört neben einer intensiven Zusammenarbeit der Behörden eine intensive Zusammenarbeit auch der Länder. Und es wird sich darauf vorbereitet, auf weitere mögliche Bedrohungsszenarien, die es geben kann.
2: Letzte Nacht war nahe einer ukrainischen Frachtmaschine eine Drohne mit einer Sprengvorrichtung entdeckt worden. Außerdem ist ein anderes Flugzeug mit einem unbekannten Flugobjekt kollidiert. Jetzt ermitteln die Generalstaatsanwaltschaft und der sächsische Staatsschutz. In Hamburg sind Mitglieder und Unterstützer einer rechtsextremen Gruppierung zu Haftstrafen verurteilt worden. Es handelt sich dabei um die sogenannte letzte Verteidigungswelle. Das Oberlandesgericht hat gegen die jungen Angeklagten Strafen von bis zu 5 Jahren Gefängnis verhängt. Die rechte Zelle hatte Spreng- und Brandanschläge geplant und erste Brandanschläge auch schon verübt. Die Ausbildungszahlen in der bayerischen Metall- und Elektroindustrie sinken immer weiter. Zwei große Arbeitgeberverbände rechnen für dieses Jahr mit etwa 10% weniger neuen Ausbildungsverträgen.

0: Wegen 12.000 sollen es nur noch sein. Das heißt, die Wirtschaftskrise trifft die Branche hart und außerdem fehlt es an geeigneten Bewerbern. Positiv, knapp 90% der Absolventen werden momentan unbefristet übernommen. Mit einem humorvollen Video will die Stadt Memmingen die Premiere des neuen Avengers-Films ins Allgäu holen. Hintergrund ist, dass das Produktionsunternehmen Marvel für einen Werbefilm ein Bild des Memminger Rathauses samt Marktplatz genutzt hat. Das Ganze ist dann doch aber eher mit einem Augenzwinkern zu verstehen, denn Oberbürgermeister Rothenbacher kann sich nicht vorstellen, dass die Premiere wirklich in Memmingen stattfinden wird. Bei der Tour de France der Frauen hat sich die deutsche Radsporthoffnung Antonia Niedermayer auf den 4. Platz in der Gesamtwertung verbessert. Die 23-Jährige kommt aus Rosenheim und bei der 5. Etappe ist sie als 6. ins Ziel gefahren. Den Tagessieg hat sich Topfavoritin Timmy Vollering aus den Niederlanden geholt vor der gesamtführenden Marleen Reuser aus der Schweiz. Es ist jetzt kurz nach 10.
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0: Sperre auf der A95 Garmisch-Partenkirchen in Fahrtrichtung München zwischen Penzberg-Iffeldorf und Seeshaupt, hier die Sperre wegen eines Unfalls. Und A99 die Ostumfahrung München in Richtung Salzburg zwischen Haar und Hohenbrunn, ein Unfall. Die rechte Spur ist blockiert und Vorsicht, es liegen auch Gegenstände auf der Fahrbahn. Allen unterwegs eine gute und vor allem auch sichere Fahrt.
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0: Das Wetter für München und die ganze Region.
1: Von den Alpen bis zum Bayerischen Wald sind teilweise kräftige Schauer und Gewitter unterwegs. Allerdings, abseits davon ist es locker bewölkt oder auch sternenklar. Das Ganze bei Tiefstwerten zwischen 20 und 15 Grad. Morgen am Donnerstag gibt es in Franken und in der nördlichen Oberpfalz längere sonnige Phasen. Im Süden, da ist die Sonne nur kurz zu sehen. Ansonsten gibt es da nämlich schwere Schauer und Gewitter. Die Höchstwerte 23 Grad morgen in den Alpentälern und bis zu 31 in Mainfranken.
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1: Ich bin Yves Simon. Die Ausbildungszahlen in der bayerischen Metall- und Elektroindustrie sinken immer weiter. Zwei große Arbeitgeberverbände rechnen für dieses Jahr mit etwa 10% weniger neuen Ausbildungsverträgen. 12.000 sollen es nur noch sein. Das heißt, die Wirtschaftskrise trifft die Branche hart und außerdem fehlt es an geeigneten Bewerbern. Positiv, knapp 90% der Absolventen werden momentan unbefristet übernommen. Mit einem humorvollen Video will die Stadt Memmingen die Premiere des neuen Avengers-Films ins Allgäu holen. Hintergrund ist, dass das Produktionsunternehmen Marvel für einen Werbefilm ein Bild des Memminger Rathauses samt Marktplatz genutzt hat. Das Ganze ist dann doch aber eher mit einem Augenzwinkern zu verstehen, denn Oberbürgermeister Rothenbacher kann sich nicht vorstellen, dass die Premiere wirklich in Memmingen stattfinden wird.
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0: das Wetter für München und die ganze Region.
1: Von den Alpen bis zum Bayerischen Wald sind teilweise kräftige Schauer und Gewitter unterwegs. Allerdings abseits davon ist es locker bewölkt oder auch sternenklar. Das Ganze bei Tiefstwerten zwischen 20 und 15 Grad. Morgen am Donnerstag gibt es in Franken und in der nördlichen Oberpfalz längere sonnige Phasen. Im Süden, da ist die Sonne nur kurz zu sehen. Ansonsten gibt es da nämlich schwere Schauer und Gewitter. Die Höchstwerte 23 Grad morgen in den Alpentälern und bis zu 31 in Mainfranken.
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1: Es ist 23 Uhr. Ich bin Yves Simon. Nachdem letzte Nacht eine Drohne mit einer Sprengladung am Flughafen Halle-Leipzig in der Nähe einer ukrainischen Antonov-Maschine entdeckt und entschärft wurde, hat sich vorhin am Abend Bundesinnenminister Dobrindt ein Bild der Lage gemacht.
2: Meine Einschätzung, dass wir es hier mit einem hybriden Anschlagsszenario zu tun haben.
1: Terrorermittler prüfen auch eine politische Motivation. Vorfälle mit Drohnen hat es an Flughäfen ja schon häufiger gegeben, aber noch keinen, bei dem wirklich Sprengstoff mit im Spiel war. Die duale Ausbildung bleibt in Bayern gefragt. Knapp 4 Wochen vor dem Start ins neue Lehrjahr gibt es aber noch offene Stellen. Wer noch keine Ausbildungsstelle hat, sollte sich jetzt bewerben und auch weniger bekannte Berufe dabei in den Blick nehmen. Das rät die IHK Schwaben. Starke Azubi-Zuwächse gibt es im Hotel- und Gaststättengewerbe. Bei der Industrie, da sieht's aber anders aus. Dahinter lässt die schwächelnde Konjunktur Spuren. Insgesamt beobachtet die IHK Schwaben, dass der Trend zum Studium abflacht und sich viele Jugendliche bewusst für eine Ausbildung entscheiden. Trotz des Niedrigwassers in den Flüssen läuft die Energieversorgung in Deutschland bisher weiter stabil. Laut Wirtschaftsministerium gibt es keine Engpässe bei Öl und Kraftstoffen. Kraftwerke müssen auch nicht heruntergefahren werden. Anders sieht es im Ausland aus, in Ungarn und auch in Rumänien. Da sind Atomkraftwerke gedrosselt worden, in Österreich auch Wasserkraftwerke wegen fehlendem Kühlwasser. Das ist ein Schlag gegen internationale Schleuserkriminalität. In einer gemeinsamen Aktion mehrerer Staatsanwaltschaften und der Bundespolizei sind jetzt 3 hochrangige Schleuser festgenommen worden. Darunter ist ein 26-Jähriger im Raum Saarbrücken und auch 2 weitere Verdächtige in Serbien. Ihnen wird vorgeworfen, hunderte Flüchtlinge, vor allem aus Syrien, über das Mittelmeer nach Lampedusa und auch weiter nach Deutschland geschleust zu haben.

0: teilweise für bis zu 10.000 Euro pro Person. Die Spritpreise bei uns in Deutschland gehen spürbar nach unten. Laut ADAC haben sich Benzin und Diesel seit Wochenbeginn wieder deutlich verbilligt, ausgelöst durch den stark gesunkenen Ölpreis. Super E10 kostet im Durchschnitt momentan 2,13 Euro je Liter. Der Diesel liegt bei 2,20 Euro im Schnitt. Nach Ansicht des ADAC sind die Preise aber immer noch viel zu hoch. Es gibt weiteres Potenzial für Senkungen, da ist sich der Automobilclub sicher. Es ist jetzt kurz nach 11.
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0: Momentan liegt uns nur eine Meldung vor, die kommt aus Niederbayern von der B388 Taufkirchen Richtung Vilsbiburg. Zwischen Wolferding und Vilsbiburg ein Unfall, die Bundesstraße ist aktuell gesperrt. Ansonsten allen eine gute Fahrt.
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0: Wetter für München und die ganze Region.
1: Von den Alpen bis zum Bayerischen Wald sind teilweise kräftige Schauer und Gewitter unterwegs. Allerdings abseits davon ist es locker bewölkt oder auch sternenklar. Das Ganze bei Tiefstwerten zwischen 20 und 15 Grad. Morgen am Donnerstag gibt es in Franken und in der nördlichen Oberpfalz längere sonnige Phasen. Im Süden, da ist die Sonne nur kurz zu sehen. Ansonsten gibt es da nämlich schwere Schauer und Gewitter. Die Höchstwerte 23 Grad morgen in den Alpentälern und bis zu 31 in Mainfranken.
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1: Ich bin Yves Simon. Nachdem letzte Nacht eine Drohne mit einer Sprengladung am Flughafen Halle-Leipzig in der Nähe einer ukrainischen Antonov-Maschine entdeckt und entschärft wurde, hat sich vorhin am Abend Bundesinnenminister Dobrindt ein Bild der Lage gemacht.
2: Meine Einschätzung, dass wir es hier mit einem hybriden Anschlagsszenario zu tun haben.
1: Terrorermittler prüfen auch eine politische Motivation. Vorfälle mit Drohnen hat es an Flughäfen ja schon häufiger gegeben, aber noch keinen, bei dem wirklich Sprengstoff mit im Spiel war. Die duale Ausbildung bleibt in Bayern gefragt. Knapp 4 Wochen vor dem Start ins neue Lehrjahr gibt es aber noch offene Stellen. Wer noch keine Ausbildungsstelle hat, sollte sich jetzt bewerben und auch weniger bekannte Berufe dabei in den Blick nehmen. Das rät die IHK Schwaben. Starke Azubi-Zuwächse gibt es im Hotel- und Gaststättengewerbe. Bei der Industrie, da sieht's aber anders aus. Dahinter lässt die schwächelnde Konjunktur Spuren. Insgesamt beobachtet die IHK Schwaben, dass der Trend zum Studium abflacht und sich viele Jugendliche bewusst für eine Ausbildung entscheiden.
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0: Wetter für München und die ganze Region.
1: Vom Allgäu über die Alpen bis rüber zum Bayerischen Wald kann es heute Nacht noch ordentlich rumpeln und Schauer und Gewitter geben. Ansonsten aber ist es meistens locker bewölkt oder auch sternenklar. Die Tiefstwerte 20 bis 15 Grad. Tagsüber dann in Franken und auch in der nördlichen Oberpfalz längere Zeit sonnig. Im Süden bleibt es dabei, dass es immer wieder mal nass werden kann und auch Gewitter sind hier wieder möglich. Die Höchstwerte 23 Grad an den Alpen und bis zu 31 Grad in Mainfranken.
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1: Es ist 0 Uhr. Ich bin Yves Simon. Bundesinnenminister Dobrindt hat nach dem Drohnenvorfall am Flughafen Halle-Leipzig von einem verhinderten Anschlag gesprochen. Außerdem hat der CSU-Politiker angekündigt, dass sich Deutschland noch stärker gegen solche hybriden Bedrohungen absichern muss. Die Ermittlungen laufen, aber es gibt auch einen Verdacht und den schildert uns Fiona Reinhardt.
2: Also der Botschafter der Ukraine in Deutschland ist überzeugt, dass Russland dahinter steckt. Er wüsste nicht, wer das sonst sein könnte. Die Ermittler von der Generalstaatsanwaltschaft und vom LKA haben sich dazu aber bisher noch nicht geäußert. Die stecken ja auch noch mitten in den Ermittlungen.
1: Also bisher ist nur klar, die Drohne war vergangene Nacht in der Nähe ukrainischer Frachtmaschinen entdeckt worden. Forstmitarbeiter haben bei Markt Redwitz in Oberfranken einen schaurigen Fund im Wald gemacht. Sie haben Teile eines menschlichen Skeletts im Gestrüpp gefunden. Ganz in der Nähe, da war auch eine Jacke mit einem Ausweis. Daraus schließen die Ermittler jetzt, dass es sich um einen seit Februar vermissten 81-Jährigen aus Markt Redwitz handeln könnte. Hinweise auf eine Straftat gibt es bisher nicht. Die Staatsanwaltschaft hat eine Obduktion angeordnet. Im US-Bundesstaat Michigan hat der linksgerichtete Demokrat Al Syed die Vorwahl gewonnen. Er steht damit bei den Kongresswahlen im November auf dem Stimmzettel. Der 41-Jährige hat sich gegen die moderatere Demokratin Stevens durchgesetzt. Unterstützt wurde er unter anderem von Bernie Sanders. Die Demokraten wollen ihren Senatssitz im Bundesstaat verteidigen. Gewinnt Al Syed, wäre er der erste muslimische Senator in der Geschichte der USA. Bei der Schwimm-Europameisterschaft in Paris hat es wieder einen deutschen Sieg gegeben. Der Wasserspringer Moritz Wesemann ist zum zweiten Mal Europameister geworden. 4 Tage nach seinem Sieg vom 1-Meter-Brett ist der 24-Jährige auch im Finale vom Dreier-Europameister geworden. Das ist ihm auch schon vor 3 Jahren geglückt. Wirbel gerade um das Finale der Fußball-Weltmeisterschaft 2030. Da dementiert die FIFA gerade Berichte, wonach Präsident Gianni Infantino Marokko das Endspiel schon fest zugesagt haben soll. Das Finale könnte demnach im neuen Hassan-Stadion in Casablanca steigen. Entschieden ist aber noch nichts, beteuert die FIFA jetzt. Spanien, Portugal und Marokko richten die WM 2030 ja gemeinsam aus und die ersten Partien

0: und die finden in Südamerika statt. Es ist jetzt kurz nach 12.
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0: A6 Heilbronn Richtung Nürnberg zwischen Schwäbisch Hall und der Kochertalbrücke, ein LKW mit Panne auf der rechten Spur. A9 Nürnberg Richtung München zwischen dem Kreuz Nürnberg Ost und dem Dreieck Nürnberg Feucht, Unfall in der Baustelle. A71 Schweinfurt Richtung Suhl zwischen Bad Kissingen, Oerlenbach und Maasbach, hier liegen Gegenstände auf der Fahrbahn. Und dann haben wir Aquaplaning-Gefahr aktuell auf der A96 München Richtung Lindau, Höhe Eching das Ganze. Allen unterwegs eine gute und sichere Fahrt.
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0: Wetter für München und die ganze Region.
1: Vom Allgäu über die Alpen bis rüber zum Bayerischen Wald kann es heute Nacht noch ordentlich rumpeln und Schauer und Gewitter geben. Ansonsten aber ist es meistens locker bewölkt oder auch sternenklar. Die Tiefstwerte 20 bis 15 Grad. Tagsüber dann in Franken und auch in der nördlichen Oberpfalz längere Zeit sonnig. Im Süden bleibt es dabei, dass es immer wieder mal nass werden kann und auch Gewitter sind hier wieder möglich. Die Höchstwerte 23 Grad an den Alpen und bis zu 31 Grad in Mainfranken.
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1: Ich bin Yves Simon. Bundesinnenminister Dobrindt hat nach dem Drohnenvorfall am Flughafen Halle-Leipzig von einem verhinderten Anschlag gesprochen. Außerdem hat der CSU-Politiker angekündigt, dass sich Deutschland noch stärker gegen solche hybriden Bedrohungen absichern muss. Die Ermittlungen laufen, aber es gibt auch einen Verdacht und den schildert uns Fiona Reinhardt.
2: Also der Botschafter der Ukraine in Deutschland ist überzeugt, dass Russland dahinter steckt. Er wüsste nicht, wer das sonst sein könnte. Die Ermittler von der Generalstaatsanwaltschaft und vom LKA haben sich dazu aber bisher noch nicht geäußert. Die stecken ja auch noch mitten in den Ermittlungen.
1: Also bisher ist nur klar, die Drohne war vergangene Nacht in der Nähe ukrainischer Frachtmaschinen entdeckt worden. Forstmitarbeiter haben bei Markt Redwitz in Oberfranken einen schaurigen Fund im Wald gemacht. Sie haben Teile eines menschlichen Skeletts im Gestrüpp gefunden. Ganz in der Nähe, da war auch eine Jacke mit einem Ausweis. Daraus schließen die Ermittler jetzt, dass es sich um einen seit Februar vermissten 81-Jährigen aus Markt Redwitz handeln könnte. Hinweise auf eine Straftat gibt es bisher nicht. Die Staatsanwaltschaft hat eine Obduktion angeordnet.
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1: Vor allem im Südosten Bayerns, von Straubing runter bis nach München und auch im Berchtesgadener Land haben wir gerade noch Schauer und Gewitter. Heute Nacht gehen die Werte runter auf 7 bis 19 Grad, also relativ warm bleibt es auch in dieser Nacht wieder. Ansonsten aber abseits dieser Gewitter ist es meistens trocken, oft auch sternenklar. Der Tag wird in Franken wieder richtig schön sonnig, ansonsten aber südlich der Donau wieder Schauer und Gewitter. Die Temperaturen 24 bis 31 Grad.
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1: Es ist 1 Uhr, ich bin Yves Simon. Mitten in den Ferienmonaten ist am Flughafen Halle-Leipzig ein Anschlag verhindert worden, möglicherweise auch mit Toten oder Verletzten. Zumindest aber mit großen Schäden. Innenminister Dobrindt spricht nach dem Drohnenfund von letzter Nacht von einem hybriden Anschlagsszenario, das aber zum Glück abgewehrt werden konnte.
2: Das heißt, bei professioneller Technik muss man davon ausgehen, dass möglicherweise der und die Täter auch die Abwehrmaßnahmen bereits kennen und darauf aufbauend Technologien verwenden, die durch bestehende Abwehrtechnik nicht identifiziert werden kann.
1: Eine mit Sprengstoff bestückte Drohne war letzte Nacht nahe ukrainischer Frachtmaschinen auf dem Flughafengelände entdeckt worden. In Oberbayern haben Almwirte Bundeslandwirtschaftsminister Rainer mit ihren Sorgen konfrontiert, vom Wolf bis über Bürokratie und zur Trockenheit, die da gerade herrscht. Beim Thema Wolf fordern die Landwirte mehr Schutz fürs Vieh und sie begrüßen, dass Abschüsse inzwischen erleichtert wurden. Außerdem verlangen die Betriebe weniger Auflagen und mehr finanzielle Unterstützung, vor allem für die Wasserversorgung, denn die Hitze und die Trockenheit setzen der Almwirtschaft immer stärker zu. Einige Almen mussten schon ihre Bewirtschaftung einstellen. In der Ostukraine spitzt sich die Lage weiter zu. Aus Kramatorsk sollen mehr als 500 Kinder und Jugendliche mit ihren Begleitern rausgeholt werden. Der Gouverneur spricht von einer schwierigen, aber notwendigen Entscheidung, weil russische Truppen vorrücken und immer wieder Menschen bei Angriffen sterben oder verletzt werden. Präsident Selenskyj hat außerdem nach eigenen Angaben mit NATO-Generalsekretär Rutte über neue Luftabwehrraketen gesprochen, um die Städte besser schützen zu können. Unionsfraktionschef Rai wirbt für das Rentenpaket der schwarz-roten Bundesregierung. Im ersten hat er das Vorhaben eine Jahrhundertreform genannt und er warnt davor, einzelne Bausteine jetzt wieder anzufassen, zum Beispiel die abschlagsfreie Frührente nach 45 Beitragsjahren. Über die Frührente wird heftig gestritten, weil mehrere Ostministerpräsidenten das geplante Aus der Regelung kritisieren. Nächstes Gold für Florian Wellbrock. Der Schwimmer ist bei den Europameisterschaften in Paris auch im Freiwasserschwimmen über 5 Kilometer der schnellste gewesen. Erst am Vortag hatte der 28-Jährige aus Magdeburg über die 10 Kilometer gewonnen. Es ist jetzt 1:05.
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1: A3 Würzburg.

0: Richtung Frankfurt zwischen Aschaffenburg Ost und Aschaffenburg West. Ein Auto mit Panne auf der Standspur, aber es sind Personen auf der Fahrbahn unterwegs auch. A6 Heilbronn Richtung Nürnberg zwischen Schwäbisch Hall und der Kochertalbrücke. Ein LKW mit Panne blockiert die rechte Spur. Und die A9 Nürnberg Richtung München zwischen dem Kreuz Nürnberg Ost und dem Dreieck Nürnberg Feucht. Reinigungsarbeiten, rechte und mittlere Spur gesperrt. Allen unterwegs eine gute und sichere Fahrt durch die Nacht.
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0: das Wetter für München und die ganze Region.
1: Vor allem im Südosten Bayerns, von Straubing runter bis nach München und auch im Berchtesgadener Land haben wir gerade noch Schauer und Gewitter. Heute Nacht gehen die Werte runter auf 7 bis 19 Grad, also relativ warm bleibt es auch in dieser Nacht wieder. Ansonsten aber abseits dieser Gewitter ist es meistens trocken, oft auch sternenklar. Der Tag wird in Franken wieder richtig schön sonnig, ansonsten aber südlich der Donau wieder Schauer und Gewitter. Die Temperaturen 24 bis 31 Grad.
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1: Ich bin Yves Simon. Mitten in den Ferienmonaten ist am Flughafen Halle Leipzig ein Anschlag verhindert worden, möglicherweise auch mit Toten oder Verletzten. Zumindest aber mit großen Schäden. Innenminister Dobrindt spricht nach dem Drohnenfund von letzter Nacht von einem hybriden Anschlagsszenario, das aber zum Glück abgewehrt werden konnte.
2: Das heißt, bei professioneller Technik muss man davon ausgehen, dass möglicherweise der und die Täter auch die Abwehrmaßnahmen bereits kennen und darauf aufbauend Technologien verwenden, die durch bestehende Abwehrtechnik nicht identifiziert werden kann.
1: Eine mit Sprengstoff bestückte Drohne war letzte Nacht nahe ukrainischer Frachtmaschinen auf dem Flughafengelände entdeckt worden. In Oberbayern haben Almwirte Bundeslandwirtschaftsminister Rainer mit ihren Sorgen konfrontiert, vom Wolf bis über Bürokratie und zur Trockenheit, die da gerade herrscht. Beim Thema Wolf fordern die Landwirte mehr Schutz fürs Vieh und sie begrüßen, dass Abschüsse inzwischen erleichtert wurden. Außerdem verlangen die Betriebe weniger Auflagen und mehr finanzielle Unterstützung, vor allem für die Wasserversorgung, denn die Hitze und die Trockenheit setzen der Almwirtschaft immer stärker zu. Einige Almen mussten schon ihre Bewirtschaftung einstellen.
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